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0: wolkig ist es bei uns in Schleswig-Holstein und ab und zu kommt auch mal ein Schauer runter. Ganz vereinzelt kann es auch mal rumpeln dabei. Die Temperaturen liegen aktuell zwischen 14 und 11 Grad. Der RSH-3-Tage-Trend. Heute bleibt's unbeständig mit Wolken und immer wieder Schauern, maximal bis 21 Grad. Am Montag ähnlich mit Schauern und einzelnen Gewittern, am Dienstag dann eher aufgelockert und nur noch selten nass.
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0: Schleswig-Holsteins bester Verkehrsservice mit KI-Unterstützung. Die B5, Grenzübergang Dänemark-Heide, ist zwischen dem Abzweig nach Süden und dem Abzweig nach Harblick nach einem Unfall in beiden Richtungen gesperrt. Staus und Blitzer meldet ihr uns kostenlos unter 08000 774 774.
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6: 5:03. Ich bin Finn Riebel, sei freundlieb. Erfolgreiche WM-Generalprobe für die deutsche Nationalmannschaft. Das letzte Testspiel gegen Co-Gastgeber USA endete 2:1 für das DFB-Team. Uwe Schimonek berichtet.
7: Es war der gewünschte Härtetest in der Hitze von Chicago. In Hälfte 1 gab es zwar ein frühes deutsches Tor durch Kai Havertz, doch dann kamen die Amerikaner besser ins Spiel und erzielten den Ausgleich. Ein anderes Bild in der zweiten Halbzeit. Deutschland machte Druck und das verdiente Siegtor durch Leroy Sané. Und so war Bundestrainer Nagelsmann nach der Partie zufrieden und geht optimistisch in das erste WM-Spiel nächsten Sonntag gegen Curaçao.
6: In Schleswig-Holstein gibt es heute eine Premiere. In Kiel findet der erste Kinderrechte-Gipfel statt. Die Veranstaltung im Audimax der Christian-Albrechts-Universität richtet sich an 6- bis 13-Jährige. RSH Schleswig-Holstein-Reporter Andreas Otto.
8: Ja, der Gipfel heute ist maßgeblich von Kindern und Jugendlichen vorbereitet worden. Eigene Ideen, Erfahrungen und Sichtweisen wurden im Vorfeld eingebracht. Gemeinsam mit erwachsenen Unterstützern wurde dann die Agenda ausgearbeitet. Kinderrechte von A bis Z mit einem bunten Rahmenprogramm, das ist heute die Zielvorgabe. Eine, wie es vom Kinderschutzbund heißt, in dieser Form bundesweit einzigartige Veranstaltung.
6: Bis heute müssen die EU-Staaten sich neue Regeln zur Lohntransparenz verordnen. Oder besser gesagt, müssten. Denn Deutschland setzt die EU-Richtlinie, die die Gehaltsunterschiede zwischen Männern und Frauen schrumpfen lassen soll, noch nicht um. Bundesfrauenministerin Prien hält sie für viel zu bürokratisch. Die erste DFB-Pokalrunde steht. Phoenix Lübeck bekommt es mit einem neuen Erstligisten zu tun. Der Landespokalsieger empfängt den SC Paderborn. Holstein Kiel spielt beim Drittliga-Zwangsabsteiger 1860 München. Kiel-Trainer Tim Walter.
9: Es ist immer schwer, enges Stadion, kleines Stadion. Ich habe mit den Amateuren von Bayern da schon gespielt. Das ist heißes Pflaster. Vor allem die sportliche Situation ist jetzt auch sehr, sehr prekär. Aber jedes Spiel muss erst gespielt werden. Es ist schwer da. Ja, wir wollen eine Runde weiterkommen. Trotzdem ist es ein schweres Los. Trotzdem freuen wir uns drauf.
6: Außerdem spielt der HSV beim Drittligisten Verl und St. Pauli beim Drittligisten Essen.
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10: Wolkig ist es bei uns in Schleswig-Holstein und ab und zu kommt auch mal ein Schauer runter. Ganz vereinzelt kann es auch mal rumpeln dabei. Die Temperaturen liegen aktuell zwischen 14 und 11 Grad. Der RSH-3-Tage-Trend. Heute bleibt's unbeständig mit Wolken und immer wieder Schauern, maximal bis 21 Grad. Am Montag ähnlich mit Schauern und einzelnen Gewittern, am Dienstag dann eher aufgelockert und nur noch selten nass.
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10: Schleswig-Holsteins bester Verkehrsservice mit KI-Unterstützung. Die A24 Hamburg Richtung Schwerin ist zwischen Rheinbeek und Witzhafe nach einem Unfall gesperrt. Und die B5 Grenzübergang Dänemark-Heide ist zwischen dem Abzweig nach Süden und dem Abzweig nach Harblick nach einem Unfall in beiden Richtungen gesperrt. Staus und Blitzer meldet ihr uns kostenlos unter 08000 774 774.
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2: Wolkig ist es bei uns in Schleswig-Holstein und ab und zu kommt auch mal ein Schauer runter. Ganz vereinzelt kann es auch mal rumpeln dabei. Die Temperaturen liegen aktuell zwischen 14 und 11 Grad. Der RSH-3-Tage-Trend. Heute bleibt's unbeständig mit Wolken und immer wieder Schauern, maximal bis 21 Grad. Am Montag ähnlich mit Schauern und einzelnen Gewittern, am Dienstag dann eher aufgelockert und nur noch selten nass.
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2: Schleswig-Holsteins bester Verkehrsservice mit KI-Unterstützung. Die A24 Hamburg Richtung Schwerin ist zwischen Rheinbeek und Witzhafe nach einem Unfall gesperrt. Staus und Blitzer meldet ihr uns kostenlos unter 08000 774 774.
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6: 5:05. Ich bin Finn Riebesel, Freund lieb. Guten Morgen. Generalprobe geglückt. Deutschland hat das letzte Testspiel vor der Fußball-WM gegen Co-Gastgeber USA mit 2:1 gewonnen. Die Tore in Chicago erzielten Kai Havertz und Leroy Sané. Bundestrainer Nagelsmann blickt nun optimistisch auf das Turnier ab kommender Woche. Er sagte im RTL-Fernsehen:
7: Ich finde es einen perfekten Test für uns von den Witterungsbedingungen vom Gegner, die emotional spielen. Ja, insgesamt bin ich zufrieden. Wir haben jetzt 9-mal in Folge gewonnen. Das musst du auch erstmal machen.
6: Donnerstag startet die WM, am Sonntag muss Deutschland gegen Curaçao ran. In Schleswig-Holstein greift heute erstmals das neue Ladenöffnungsgesetz. Kleinstsupermärkte ohne Personal dürfen ab sofort Sonn- und Feiertags öffnen. RSH Schleswig-Holstein-Reporter Andreas Otto.
8: Ja, die Regelung gilt für Geschäfte in Gemeinden mit maximal 2500 Einwohnern. Ihre Verkaufsfläche darf nicht größer als 350 Quadratmeter sein. Nach Angaben des Wirtschaftsministeriums profitieren von dem neuen Gesetz 15 Märkte im Land. Und auch Hofläden und andere landwirtschaftliche Verkaufsstellen mit Personal dürfen jetzt sonntags eigene Erzeugnisse und in geringem Umfang auch zugekaufte Lebensmittel verkaufen.
6: Bis heute müssen die EU-Staaten sich neue Regeln zur Lohntransparenz verordnen. Oder besser gesagt, müssten. Denn Deutschland setzt die EU-Richtlinie zur Entgelttransparenz erstmal nicht um. Was steckt genau dahinter, Anne Brauer?
9: Die Richtlinie soll dafür sorgen, dass die Gehaltsunterschiede zwischen Frauen und Männern schrumpfen, durch Transparenz. Firmen müssen in Stellenanzeigen angeben, was man etwa an Lohn zu erwarten hat. Und größere Unternehmen müssen veröffentlichen, ob und welches Gehaltsgefälle es bei ihnen gibt. Die deutsche Regierung zieht da aber noch nicht mit. Frauenministerin Prien hält das Ganze für viel zu bürokratisch und will in Brüssel nachverhandeln. Viele Rechtsexperten raten den Firmen aber, die neuen Regeln jetzt schon anzuwenden, um im Zweifel vor Gericht besser dazustehen.
6: Deutschland, Großbritannien und Frankreich wollen die Bemühungen für ein Ende des Ukraine-Kriegs wieder anschieben. Heute gibt es dazu ein Treffen in London. Kanzler Merz, der britische Regierungschef Starmer, Frankreichs Präsident Macron und der ukrainische Präsident Zelensky sind dabei. Die erste DFB-Pokalrunde steht. Phoenix Lübeck bekommt es mit einem neuen Erstligisten zu tun. Der Landespokalsieger empfängt den SC Paderborn. Holstein Kiel spielt beim Drittliga-Zwangsabsteiger 1860 München. Der HSV spielt beim Drittligisten Verl und St. Pauli beim Drittligisten Essen.
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10: Wolkig ist es bei uns in Schleswig-Holstein und ab und zu kommt auch mal ein Schauer runter. Ganz vereinzelt kann es auch mal rumpeln dabei. Die Temperaturen liegen aktuell zwischen 14 und 11 Grad. Der RSH 3-Tage-Trend. Heute bleibt es unbeständig mit Wolken und immer wieder Schauern, maximal bis 21 Grad. Am Montag ähnlich mit Schauern und einzelnen Gewittern, am Dienstag dann eher aufgelockert und nur noch selten nass.
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10: Schleswig-Holsteins bester Verkehrsservice mit KI-Unterstützung. Die A24 Hamburg Richtung Schwerin ist zwischen Rheinbeek und Witzhafe nach einem Unfall gesperrt. Staus und Blitzer meldet ihr uns kostenlos unter 08000 774 774.
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3: Wolkig ist es bei uns in Schleswig-Holstein und ab und zu kommt auch mal ein Schauer runter. Ganz vereinzelt kann es auch mal rumpeln dabei. Die Temperaturen liegen aktuell zwischen 14 und 11 Grad. Der RSH-3-Tage-Trend. Heute bleibt's unbeständig mit Wolken und immer wieder Schauern, maximal bis 21 Grad. Am Montag ähnlich mit Schauern und einzelnen Gewittern, am Dienstag dann eher aufgelockert und nur noch selten nass.
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3: Schleswig-Holsteins bester Verkehrsservice mit KI-Unterstützung. Die A24 Hamburg Richtung Schwerin ist zwischen Rheinbeek und Witzhafe nach einem Unfall gesperrt. Staus und Blitzer meldet ihr uns kostenlos unter 08000 774 774.
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6: 5:05. Ich bin Finn Riebel, sehr freundlich. Guten Morgen.
7: Erfolgreiche WM-Generalprobe für die deutsche Nationalmannschaft. Das letzte Testspiel gegen Co-Gastgeber USA endete 2:1 für das DFB-Team. Uwe Schimonek berichtet.
8: Es war der gewünschte Härtetest in der Hitze von Chicago. In Hälfte 1 gab es zwar ein frühes deutsches Tor durch Kai Havertz, doch dann kamen die Amerikaner besser ins Spiel und erzielten den Ausgleich. Ein anderes Bild in der zweiten Halbzeit. Deutschland machte Druck und das verdiente Siegtor durch Leroy Sané. Und so war Bundestrainer Nagelsmann nach der Partie zufrieden und geht optimistisch in das erste WM-Spiel nächsten Sonntag gegen Curaçao.
7: In Schleswig-Holstein gibt es heute eine Premiere. In Kiel findet der erste Kinderrechte-Gipfel statt. Die Veranstaltung im Audimax der Christian-Albrechts-Universität richtet sich an 6- bis 13-Jährige. RSH Schleswig-Holstein-Reporter Andreas Otto.
9: Ja, der Gipfel heute ist maßgeblich von Kindern und Jugendlichen vorbereitet worden. Eigene Ideen, Erfahrungen und Sichtweisen wurden im Vorfeld eingebracht. Gemeinsam mit erwachsenen Unterstützern wurde dann die Agenda ausgearbeitet. Kinderrechte von A bis Z mit einem bunten Rahmenprogramm, das ist heute die Zielvorgabe. Eine, wie es vom Kinderschutzbund heißt, in dieser Form bundesweit einzigartige Veranstaltung.
7: Wie kann die Ukraine weiter unterstützt und der Druck auf Russland erhöht werden? Darum geht's heute bei einem Treffen in London. Auch Kanzler Merz ist dabei. Daniel Bornberg berichtet.
10: Es kommt eine Viererrunde zusammen. Neben Kanzler Merz sind der britische Regierungschef Starmer, Frankreichs Präsident Macron und der ukrainische Präsident Zelensky dabei. Der hatte zuletzt ein persönliches Treffen mit Russlands Machthaber Putin auf neutralem Boden angeboten, um über ein Ende des Krieges zu verhandeln. Doch das lehnte der Kreml-Chef ab, wie bisher auch schon jeden anderen Versuch. Putin hält also an seinem brutalen Kriegskurs fest.
7: Bis heute müssen die EU-Staaten sich neue Regeln zur Lohntransparenz verordnen. Oder besser gesagt, müssten. Denn Deutschland setzt die EU-Richtlinie, die die Gehaltsunterschiede zwischen Männern und Frauen schrumpfen lassen soll, noch nicht um. Bundesfrauenministerin Prien hält sie für viel zu bürokratisch. Die erste DFB-Pokalrunde steht. Phoenix Lübeck bekommt es mit einem neuen Erstligisten zu tun. Der Landespokalsieger empfängt den SC Paderborn. Holstein Kiel spielt beim Drittliga-Zwangsabsteiger 1860 München. Der HSV spielt beim Drittligisten Verl und St. Pauli beim Drittligisten Essen.
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11: Wolkig ist es heute Morgen bei uns in Schleswig-Holstein und von der Elbe her kommt immer mal wieder ein Schauer reingezogen. Vereinzelt ist auch mal ein kurzes Gewitter dabei. Bis zum Nachmittag bleibt es unbeständig. Die Höchstwerte liegen bei 19 bis 21 Grad. Der RSH 3-Tage-Trend. Morgen ist es aufgelockert bewölkt, nur selten nass bei maximal 24 Grad. Ähnlich geht's am Dienstag und Mittwoch weiter, mit vielen Wolken und immer wieder Schauern, ab und zu auch mit Gewitter.
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11: Schleswig-Holsteins bester Verkehrsservice mit KI-Unterstützung. Die A24 Hamburg Richtung Schwerin ist zwischen Rheinbeek und Witzhafe nach einem Unfall gesperrt. Staus und Blitzer meldet ihr uns kostenlos unter 08000 774 774.
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5: Wolkig ist es heute Morgen bei uns in Schleswig-Holstein und von der Elbe her kommt immer mal wieder ein Schauer reingezogen. Vereinzelt ist auch mal ein kurzes Gewitter dabei. Bis zum Nachmittag bleibt's unbeständig. Die Höchstwerte liegen bei 19 bis 21 Grad. Der RSH-3-Tage-Trend. Morgen ist es aufgelockert bewölkt, nur selten nass bei maximal 24 Grad. Ähnlich geht's am Dienstag und Mittwoch weiter, mit vielen Wolken und immer wieder Schauern, ab und zu auch mit Gewitter.
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5: Schleswig-Holsteins bester Verkehrsservice mit KI-Unterstützung. Die A24 Hamburg Richtung Schwerin ist zwischen Rheinbeek und Witzhafe nach einem Unfall gesperrt. Staus und Blitzer meldet ihr uns kostenlos unter 08000 774 774.
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8: 5:06. Ich bin Anna Löwer. Guten Morgen. Erfolgreiche WM-Generalprobe für die deutsche Fußballnationalmannschaft. Das letzte Testspiel gegen Co-Gastgeber USA endete 2:1 für das DFB-Team. Mehr von Uwe Schimonek.
9: Es war der gewünschte Härtetest in der Hitze von Chicago. In Hälfte 1 gab es zwar ein frühes deutsches Tor durch Kai Havertz, doch dann kamen die Amerikaner besser ins Spiel und erzielten den Ausgleich. Ein anderes Bild in der zweiten Halbzeit. Deutschland machte Druck und das verdiente Siegtor durch Leroy Sané. Und so war Bundestrainer Nagelsmann nach der Partie zufrieden und geht optimistisch in das erste WM-Spiel nächsten Sonntag gegen Curaçao.
8: Der Deutsche Gewerkschaftsbund hat eine verpflichtende Betriebsrente gefordert. Die DGB-Vorsitzende Fahimi sagte dem Redaktionsnetzwerk Deutschland, die Arbeitgeber sollen mindestens einen Teil der Kosten übernehmen. Über eine betriebliche Altersvorsorge wird zusätzlich zur gesetzlichen Rente automatisch Geld fürs Alter angespart. Konkrete Vorschläge, auch für die Finanzierung, will Fahimi Ende des Monats vorstellen. Nach Angaben des DGB haben derzeit rund 20 Millionen Beschäftigte keine betriebliche Altersvorsorge. Wie kann die Ukraine weiter unterstützt und der Druck auf Russland erhöht werden? Darum geht es heute bei einem Treffen in London. Kanzler Merz kommt mit dem britischen Regierungschef Starmer, Frankreichs Präsident Macron und dem ukrainischen Präsidenten Zelensky zusammen, um zu beraten. Bis heute müssen die EU-Staaten sich neue Regeln zur Lohntransparenz verordnen. Oder besser gesagt müssten, denn Deutschland setzt die EU-Richtlinie, die die Gehaltsunterschiede zwischen Männern und Frauen schrumpfen lassen soll, noch nicht um. Frauenministerin Prien hält sie für viel zu bürokratisch. Die erste DFB-Pokalrunde steht. Phoenix Lübeck bekommt es mit einem neuen Erstligisten zu tun. Der Landespokalsieger empfängt SC Paderborn. Holstein Kiel spielt beim Drittliga-Zwangsabsteiger 1860 München. Kiel-Trainer Tim Walter.
10: Es ist immer schwer, enges Stadion, kleines Stadion. Ich habe mit den Amateuren von Bayern da schon gespielt. Das ist heißes Pflaster. Vor allem die sportliche Situation ist jetzt auch sehr, sehr prekär. Aber jedes Spiel muss erst gespielt werden.

0: Ist schwer da. Ja, wir wollen eine Runde weiterkommen. Trotzdem ist es ein schweres Los. Trotzdem freuen wir uns drauf.
1: Außerdem spielt der HSV beim Drittligisten Verl und St. Pauli beim Drittligisten Essen.
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3: Wolkig ist es heute Morgen bei uns in Schleswig-Holstein und von der Elbe her kommt immer mal wieder ein Schauer reingezogen. Vereinzelt ist auch mal ein kurzes Gewitter dabei. Bis zum Nachmittag bleibt es unbeständig. Die Höchstwerte liegen bei 19 bis 21 Grad. Der RSH-3-Tage-Trend. Morgen ist es aufgelockert bewölkt, nur selten nass bei maximal 24 Grad. Ähnlich geht's am Dienstag und Mittwoch weiter, mit vielen Wolken und immer wieder Schauern, ab und zu auch mit Gewitter.
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3: Schleswig-Holsteins bester Verkehrsservice mit KI-Unterstützung. Auf der A7 Hamburg Richtung Flensburg ist zwischen Schleswig-Schubi und Tarp nach einem Unfall die rechte Spur gesperrt. Staus und Blitzer meldet ihr uns kostenlos unter 08000 774 774.
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2: Wolkig ist es heute Morgen bei uns in Schleswig-Holstein und von der Elbe her kommt immer mal wieder ein Schauer reingezogen. Vereinzelt ist auch mal ein kurzes Gewitter dabei. Bis zum Nachmittag bleibt's unbeständig. Die Höchstwerte liegen bei 19 bis 21 Grad. Der RSH-3-Tage-Trend. Morgen ist es aufgelockert bewölkt, nur selten nass bei maximal 24 Grad. Ähnlich geht's am Dienstag und Mittwoch weiter, mit vielen Wolken und immer wieder Schauern, ab und zu auch mit Gewitter.
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2: Schleswig-Holsteins bester Verkehrsservice mit KI-Unterstützung. Auf der A7 Hamburg Richtung Flensburg ist zwischen Schleswig-Schubi und Tarp nach einem Unfall die rechte Spur gesperrt. Staus und Blitzer meldet ihr uns kostenlos unter 08000 774 774.
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5: 5:07. Ich bin Anna Löwer. Guten Morgen. In Schleswig-Holstein greift heute erstmals das neue Ladenöffnungsgesetz. Kleinstsupermärkte ohne Personal dürfen ab sofort Sonn- und Feiertags öffnen. RSH Schleswig-Holstein-Reporter Andreas Otto.
6: Ja, die Regelung gilt für Geschäfte in Gemeinden mit maximal 2500 Einwohnern. Ihre Verkaufsfläche darf nicht größer als 350 Quadratmeter sein. Nach Angaben des Wirtschaftsministeriums profitieren von dem neuen Gesetz 15 Märkte im Land. Und auch Hofläden und andere landwirtschaftliche Verkaufsstellen mit Personal dürfen jetzt sonntags eigene Erzeugnisse und in geringem Umfang auch zugekaufte Lebensmittel verkaufen.
5: Generalprobe geglückt. Deutschland hat das letzte Testspiel vor der Fußball-WM gegen Co-Gastgeber USA mit 2:1 gewonnen. Die Tore in Chicago erzielten Kai Havertz und Leroy Sané. Bundestrainer Julian Nagelsmann blickt nun optimistisch auf das Turnier ab der kommenden Woche. Er sagte im RTL-Fernsehen:
7: Ich finde es einen perfekten Test für uns von den Witterungsbedingungen vom Gegner, die emotional spielen. Ja, insgesamt bin ich zufrieden. Wir haben jetzt 9-mal in Folge gewonnen. Das musst du auch erstmal machen.
5: Donnerstag startet die WM. Nächsten Sonntag muss Deutschland dann gegen Curaçao ran. In Kiel hat im Hafen bei Düsternbrook am Abend ein Segelboot gebrannt. Die Feuerwehr rückte mit 20 Einsatzkräften an Land und auf dem Wasser aus und konnte das Feuer auf dem rund 12 Meter langen Boot löschen. Verletzt wurde niemand. Deutschland, Großbritannien und Frankreich wollen die Bemühungen für ein Ende des Ukraine-Krieges wieder anschieben. Heute gibt's dazu ein Treffen in London. Kanzler Merz, der britische Regierungschef Starmer, Frankreichs Präsident Macron und der ukrainische Präsident Zelensky sind dabei. Der Deutsche Gewerkschaftsbund fordert eine verpflichtende Betriebsrente für alle. Das hat die DGB-Vorsitzende Fahimi dem Redaktionsnetzwerk Deutschland gesagt. Wer die Kosten am Ende genau trägt, ließ sie offen. Klar ist laut Fahimi aber, die Arbeitgeber sollen mindestens einen Teil der Kosten übernehmen. Die erste DFB-Pokalrunde steht. Phoenix Lübeck bekommt es mit einem neuen Erstligisten zu tun. Der Landespokalsieger empfängt SC Paderborn. Holstein Kiel spielt beim Drittliga-Zwangsabsteiger 1860 München. Der HSV spielt beim Drittligisten Verl und St. Pauli beim Drittligisten Essen.
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8: Mehr, mal weniger Wolken sind heute Morgen bei uns in Schleswig-Holstein unterwegs und ab und zu kommt auch ein Schauer runter. Ganz vereinzelt kann sogar mal kurz donnern. Im Laufe des Tages bleibt's wechselhaft. Die Sonne blitzt nur zwischendurch durch. Die Höchstwerte liegen bei 17 bis 20 Grad. Der RSH-3-Tage-Trend. Morgen Mix aus Sonne und Wolken, nur selten ein Schauer, maximal 24 Grad. Am Dienstag und Mittwoch dann wieder öfter nass mit einzelnen Gewittern.
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8: Schleswig-Holsteins bester Verkehrsservice mit KI-Unterstützung. Auf der A7 Hamburg Richtung Flensburg ist zwischen Schleswig-Schubi und Tarp die rechte Spur nach einem Unfall gesperrt. Staus und Blitzer meldet ihr uns kostenlos unter 08000 774 774.
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9: So ist es und rein geht es in diesen frühen Sonntagmorgen mit Miles Smith und der kommt nun mit Stay und ich wünsche euch einen wunderschönen guten Morgen.
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0: Das ist er, der Sonntagmorgen hier bei RSA mit Marco Schwalleck. Und am Donnerstag geht sie dann los, die Fußball-Weltmeisterschaft. Und bei aller Vorfreude hat es diesmal ein Geschmäckle, oder? Es wurde ja sogar über einen Boykott diskutiert. Pastor Thorsten Latzl ist der Sportbeauftragte der Evangelischen Kirche in Deutschland, EKD. Und er kann gut verstehen, dass darüber diskutiert wird, ob eine Teilnahme an der WM überhaupt richtig ist.
1: Ich halte die Entwicklung in den Vereinigten Staaten für hochproblematisch. Was wir mit ICE erleben, dass es Einschränkungen von Freiheitsrechten in verschiedenster Hinsicht gibt, dass die Demokratie gezielt angegriffen wird, und zwar vom eigenen Staatsoberhaupt, das ist alles richtig problematisch.
0: Aber dass Deutschland deshalb die WM boykottiert, ist für den EKD-Sportbeauftragten nicht die richtige Antwort.
1: Ein Boykott funktioniert nur, wenn man das international abspricht, wenn das nicht ein einzelner Staat macht mit einem Boykott auf den Rücken der Athleten.
0: Ja, das wird es ja so nicht geben. Und Thorsten Latzl freut sich inzwischen sogar aufs WM-Gucken. Und gleich plaudere ich ein bisschen weiter mit ihm hier in RSA am Sonntag. 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
8: Mal weniger Wolken sind heute Morgen bei uns in Schleswig-Holstein unterwegs und ab und zu kommt auch ein Schauer runter. Ganz vereinzelt kann sogar mal kurz donnern. Im Laufe des Tages bleibt es wechselhaft. Die Sonne blitzt nur zwischendurch durch. Die Höchstwerte liegen bei 17 bis 20 Grad. Der RSH-3-Tage-Trend. Morgen Mix aus Sonne und Wolken, nur selten ein Schauer, maximal 24 Grad. Am Dienstag und Mittwoch dann wieder öfter nass mit einzelnen Gewittern.
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8: Schleswig-Holsteins bester Verkehrsservice mit KI-Unterstützung. Auf der A7 Hamburg Richtung Flensburg ist zwischen Schleswig-Schubi und Tarp die rechte Spur nach einem Unfall gesperrt. Staus und Blitzer meldet ihr uns kostenlos unter 08000 774 774.

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0: Ja, Fanartikel, Flaggen, Sticker und Schminke sind schon überall zu sehen, teils sogar vergriffen. Aber die Vorfreude ist noch ein bisschen gehemmt zur Fußball-Weltmeisterschaft. Und darüber rede ich nun weiter mit Thorsten Latzel hier am Sonntagmorgen bei RSH. Der Pastor ist der Sportbeauftragte der Evangelischen Kirche in Deutschland, EKD. Und für ihn geht es beim Sport um das Miteinander und das Begegnen. Trotzdem, wer ein WM-Ticket ergattert hat, kann sich mutig einbringen.
1: Besuchen Sie die demokratischen Kräfte, die zivilen Organisationen, gehen Sie zu Demonstrationen hin, setzen Sie ein öffentliches Zeichen, auch in den Stadien kann man das machen. Ich glaube, da gibt es eine hohe Sensibilität der Weltbevölkerung, zu sehen, welche Bilder werden gesendet. Wenn es Bilder zum Beispiel gibt von einer riesigen Demonstration, das würde ich für ein starkes Zeichen halten.
0: Das stimmt, aber mal schauen, ob das klappt und wie weit unser Team da drüben kommt. Vielen Dank, das war Thorsten Latzel, er ist Pastor und der Sportbeauftragte der Evangelischen Kirche in Deutschland.

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10: 5:08. Ich bin Anna Löwer. Guten Morgen. In Schleswig-Holstein gibt es heute eine Premiere. In Kiel findet der erste Kinderrechte-Gipfel statt. Die Veranstaltung im Audimax der Christian-Albrechts-Universität richtet sich an 6- bis 13-Jährige. Laura König berichtet.
11: Der Gipfel heute ist maßgeblich von Kindern und Jugendlichen vorbereitet worden. Eigene Ideen, Erfahrungen und Sichtweisen wurden im Vorfeld eingebracht. Gemeinsam mit Erwachsenenunterstützern wurde dann die Agenda ausgearbeitet. Kinderrechte von A bis Z mit einem bunten Rahmenprogramm. Das ist heute die Zielvorgabe. Eine, wie es vom Kinderschutzbund heißt, in dieser Form bundesweit einzigartige Veranstaltung.
10: In Heide wird heute ein neuer Bürgermeister gewählt. Drei Kandidaten treten an, Amtsinhaber Oliver Schmidt-Gutzert von der SPD sowie die Herausforderer Marc Trester von der CDU und Stefan Schneidewin von den Grünen. Rund 17.100 Wahlberechtigte können bis 18 Uhr ihre Stimme abgeben. Der Deutsche Gewerkschaftsbund fordert eine verpflichtende Betriebsrente für alle. Das hat die DGB-Vorsitzende Fahimi dem Redaktionsnetzwerk Deutschland gesagt. Wer die Kosten am Ende genau trägt, ließ sie offen. Klar ist laut Fahimi aber, die Arbeitgeber sollen mindestens einen Teil der Kosten übernehmen. Die deutsche Fußballnationalmannschaft hat die Generalprobe für die WM erfolgreich geschafft. Gegen Co-Gastgeber USA siegte das DFB-Team 2:1. Kai Havertz brachte Deutschland bereits früh in Führung. Der Stürmer vom FC Arsenal war nach der Partie zufrieden und sagte im RTL-Fernsehen:
12: Ich glaube, wir haben alles in allem ein gutes Spiel gemacht. Ich glaube, zweite Halbzeit war nochmal besser auf jeden Fall. Ich glaube, wir können froh sein. Gehen mit Selbstbewusstsein jetzt ins erste Gruppenspiel und haben uns gut vorbereitet. 9. Sieg in Folge, also läuft ganz gut.
10: Nächsten Sonntag startet Deutschland dann gegen Curaçao in die WM. Holstein Kiel hat in der ersten DFB-Pokalrunde eine interessante Aufgabe vor der Brust. Kiel spielt beim Drittliga-Zwangsabsteiger 1860 München. Landespokalsieger Phoenix Lübeck empfängt den neuen Erstligisten Paderborn. Außerdem tritt der HSV beim Drittligisten Verl an und St. Pauli beim Drittligisten Essen.
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13: Mal weniger Wolken sind heute Morgen bei uns in Schleswig-Holstein unterwegs und ab und zu kommt auch ein Schauer runter. Ganz vereinzelt kann sogar mal kurz donnern. Im Laufe des Tages bleibt's wechselhaft. Die Sonne blitzt nur zwischendurch durch. Die Höchstwerte liegen bei 17 bis 20 Grad. Der RSH-3-Tage-Trend. Morgen Mix aus Sonne und Wolken, nur selten ein Schauer, maximal 24 Grad. Am Dienstag und Mittwoch dann wieder öfter nass mit einzelnen Gewittern.
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13: Schleswig-Holsteins bester Verkehrsservice mit KI-Unterstützung. Es gibt gerade keine Staus oder größere Behinderungen bei uns in Schleswig-Holstein. Staus und Blitzer meldet ihr uns kostenlos unter 08000 774 774.
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8: Ganz genau. Und morgen werden wieder viele mit wehenden Taschentüchern und mit einer Träne im Auge am Kai stehen, wenn die Gorch-Fock Kiel verlässt. Das Ziel sind die USA und mit an Bord ist auch Claudia Köckert. Sie ist Militärdekanin und was sie so an Bord macht, erzählt sie uns gleich. Einen schönen guten Morgen wünsche ich euch.
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0: Ach, nun kommt Fernweh auf, denn es geht jetzt auf die Gorch Fock hier am Sonntagmorgen bei RSA. Moin zusammen, ich bin Marco Schwallig. Denn die Gorch Fock ist weit mehr als nur ein Schiff mit weißen Segeln. Als Segelschulschiff der Marine bildet sie den Nachwuchs aus und stellt die Besatzung immer wieder vor besondere Herausforderungen. Und morgen geht's los in die USA und mit dabei ist auch Militärdekanin Claudia Köckert.
1: Genau, also es ist das Jubiläum 250 Jahre USA. Und die Gorch Fock hat da sehr viele Stationen, wo sie quasi als Botschafterin in Weiß die Bundesrepublik auch repräsentiert. Und sie macht einen besonderen Segelwettbewerb mit. Aber es ist ein Segelschulschiff und die Aufgabe ist, die Offizieranwärter da auszubilden.
0: Unterwegs gibt Claudia Köckert den sogenannten lebenskundlichen Unterricht. Dazu feiert sie an Bord Gottesdienste und begleitet Rekruten und Stammbesetzung auf ihrer Reise.
1: Ich empfinde meine Aufgabe da so ein bisschen, so eine gute Seele zu sein. Es ist eine große Aufregung, auch angespannt, große Enge, volle Tage, sehr harte Arbeit auch. Und da so ein bisschen da zu sein, zu zeigen, ich sehe euch, ich habe ein offenes Ohr auch für alle Kritik, unabhängig, verschwiegen. Das ist eben die besondere Rolle der Militärseelsorge.
0: Die meisten an Bord sind dabei junge Menschen, die sich oft einfach auf ein Abenteuer freuen und auch die Reise genießen.
1: Und es ist überhaupt nicht so, dass da jetzt alle ständig ein seelsorgerliches Gespräch bräuchten. Es ist auch viel Fröhlichkeit und Lockerheit so auf jeden Fall. Aber es ist auch aufregend. Also wenn die so das erste Mal hochklettern müssen, da sitze ich auch unten und in meinem Gebet im Kopf, dass da nichts passiert.
0: Und natürlich drücken wir die Daumen, dass die Reise sicher und erfolgreich verläuft. Morgen sticht die Gorch Fock zusammen mit Militärdekanin Claudia Köckert wieder in See. Und ich wünsche allen natürlich eine gute Reise.

0: Eine Stadt und 18 Dörfer. Manometer, all das gehört zur Kirchengemeinde Nordhorf. Kein Wunder, dass es da auch gleich 4 Kirchen gibt. Und damit einen schönen guten Morgen. Hier ist RSH am Sonntag, Kirche und Glaube mit Marco Schwalleck. Allerdings wurden die Kirchen in einer Zeit gebaut, in der die Kirche noch Geld hatte. Das hat sich inzwischen geändert und deswegen werden heute gleich 2 von ihnen entweiht und an die Kommunen verkauft, erklärt uns mal Pastorin Brinja Bauer.
1: Wir sind gerade in einem großen Gebäudeprozess. Also wir gucken uns an, wie entwickelt sich unsere Kirchengemeinde, wie entwickeln sich unsere Mitglieder, wie entwickelt sich auch unsere Arbeit. Und es ist schon seit mehreren Jahren das Thema, dass diese Kapellen in kommunale Trägerschaft übergehen, damit wir unsere Arbeit, unser Engagement, unsere Manpower, aber auch unsere finanziellen Mittel hier auf Norddorf noch besser konzentrieren können.
0: Das Spannende an der Veränderung jedoch ist, für die Menschen ändert sich eigentlich gar nichts, denn die Kommunen haben die Kirchen für einen symbolischen Euro gekauft und kümmern sich jetzt um die Instandhaltung. Die Kirche darf die Gebäude aber weiter nutzen.
1: Das heißt, wir dürfen da weiter mit unseren Veranstaltungen rein, wir dürfen da weiter Gottesdienste feiern, vor allem so etwas wie Einschulungsgottesdienste, Konfirmationsfeiern, Heiligabendgottesdienste werden da weiterhin stattfinden und die Kommunen wollen es auch als Räume für sich und ihre Veranstaltungen nutzen. Und da sind wir selber gespannt, was da noch so reinkommen wird.
0: Das stimmt und beide Parteien sehen das so als Chance für mehr Austausch und größeres Miteinander. Viel vom Gemeindeleben wird aber auch künftig im Markushaus in Nordhorf stattfinden.
1: Ich wünsche mir, dass diese Kirche so lebendig bleibt, wie sie ist oder noch lebendiger wird. Also, dass die Gruppen, die hier jetzt schon in unserem Markushaus zu Gast sind, noch mehr Zuwachs bekommen, bleiben können und noch wachsen dürfen.
0: Ja, und wenn ihr bei der Entweihung bzw. der Schlüsselübergabe der Kirchen mit dabei sein wollt, die Paul-Gerhardt-Kapelle in Langwedel ist heute um 15.30 Uhr dran und danach geht's direkt weiter in der Kirche zum Guten Hirten, da dann ab 17.30 Uhr.
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8: Mal weniger Wolken sind heute Morgen bei uns in Schleswig-Holstein unterwegs und ab und zu kommt auch ein Schauer runter. Ganz vereinzelt kann es sogar mal kurz donnern. Im Laufe des Tages bleibt es wechselhaft, die Sonne blitzt nur zwischendurch durch. Die Höchstwerte liegen bei 17 bis 20 Grad. Der RSH-3-Tage-Trend. Morgen Mix aus Sonne und Wolken, nur selten ein Schauer, maximal 24 Grad. Am Dienstag und Mittwoch dann wieder öfter nass mit einzelnen Gewittern.
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8: Schleswig-Holsteins bester Verkehrsservice mit KI-Unterstützung. Auf der A7 Flensburg-Hamburg, Vorsicht, in beiden Richtungen ist zwischen Hennstedt, Ulzburg und Quickborn ein Reh auf der Straße. Staus und Blitzer meldet ihr uns kostenlos unter 08000 774 774.
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0: Das ist er, der Sonntagmorgen hier bei RSA mit Marco Schwalleck. Und wir waren in den Osterferien in Barcelona. Das Kind wollte das Stadion von, na klar, Barça sehen. Und ich natürlich die berühmte Kathedrale, die Sagrada Familia. Seit Ewigkeiten im Bau und gefühlt nie fertig. Jetzt aber irgendwie doch, weil Papst Leo Spanien besucht. Silvarina Bartonicek ist Korrespondentin bei der katholischen Nachrichtenagentur KNA im Vatikan. Silvarina, der Papst ist seit gestern in Madrid und ab Dienstag dann in Barcelona.
1: Ja, die Sagrada Familia, die kennt natürlich jeder. Die berühmte Kirche in Barcelona von Gaudí entworfen. Und ja, die ist jetzt langsam mal fertiggestellt, also fast, fast natürlich. Und die hat nun auch den höchsten Kirchturm der Welt. Also sie hat dem Ulmer Münster den ersten Platz abgeluchst. Und diesen Kirchturm wird der Papst während seiner Reise einweihen. Und ich glaube, das ist schon auch nochmal so das kulturelle Highlight der Reise, das sehr viel Beachtung finden wird. Und das ist ganz spannend, weil Spanien hat sich sehr, sehr verändert seit dem letzten Papstbesuch. Papst Benedikt war das letzte Mal 2011 da und hat 2011 die Sagrada Familia geweiht. Also da haben wir eine gewisse Kontinuität, auch wenn sich das bei den anderen Themen nicht so zeigt.
0: Okay, aber das ist jetzt kein Touristenprogramm, das Leo da macht. Hat er auch eine politische Botschaft mit im Gepäck?
1: Also ich glaube, dass diese Reise des Papstes schon hohe politische Wellen schlagen wird und das nicht nur in Spanien selbst, sondern ich denke mindestens europaweit, weil ein Schwerpunktthema der Reise das Thema Migration ist. Und da herrscht gerade so eine Art, ich glaube, man kann das schon Kulturkampf nennen in Spanien zwischen der katholischen Kirche und den Rechtspopulisten. Denn die katholische Kirche trägt diesen liberalen Migrationskurs von Sanchez, dem sozialistischen Ministerpräsidenten, mit und wendet sich ganz klar gegen die ausgrenzende Haltung beispielsweise der rechten Vox-Partei.
0: Ja, vielen Dank. Papst Leo XIV. Besucht in diesen Tagen Spanien und das war meine Kollegin Silvarina Bartonicek. Sie ist Korrespondentin bei der katholischen Nachrichtenagentur KNA im Vatikan.

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6: 5:09. Ich bin Anna Löwer. Guten Morgen. In Schleswig-Holstein greift heute erstmals das neue Ladenöffnungsgesetz. Kleinstsupermärkte ohne Personal dürfen ab sofort Sonn- und Feiertags öffnen. RSH Schleswig-Holstein-Reporter Andreas Otto.
7: Ja, die Regelung gilt für Geschäfte in Gemeinden mit maximal 2500 Einwohnern. Ihre Verkaufsfläche darf nicht größer als 350 Quadratmeter sein. Nach Angaben des Wirtschaftsministeriums profitieren von dem neuen Gesetz 15 Märkte im Land. Und auch Hofläden und andere landwirtschaftliche Verkaufsstellen mit Personal dürfen jetzt sonntags eigene Erzeugnisse und in geringem Umfang auch zugekaufte Lebensmittel verkaufen.
6: Wer wird neuer Bürgermeister von Heide? In der Kreisstadt von Dithmarschen treten heute 3 Kandidaten an. Amtsinhaber Oliver Schmidt-Gutzert von der SPD, Marc Trester von der CDU und der Grüne Stefan Schneidewind. Bekommt heute niemand die absolute Mehrheit, geht es in 3 Wochen in die Stichwahl. Etwa 20 Millionen Beschäftigte haben keine betriebliche Altersvorsorge. Das kritisiert der Deutsche Gewerkschaftsbund und will da etwas gegen tun. Der DGB schlägt eine verpflichtende Betriebsrente vor. Das bedeutet, man spart automatisch Geld fürs Alter, um dann am Ende die gesetzliche Rente aufzubessern. DGB-Chefin Fahimi sagte dem Redaktionsnetzwerk Deutschland, die zusätzliche Altersvorsorge sollte von den Arbeitgebern mitfinanziert werden. Konkrete Vorschläge will sie in den kommenden Wochen vorlegen. Die erste DFB-Pokalrunde steht. Phoenix Lübeck bekommt es mit einem neuen Erstligisten zu tun. Der Landespokalsieger empfängt SC Paderborn. Holstein Kiel spielt beim Drittliga-Zwangsabsteiger 1860 München. Kiel-Trainer Tim Walter.
8: Es ist immer schwer, enges Stadion, kleines Stadion. Ich habe mit den Amateuren von Bayern da schon gespielt. Das ist heißes Pflaster. Vor allem die sportliche Situation ist jetzt auch sehr, sehr prekär. Aber jedes Spiel muss erst gespielt werden. Es ist schwer da. Ja, wir wollen eine Runde weiterkommen. Trotzdem ist es ein schweres Los. Trotzdem freuen wir uns.
6: Außerdem spielt der HSV beim Drittligisten Verl und St. Pauli beim Drittligisten Essen. Die deutsche Fußballnationalmannschaft hat die Generalprobe für die WM erfolgreich geschafft. Gegen Co-Gastgeber USA siegte das DFB-Team 2:1. Die deutschen Tore erzielten Kai Havertz und Leroy Sané. Das erste WM-Spiel ist dann nächsten Sonntag gegen Curaçao.
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9: Mal mehr, mal weniger Wolken gibt's bei uns in Schleswig-Holstein. Dazu kommen immer mal wieder Schauer runter und ganz vereinzelt kann auch ein Gewitter mit dabei sein. Bis zum Mittag und frühen Nachmittag bleibt's unbeständig. Die Höchstwerte liegen bei 17 bis 20 Grad. Der RSH-3-Tage-Trend. Morgen geht's ähnlich weiter, aber die Schauer sind eher selten bei maximal 24 Grad. Am Dienstag und Mittwoch bleibt's wechselhaft mit Sonne, Wolken und immer mal wieder Regen.
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9: Schleswig-Holsteins bester Verkehrsservice mit KI-Unterstützung. Auf der A7 Hamburg Richtung Hannover, Achtung, zwischen Hausbruch und Heimfeld liegen Gegenstände auf der Autobahn. Staus und Blitzer meldet ihr uns kostenlos unter 08000 774 774.
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10: Ja, und am Donnerstag geht sie endlich los, die Fußball-Weltmeisterschaft. Oder leider? Es gibt ja durchaus Kritik an der WM. Auftaktspiel ist ja in Mexiko, in Mexiko-Stadt. Und wie dort die Lage wenige Tage vorm Start ist, wollen wir gleich mal hören. Einen schönen guten Morgen wünsche ich euch.
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0: durch den Sonntagmorgen hier bei RSA mit Marco Schwalek. Und nur noch 4 Tage und dann geht sie endlich los. Die Fußball-Weltmeisterschaft. Mexiko gegen Südafrika ist das erste Spiel am Donnerstagabend in Mexiko-Stadt. Aber gibt es da auch so eine Vorfreude wie bei uns? Schon auch, aber profitieren werden eher nur die Reichen, sagt Helena Raspe vom Hilfswerk Miserior.
1: Die Tickets kosten teilweise mehrere tausend Euro und sind für die meisten Menschen wirklich unbezahlbar. Das heißt, der Fußball, der eigentlich alle verbinden soll, wird hier plötzlich zum Event für Wohlhabende und Touristen. Gleichzeitig nimmt die FIFA Milliarden ein. In Mexiko werden diese Einnahmen aber nicht versteuert. Also die großen Einnahmen fließen kaum in die lokale Bevölkerung zurück.
0: Okay, aber was verändert sich gerade konkret in den Städten?
1: Rund um die Austragungsorte wurde und wird massiv gebaut und umgestaltet. Es sind Hotels, Einkaufszentren und neue Verkehrsprojekte entstanden, oft gezielt für Gäste aus dem Ausland. Gleichzeitig fehlt aber Geld für bezahlbaren Wohnraum oder eine stabile Wasserversorgung für die eigene Bevölkerung. Viele erleben steigende Mieten und merken, dass ihre Viertel sich stark verändern. Dazu kommen Berichte, dass Obdachlose, dass Indigene, dass Migranten gewaltsam aus dem öffentlichen Raum verdrängt werden. Das kann man fast schon als sozialen Säuberungsprozess beschreiben.
0: Oh Mann, aber trotzdem ist die Fußballbegeisterung riesig in Mexiko und es gibt auch diesen Stolz, WM-Gastgeber zu sein. Aber wirtschaftlich wird die einfache Bevölkerung wohl nicht gewinnen, sagt Helena Raspe vom Hilfswerk Miserior zur Fußball-WM in Mexiko.

durch den Sonntagmorgen hier bei RSH mit Marco Schwalleck. Und mit den Füßen durch den Sandstrand geht's morgen Abend wieder in Eckernförde. Ja, denn die Saison geht wieder los bei uns an den Küsten und damit auch für die Schäferwagenkirche am Strand von Eckernförde. Und immer montags heißt es da um 18 Uhr Strandsegen. Es wird zusammen gesungen und gebetet und der Blick aufs Meer genossen. Keine halbe Stunde dauert das immer. Und vielleicht ist es ja genau das Richtige, um in eine neue Woche zu starten. Und morgen gibt es Ohrwürmer zum Hören und zum Zuhören und Mitsingen und Texte zum Nachdenken. Der Strandsegen morgen und immer montags um 18 Uhr am Strand von Eckernförde und Treffpunkt ist, wie gesagt, die Schäferwagenkirche, genau beim Ostsee-Infocenter. 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
2: Mal mehr, mal weniger Wolken gibt's bei uns in Schleswig-Holstein. Dazu kommen immer mal wieder Schauer runter und ganz vereinzelt kann auch ein Gewitter mit dabei sein. Bis zum Mittag und frühen Nachmittag bleibt's unbeständig. Die Höchstwerte liegen bei 17 bis 20 Grad. Der RSH-3-Tage-Trend. Morgen geht's ähnlich weiter, aber die Schauer sind eher selten bei maximal 24 Grad. Am Dienstag und Mittwoch bleibt's wechselhaft mit Sonne, Wolken und immer mal wieder Regen.
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2: Schleswig-Holsteins bester Verkehrsservice mit KI-Unterstützung. Auf der A1 Fehmarn-Lübeck. Vorsicht, in beiden Richtungen ist zwischen Oldenburg-Nord und Oldenburg-Mitte ein Reh auf der Straße. Staus und Blitzer meldet ihr uns kostenlos unter 08000 774 774.
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Was gehört zu einem guten Sonntagmorgen? Viel Zeit, leckere Brötchen, natürlich RSA und auch Kaffee. Ja, und der ist nun knapp geworden im Speisesaal von St. Heinrich in Kiel. Und damit einen schönen guten Morgen. Hier ist RSA am Sonntag, Kirche und Glaube mit Markus Schwalleck. Und der Speisesaal an St. Heinrich ist ein Angebot für Obdachlose, aber auch für Leute, die es einfach nicht so dick haben. Hier gibt es täglich eine warme Mahlzeit und natürlich gehört zum Nachtisch auch eine Tasse Kaffee mit dazu. Aber die Spenden für den Kaffee sind in den letzten Wochen zurückgegangen und jetzt kauft der Förderverein Kaffeepulver dazu. Aber vielleicht wollt ihr auch anderen eine Freude machen und nehmt beim nächsten Einkauf einfach ein Paket. Geht mehr mit und bringt es zum Speisesaal nach St. Heinrich in der Feldstraße in Kiel, genau neben der Forstbaumschule. Ja, und damit gebe ich ab an meinen lieben Kollegen Carsten Koch, der kommt nun mit Politik am Sonntag hier bei RSA und ich wünsche euch noch ein wunderbares Wochenende.

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8: 5:10. Ich bin Anna Löwer. Guten Tag. In der Debatte über die geplante Rentenreform will der Deutsche Gewerkschaftsbund sich für eine verpflichtende Betriebsrente stark machen. Das hat die DGB-Vorsitzende Fahimi dem Redaktionsnetzwerk Deutschland gesagt. Finn Riebesel-Freundlieb.
9: Das bedeutet, zusätzlich zur gesetzlichen Rente soll automatisch Geld für das Alter angespart werden. Wer die Kosten am Ende genau trägt, ließ Fahimi offen. Für sie ist aber klar, die Arbeitgeber sollen mindestens einen Teil der Kosten übernehmen. Konkrete Vorschläge will man Ende des Monats vorstellen. Nach Angaben des DGB haben derzeit rund 20 Millionen Beschäftigte in Deutschland keine betriebliche Altersvorsorge.
8: Zwei Bürgermeisterwahlen stehen heute in Schleswig-Holstein an. In Heide treten der bisherige Amtsinhaber Oliver Schmidt-Gutzert von der SPD, Marc Trester von der CDU und der Grüne Stefan Schneidewind an. In Amersbek im Kreis Stormern gibt es zwei parteilose Kandidaten, Jan-Christian Heth und Maike Gerstengabe. Deutschland setzt die EU-Regel zur Lohntransparenz noch nicht um. Bis heute sollten das die EU-Staaten eigentlich gemacht haben. Bundesfrauenministerin Prien hält die Richtlinie für zu bürokratisch und will nachverhandeln. Durch mehr Transparenz sollen die Gehaltsunterschiede zwischen Frauen und Männern verringert werden. Hamburg steht heute ganz im Zeichen des Triathlons. Der Ironman ist als Europameisterschaft klassifiziert. Wer vorne landet, ist für die WM auf Hawaii qualifiziert. Einzelheiten von Holger Dilk.
10: 3,8 Kilometer schwimmen in der Alster, 180 Kilometer mit dem Rad durch Hamburg und dann zum Abschluss noch ein Marathon. Dazu treten etwas mehr als 3000 Frauen und Männer an. In den vergangenen Tagen sind dafür zahlreiche Straßen in der Stadt gesperrt worden. Besonders viele Behinderungen gibt es durch die Radfahrstrecke, die die Teilnehmer bis in die Vier- und Marschlanden führt. Gerechnet wird mit Hunderttausenden Zuschauern entlang der Wettkämpfe.
8: Der SV Todesfelde will in die Regionalliga. Im letzten Spiel der Aufstiegsrunde geht's gegen Egestorf Langrede aus Niedersachsen heute um alles. Mit einem deutlichen Sieg wäre für Todesfelde alles klar. Wahrscheinlich wird's aber auch auf das Ergebnis im anderen Spiel ankommen. Anstoß auf neutralem Platz in Bremen ist um 14 Uhr. Die deutsche Fußballnationalmannschaft hat die Generalprobe für die WM erfolgreich geschafft. Gegen Co-Gastgeber USA siegte das DFB-Team 2:1. Die deutschen Tore erzielten Kai Havertz und Leroy Sané. Das erste WM-Spiel ist dann nächsten Sonntag gegen Curaçao.
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11: Mal mehr, mal weniger Wolken gibt's bei uns in Schleswig-Holstein. Dazu kommen immer mal wieder Schauer runter und ganz vereinzelt kann auch ein Gewitter mit dabei sein. Bis zum Mittag und frühen Nachmittag bleibt's unbeständig. Die Höchstwerte liegen bei 17 bis 20 Grad. Der RSH-3-Tage-Trend. Morgen geht's ähnlich weiter, aber die Schauer sind eher selten bei maximal 24 Grad. Am Dienstag und Mittwoch bleibt's wechselhaft mit Sonne, Wolken und immer mal wieder Regen.
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11: Schleswig-Holsteins bester Verkehrsservice mit KI-Unterstützung. Es rollt im Moment, die Straßen bei uns in Schleswig-Holstein sind frei. Die meisten Blitzer nur bei RSH. Auf der B201 Schleswig Richtung Husum in Höhe Osterohrstedt. Staus und Blitzer meldet ihr uns kostenlos unter 08000 774 774.
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12: Ach, Friedrich oder Fiete? Das klingt so vertraut, weil wir wollen nach Meinungsumfragen immer weniger Friedrich Merz als Kanzler. Ist irgendwie schon Götterdämmerung, also Merz vielleicht bald weg, Söder vielleicht bald weg, Spahn vielleicht bald weg, Reiche vielleicht bald weg. Stopp, das ist Thema gleich.
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0: Politik am Sonntagmorgen hier bei RSH. Moin, Altusum. Knapp 4 Wochen ist es her, da sagte Bundeskanzler Friedrich Merz das hier.
1: Ich beschäftige mich in den letzten Wochen mit immer größerer Intensität mit der Frage, woran liegt das, dass es mir offensichtlich nicht gelingt, die Menschen im Lande hinreichend auch zu überzeugen, dass der Weg, den wir versuchen, in der Regierung einzuschlagen, den ich versuche einzuschlagen, der richtige ist und die Bevölkerung mitgeht.
0: Seitdem ist so viel nicht geschehen, woran man hätte merken können, er hat eine Antwort gefunden. Eher läuft es andersrum. Im Osten wird der CDU-Chef ausgeladen, werden Ausschusssitzungen seiner Partei abgesagt, an denen der Kanzler hätte vielleicht teilnehmen können und wollen und sollen. Die Botschaft heißt einfach, Berlin liefert uns keinen Rückenwind. Wir wollen und wir müssen das wohl alles alleine wuppen. Und der Bundestrend aktuell bestätigt diese Einschätzung. Wenn Sonntag in Deutschland gewählt würde,
2: dann käme die Union auf 23%. Das ist ein Punkt weniger im Vergleich zum Vormonat. Die AfD wäre stabil bei 27%. Das ist immer noch der höchste Wert, den wir je für die AfD hier im ARD-Deutschland-Trend gemessen haben.
0: Ellen Eni von den ARD-Tagesthemen mit dem Deutschland-Trend ermittelt von Infratest DIMAP. Zur Ergänzung, die Grünen 14, die SPD 13, die Linke 10, der Rest nicht drin. Auch nicht die FDP, zumindest nicht bei Infratest DIMAP. Dennoch, der frisch gewählte FDP-Chef Kubicki ist optimistisch, denn er berichtet von etwas,
3: was wir 2 Jahre nicht hatten, nämlich eine 5 vorm Komma bei GMS und heute bei Forsa.
0: Aber mehr zu ihm, seiner Reaktion und eine SMS an Friedrich Merz gleich, denn der Kanzler musste diese Woche noch einen Tiefschlag einstecken. Der Außenkanzler punktete im Ausland nämlich nicht.
4: Austria 131.
0: Annalena Baerbock, die Ex-Außenministerin. Sie ist aktuell Präsidentin der Generalversammlung der Vereinten Nationen in New York. Ihre Ergebnisbekanntgabe dürfte an den Eurovision Song Contest erinnern. Deutschland abgeschlagen in der Bewerbung um einen Sitz im Sicherheitsrat. Gepunktet haben, Achtung, Portugal und Österreich. Außenminister Badepohl nennt das
5: eine herbe Niederlage.
0: Und das Wort Niederlage, das sagt eigentlich alles aus. Es ist eben mehr als eine Enttäuschung. Das vermeintlich so wichtige Deutschland ist auf der Weltbühne nicht so wichtig, zumindest bei dieser Abstimmung. Oder liest man das Ergebnis nur falsch? Thema gleich.
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0: Im Osten nichts Neues, zumindest nicht, was die Wahlprognosen für die Bundesländer betrifft. In Sachsen-Anhalt liegt die AfD bei 42%, in Mecklenburg bei 36% und gewählt wird im September. Die FDP in beiden Umfragen nicht ausgewiesen. Aber seit Wolfgang Kubicki sich aufmacht, die 5%-Hürde auch dort zu knacken, beginnen die Rechenspiele. Könnten seine Liberalen vielleicht? Und wie ist das mit der Brandmauer? Und schmeißt die FDP ihre Werte über Bord, um gewählt zu werden? Kubicki schäumt.
1: Die Freien Demokraten sind der größte Antipole der AfD und ich hasse es langsam, dass kein Interview stattfindet, ohne dass mit der AfD geredet wird. Wir machen sie alle größer, als sie wirklich ist. Sie ist nicht das Zentrum des Universums.
0: Gleichwohl, wie gehört, auch bei Infratest DIMAP kommt die Partei um Weidel, Gauland, Höcke und Chrupalla zu Höchstwerten. Weil die AfD so gut ist? Wohl kaum. Weil die anderen so schlecht sind? Wohl eher. Beispiel Gesundheitsministerin Warken und die Pflegeversicherung. 7,5 Milliarden minus dieses Jahr, 15 Milliarden im nächsten Jahr. Es gibt also Handlungsbedarf.
2: Wir haben jetzt einen Gesetzentwurf vorgelegt, der zum einen dafür sorgt, dass die Finanzen wieder stabilisiert werden, der aber zum anderen, das ist mir auch wichtig, dafür sorgt, dass sich die Versorgung für die Menschen auch verbessert. Wir wollen einen stärkeren Fokus auch auf Prävention legen, also die Vermeidung von Pflegebedürftigkeit.
0: Rhetorikseminar dritte Stunde, aus Anführungsstriche Scheiße Gold machen. Man hätte auch sagen können, Rente erst ab 75, dafür bekommt ihr Fitnesskurse auf Staatskosten. Aber es ist eine Milchmädchenrechnung. Und dass die Ministerinnen Bär und Reiche sich auch mehr und mehr als fachliche Fehlbesetzung erweisen, sollte auch Friedrich Merz sehen, der sie ja auserkoren hat. Aber der trocknet doch Krokodilstränen nach der Niederlage bei den Vereinten Nationen.
3: Auch Deutschland war bereit, in den kommenden 2 Jahren einen substanziellen Beitrag zur Arbeit des Sicherheitsrates zu leisten. Wir haben ein gutes Angebot unterbreitet. Es ist klar, das Ergebnis ist eine echte Enttäuschung. Und es ist eine herbe Niederlage.
0: Johann Wadephul, Außenminister, gefloppt gegen Österreich und Portugal. Zu selbstsicher reingegangen, zu spät begonnen mit der Werbung, zu viel Gegenwind aus Moskau, China und den USA. Wadephul versucht es grundsätzlich.
4: Insgesamt treten wir halt für eine Reform dieser Organisation an. Sie muss effektiver werden, sie muss schlanker werden. Und wir brauchen auch einen Weltsicherheitsrat, der dauerhaft die Welt des 21. Jahrhunderts repräsentiert und der nicht die Welt von 1945 widerspiegelt. Daran arbeiten wir und deswegen begehren wir ja auch für eine Zeit später einen dauerhaften Sitz.
0: Außenminister Johann Wadephul. Sein Amt wurde viele, viele Jahre von FDP-Politikern ausgeübt. Über 30 Jahre. Von Scheel über Genscher und Kinkel bis Westerwelle. Liberale Handschrift. Und von der war diese Woche auch in Kiel viel zu spüren und zu hören bei der FDP. Mit einem Gastredner. Achtung, Christian Lindner. Ach, guck. Thema gleich.

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0: mehr mal weniger Wolken gibt's bei uns in Schleswig-Holstein. Dazu kommen immer mal wieder Schauer runter und ganz vereinzelt kann auch ein Gewitter mit dabei sein. Bis zum Mittag und frühen Nachmittag bleibt's unbeständig. Die Höchstwerte liegen bei 17 bis 20 Grad. Der RSH-3-Tage-Trend. Morgen geht's ähnlich weiter, aber die Schauer sind eher selten bei maximal 24 Grad. Am Dienstag und Mittwoch bleibt's wechselhaft mit Sonne, Wolken und immer mal wieder Regen.
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0: Schleswig-Holsteins bester Verkehrsservice mit KI-Unterstützung. Es gibt gerade keine Staus oder größere Behinderungen bei uns in Schleswig-Holstein. Die meisten Blitzer nur bei RSH. Auf der B201 Schleswig Richtung Husum in Höhe Osterohrstedt. Staus und Blitzer meldet ihr uns kostenlos unter 08000 774 774.
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2: Man mag es kaum glauben, die FDP ist wahrnehmbarer als die CDU. Zumindest aktuell. Wie einfach. Einfach mal Eierarsch sagen oder mit dem alten Kubicki plus Lindner um die Ecke kommen. Strohfeuer oder demokratische Lunte. Thema gleich.
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0: begrüßen Sie mit mir den frisch gewählten Vorsitzenden der Freien Demokraten in Deutschland, Wolfgang Kubicki.
1: Tja, da steht er, der neue Chef der Liberalen, der neue Chef der FDP in Deutschland. Da steht Wolfgang Kubicki. Die einen sagen Schlachtross, die anderen nennen ihn den Grand Seigneur seiner Partei.
2: Leicht kann jeder. Schwierig ist die Herausforderung und ich traue mir das zu.
1: Das hatte Wolfgang Kubicki in den Tagesthemen direkt nach seiner Wahl gesagt. Jetzt steht er im Veranstaltungszentrum Güterbahnhof in Kiel auf der Bühne. 80 Jahre FDP in Schleswig-Holstein, das ist der eigentliche Anlass. Aber 3 Tage nach der Wahl zum Parteichef gibt Kubicki dem Abend schon, wenn man so will, ungewöhnlichen Glanz. CDU-Chef und Kanzler Merz hatte noch vor kurzem die FDP für quasi tot erklärt. Und Kubicki antwortet:
3: Die Untoten regen sich noch. Und wir haben jetzt nach dem Bundesparteitag bei 2 Meinungsforschungsinstituten etwas, was wir 2 Jahre nicht hatten. Nämlich eine 5 vorm Komma bei GMS und heute bei Forsa. Und als ich die Forsa-Daten bekam, ich konnte es mir nicht verkneifen, habe ich Friedrich Merz eine SMS geschickt. Moin Friedrich, Mission Impossible is completed.
1: Und freut sich ein Ast über den norddeutschen Marsch durch die liberale FDP-Wirklichkeit dieser Tage.
3: Die Liberalen auf Bundesebene sind vollständig in schleswig-holsteinischer Hand. Ich bin Bundesvorsitzender der Freien Demokratischen Partei. Finn Flebbe ist Bundesvorsitzender der Jungen Liberalen. Und Christopher Vogt ist Vorsitzender der Fraktionsvorsitzendenkonferenz. Mehr Macht in diesem Bundesland bei uns geht nicht. Und das Schöne ist, die Nordrhein-Westfalen haben das gar nicht gemerkt. Und deshalb will ich mal sagen, Daniel, auf deinem Weg zum Kanzleramt, nimm dir ein Beispiel an uns.
1: Wolfgang Kubicki rockt den Laden. Eine Talkrunde mit den ehemaligen Landeschefs Koppelin, Karg und Kombatski. Ja, rund und geschichtsträchtig, aber dann eben wieder ja.
3: Wenn wir nicht schnell wirtschaftspolitisch umsteuern, dann stehen wir nicht im Abgrund, sondern sind einen Schritt weiter. Und das ist für dieses Land nicht gut. Das ist für euch nicht gut, für das Land auch nicht gut.
1: Und er blickt von der Bühne auf politisch prominente Gesichter. Aminata Touré ist da, nun Spitzenkandidatin der Grünen. Serpil mit Jatka von der SPD schaut zu ihm auf. Der SSW ist da und Daniel Günther, Ministerpräsident, aber eben auch CDU-Landeschef. Ihm gibt Kubicki mit:
3: Wir kämpfen weiter. Und ich bin heute von der Abendzeitung in München gefragt worden, wo ich denn meine persönliche Befriedigung finden würde, habe ich gesagt, wenn wir bei 10% sind und die bei 20, dann kann ich sagen, mein Tageswerk ist vollbracht.
1: Und Kubicki wäre nicht Kubicki, wenn er nicht auch selbstverliebt vom Hohn heraus herab als neuer Parteichef seinem Amtsvorgänger einen mitgibt. Denn Christian Lindner ist überraschender Festredner.
3: Ich kürze das jetzt ein bisschen ab, weil ich auf die Rede von Christian Lindner, meines ehemaligen Bundesvorsitzenden, dem ich nachfolgen darf, obwohl ich weiß, dass die Schuhe, die er mir hinterlassen hat, zu klein sind.
1: Den ficht das so sehr nicht an und zack, rauf auf die Bühne und wie ein Duracell-Männchen losgelegt, als wäre er nie weg gewesen.
0: Wir freuen uns sehr, dass er hier ist, Christian Lindner.
1: Aber mehr von ihm gleich.

0: Dame steht er, so als wäre er nie weg gewesen. Redet, als wäre er noch im Amt, als hätte er noch was zu sagen. Christian Lindner, der ehemalige FDP-Chef, er hatte was zu sagen. Als Festredner beim 80. Geburtstag der Liberalen in Schleswig-Holstein.
1: Das heute ist keine Traditionsveranstaltung. Es ist der erste Schritt auf dem Weg zum Comeback der FDP nach dem Parteitag.
0: Christian Lindner, der Ex-Finanzminister aus der Ampel, der Ex-Parteichef, der Ex-Spitzenkandidat, mit dem die FDP aus dem Bundestag geflogen ist. Aber er, charmant, rhetorisch wendig und nun Parteisoldat.
1: Wir haben damals für unsere Überzeugungen Mandate und Ämter geopfert. Schlechter ist es, wie die CDU für Ämter und Mandate Überzeugungen zu opfern.
0: Der aktuelle Gegner heißt zurzeit wohl eher die CDU, denn deren Parteichef mit Namen Merz hat die FDP tot gesagt. Von Kubicki bekam er deshalb den Begriff Eierarsch hinterhergeworfen. Und Lindner nimmt das große Besteck, die Schöpfkelle, statt das Filetiermesser.
1: Weil die Bedeutung einer liberalen Stimme im Parlament so groß ist, sollten sich ab heute alle freiheitsliebenden Menschen innerhalb und außerhalb der FDP hinter Wolfgang Kubicki versammeln.
0: Lindner spricht frei, kein Manuskript, auch kein sichtbarer Spickzettel. Als er die Reise durch 80 Jahre FDP macht, da merkt man, diese Rede hält er nicht zum ersten Mal. In irgendeiner geistigen Schublade ist die aufbewahrt, zack, raus damit, abgeliefert. Bei der gedanklichen Rückkehr nach Kiel bekommt Kubicki sein ironisches Fett weg als neuer Leitwolf.
1: Lieber Wolfgang, Gott sei Dank hilft dir dein dienender und ausgleichender Charakter bei dieser großartigen Führungsleistung.
0: Die rund 300 Gäste der Jubiläumsveranstaltung, die beklatschten es, die bejubelten es teilweise und versammelten sich hinter beiden. Vor allem aber hinter ihrem Wolfgang Kubicki, Lindner inklusive.
1: Und deshalb ist es eine große Chance, weit über die Freien Demokraten hinaus, dass der Vorsitzende des Vereins der klaren Aussprache in Personalunion jetzt auch Bundesvorsitzender der FDP ist. Einen schönen Abend.
0: Und vielleicht war das ja auch gerade gerichtet an alle Orientierungslosen, die aus Wut oder Frust oder Enttäuschung ihre Stimme möglicherweise der AfD geben würden. Das dürfte Kubicki und Lindner dann gleichermaßen recht sein, wenn das mal anders läuft.

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1: 5:11. Ich bin Anna Löwer. Guten Tag. In Schleswig-Holstein gibt es heute eine Premiere. In Kiel findet der erste Kinderrechte-Gipfel statt. Die Veranstaltung im Audimax der Christian-Albrechts-Universität richtet sich an 6- bis 13-Jährige. RSH Schleswig-Holstein-Reporter Andreas Otto.
2: Ja, der Gipfel heute ist maßgeblich von Kindern und Jugendlichen vorbereitet worden. Eigene Ideen, Erfahrungen und Sichtweisen wurden im Vorfeld eingebracht. Gemeinsam mit erwachsenen Unterstützern wurde dann die Agenda ausgearbeitet. Kinderrechte von A bis Z mit einem bunten Rahmenprogramm, das ist heute die Zielvorgabe. Eine, wie es vom Kinderschutzbund heißt, in dieser Form bundesweit einzigartige Veranstaltung.
1: Die Kieler SPD stellt auf einem Parteitag heute die Direktkandidaten für die Landtagswahl im kommenden Jahr auf. Für den Wahlkreis Kiel-West tritt der neue Landesvorsitzende Ulf Kämpfer an, der auch Spitzenkandidat der Partei werden soll. Die stellt Mitte September ihre komplette Liste für die Wahl im April auf. Etwa 20 Millionen Beschäftigte haben keine betriebliche Altersvorsorge. Das kritisiert der Deutsche Gewerkschaftsbund und will da etwas gegen tun. Der DGB schlägt eine verpflichtende Betriebsrente vor. Das bedeutet, man spart automatisch Geld fürs Alter, um dann am Ende die gesetzliche Rente aufzubessern. DGB-Chefin Fahimi sagte dem Redaktionsnetzwerk Deutschland, die zusätzliche Altersvorsorge sollte von den Arbeitgebern mitfinanziert werden. Konkrete Vorschläge will sie in den kommenden Wochen vorlegen. Bis heute müssen die EU-Staaten sich neue Regeln zur Lohntransparenz verordnen. Oder besser gesagt müssten, denn Deutschland setzt die EU-Richtlinie, die die Gehaltsunterschiede zwischen Männern und Frauen schrumpfen lassen soll, noch nicht um. Frauenministerin Prien hält sie für viel zu bürokratisch. Wer wird neuer Bürgermeister von Heide? In der Kreisstadt von Dithmarschen treten heute drei Kandidaten an. Amtsinhaber Oliver Schmidt-Gutzert von der SPD, Marc Trister von der CDU und der Grüne Stefan Schneidewind. Bekommt heute niemand die absolute Mehrheit, geht es in 3 Wochen in die Stichwahl. Jetzt dauert es nicht mehr lang. Heute in einer Woche steht für das DFB-Team das erste Spiel bei der WM an. Es geht gegen Curaçao. Und die Mannschaft ist optimistisch, denn die Generalprobe gegen die USA ist geglückt. Im letzten Testspiel vor dem Turnier hatte sich Deutschland gestern 2:1 durchgesetzt.
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3: Mehr mal weniger Wolken sind es bei uns in Schleswig-Holstein und immer wieder kommt auch mal ein Schauer runter. Gewitter sind eher kein Thema. Bis zum Nachmittag bleibt's wechselhaft und die Höchstwerte landen bei 17 bis 20 Grad. Der RSH-3-Tage-Trend. Morgen gibt's Sonne und Wolken, nur selten noch ein Schauer, maximal 24 Grad. Am Dienstag und Mittwoch dann wieder mehr Wolken und ab und zu nass, teils mit kurzen Gewittern.
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3: Schleswig-Holsteins bester Verkehrsservice mit KI-Unterstützung. Auf der A21 Kiel-Bargteheide, Vorsicht, in beiden Richtungen ist zwischen Dalldorf und Wahlstedt eine Entenfamilie auf der Straße. Auf der A1 Lübeck Richtung Hamburg staut es sich zwischen Billstedt und der Norderelbbrücke auf 2 Kilometern. Und auf der A7 Flensburg Richtung Hamburg gibt es zwischen Bahrenfeld und dem Elbtunnel 2 Kilometer stockenden Verkehr. Die meisten Blitzer nur bei RSH. Auf der B201 Schleswig Richtung Husum in Höhe Osterohrstedt. Staus und Blitzer meldet ihr uns kostenlos unter 08000 774 774.
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4: Irgendwie scheinen die wichtigen Taschenrechner in Deutschland kaputt zu sein. Bei der Landesregierung in Kiel klappt es mit Northvolt nicht. Beim Verkehrsminister in Berlin knallen die Bahnkosten für die Beltquerung durch die Decke. An den Tankstellen bekommen wir einen Rabatt, den wir vorher selbst bezahlen. Und dass es mit den Berechnungen bei der Mission D3 auch nicht weit her ist, das hätte man auch in der 2. Grundschulklasse lernen können. Also Mathe für Anfänger, fehlgeschlagen? Thema gleich.
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0: Geld ausgeben. Scheinbar kein Problem, wenn man Politiker ist. Ist ja nicht unser Geld. Die Bahnverbindung für den Belttunnel wird inzwischen teurer als der Tunnel selbst. Northvolt in den Dithmarscher Sand gesetzt. Dumm gelaufen. 14 Millionen mehr ausgeben, damit die Fledermäuse nicht mehr rechts abbiegen können beim Fliegen. Nicht, dass wir uns da falsch verstehen. Das ist schon richtig angelegt, aber bei besserer Planung wäre es vielleicht gar nicht nötig gewesen. Und wir haben ja noch so ein Ding. Die Missunde 3. In Betriebnahme geplant für 2022, dann jede Menge Probleme. Windlast zu groß, Umbauarbeiten an der Seilführung, Rampen umgebaut, Querstrahlruder eingebaut und. Die Schleifähre ist nicht nur ein Fass ohne Boden, sondern hat darunter wohl noch eine Kellerwohnung.
1: Wann würden Sie eine Reißleine ziehen? Also das ist ja so überdimensioniert, die Kosten. Also die Frage ist ja, wann wollen Sie eine Reißleine ziehen und sagen, ich kann nicht verantworten, dass da noch mehr Steuermittel reinfließen?
0: Es ist wie Frau Sibylla Nitsch im Wirtschaftsausschuss diese Woche. Da saß auch der Wirtschaftsminister Klaus Ruhe-Matzen. Mit den Fledermäusen in Bad Segeberg und der A20, da hat es ja noch irgendwie geklappt. Aber die Misshunde 3, boah, aber die Reißleine?
2: Würden Sie wegen einem Riemen die Reißleine ziehen und sagen, oh, haben wir einfach nicht versucht, ob das möglich ist, das so zu verhindern, dass es hält. Also es ist nicht so, dass man etwa sagt, das ist technisch nicht überwindbar. Und hier muss ich auf die Fachleute einfach hören.
0: Nun sind Antriebsriemen im Eimer, gleich zwei. Mai Wukan, der Sprecher des Landesbetriebs LKN.
3: Dieser Zahnriemen, der läuft über zwei sogenannte Riemenscheiben. Das sind ja Art metallene Räder. Und diese beiden Riemenscheiben müssen im Idealfall natürlich 100% in der Flucht ausgerichtet sein, damit dieser Riemen eben auch sauber laufen kann. Und alle Spezialisten haben festgestellt, dass das eben konstruktionsbedingt bei der Misshunde 3 nicht der Fall gewesen ist.
0: Und wahrscheinlich sind die Originalriemen auf irgendeinem Frachter in der Straße von Hormuz und der Iran ist schuld. SPD-Frau Birte Pauls setzte dem Wirtschafts- und Verkehrsminister Matzen die politische Pistole auf die Brust.
4: Sie müssen einmal ein klares Bekenntnis zu dieser Fährlinie benennen und in welcher Art und Weise sie dieses Bekenntnis dann auch wirklich sicherstellen wollen.
0: Der Wunsch, die alte Dieselfähre Misshunde 2 wieder zum Laufen zu bringen, gestorben. Geht nicht, passt nicht mehr, müsste wieder alles umgebaut werden. Und eine Misshunde 4 zu bauen, Quatsch, dauert Jahre. Nun wollen Experten der Flensburger Schiffbaugesellschaft das Antriebsriemenproblem lösen.
2: Die Chance, die wir im Moment haben, ist, dass wir Misshunde 3 zum Laufen kriegen und dann haben wir für diesen Sommer eine Lösung.
0: Vermutlich werden die A20 und der Belttunnel schneller fertig als das Fährproblem zwischen Brodersby und Misshunde. Oder vielleicht ist ja ein Tunnelelement beim Belt übrig, dann taufen wir das einfach Misshunde 4, versenken es und fertig.
5: Das ist alles Quatsch.
0: Ja, weiß ich.

0: Sicherheit wird groß geschrieben. Unterhaltung aber auch und ein paar sportlich-strategische Gedanken stecken auch drin, wenn in ein paar Tagen die Kieler Woche beginnt. Sicherheit 1. Der Bundespräsident kommt zur Eröffnung. Klar, mehr Leute mit Knopf im Ohr unterwegs, mehr Kontrollen am ersten Tag. Okay. Sicherheit 2.
1: Wir setzen auch in diesem Jahr wieder auf unser gültiges Einsatzkonzept, was sich in den letzten Jahren schon bewährt hat, was wir natürlich jedes Jahr anpassen und auch optimieren. Wir sind da in enger Abstimmung auch mit dem Sicherheitskonzept von der Stadt Kiel. Wir sind gut aufgestellt, wir haben viele Kollegen im Einsatz und wir freuen uns auch auf eine sichere, schöne Kieler Woche.
0: Stefanie Lage von der Kieler Polizei. Mit Sicherheit ein politisches Signal sind die Segelwettbewerbe.
2: Nach dem leider nicht erfolgreichen Bestreben, mit Hamburg olympisch zu werden, müssen wir unsere Kräfte jetzt bündeln auf die Bewerbung von München und Köln-Rhein-Ruhr. Das heißt, dass wir die Kieler Woche nutzen wollen, Vertretern der jeweiligen Bewerbungsteams entsprechend auch eine Arbeitsprobe zu zeigen, wie wir uns das vorstellen könnten, Olympia im Rahmen von Kiel-Schilksee als Austragungsort abzubilden. Und ja, insofern ist es ein wichtiger Moment.
0: Dirk Gramhaus, der Organisationsleiter der Kieler Woche-Regatten. Apropos Sicherheit, leider nicht dabei ist die Gorch Fock als Führungsschiff der Windjammer-Parade am 27. Juni. Gestern habe ich sie vor Bermuda verortet. Nun ja, aus Festland zurück. Kieler Woche-Chef Philipp Dornberger blättert im Programm. Mit Sicherheit auch eine organisatorische Meisterleistung.
3: Besonders in diesem Jahr. Also wir haben jetzt 500 Konzerte, die wir auf die Beine stellen in 10 Tagen. Wir haben wirklich namhafte Künstler da über alle Bühnen hinweg, haben eine Vielfalt, die es eigentlich unschlagbar macht. Und von wirklich zusammen singen, zusammen zuhören, zusammen lachen, zusammen tanzen, da ist für jeden was dabei. Und da bin ich auch ganz stolz auf alle. Das ist super.
0: Und wir vom RSH, wir sind mit Sicherheit auch wieder dabei. Unten auf der Förderbühne an der Kiellinie, ganz in der Nähe vom Büro des Ministerpräsidenten. Was kann der zu sehen und zu hören bekommen? Kiels Oberbürgermeister Samet Yilmaz weiß es schon und zählt auf.
4: Wenn wir in der Förderbühne Freitag Glockenbach haben werden, wir werden Loi gleich am Sonntag, am 21. Juni haben. Nicht zu vergessen, aber auch Max Giesinger. Wenn ich Zeit habe, werde ich mir das auch nochmal ansehen, anhören. Und aber auch Sonntag am 28. Juni Michael Schulte. Das sind tolle Acts, tolle Menschen, die bei uns da sein werden.
0: Also am 19. geht's inoffiziell los. Am 20. kommt der Bundespräsident und am 28. gibt's das Abschlussfeuerwerk. Und wer noch mehr Musik und Volksfest will, der ist am kommenden Donnerstag schon in der Münster zu Gast. 4 Tage Holstenküste, das zweitgrößte Stadtfest im schönsten Bundesland der Welt. Mit Sicherheit.

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5: Mehr mal weniger Wolken sind's bei uns in Schleswig-Holstein und immer wieder kommt auch mal ein Schauer runter. Gewitter sind eher kein Thema. Bis zum Nachmittag bleibt's wechselhaft und die Höchstwerte landen bei 17 bis 20 Grad. Der RSH-3-Tage-Trend. Morgen gibt's Sonne und Wolken, nur selten noch ein Schauer, maximal 24 Grad. Am Dienstag und Mittwoch dann wieder mehr Wolken und ab und zu nass, teils mit kurzen Gewittern.
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5: Schleswig-Holsteins bester Verkehrsservice mit KI-Unterstützung. Auf der A1 Hamburg Richtung Lübeck staut es sich zwischen Sülzbeek und Melmshöhe auf 3 Kilometern. In der Gegenrichtung Lübeck Richtung Hamburg sind es zwischen Billstedt und der Norderelbbrücke 2 Kilometer Stau. Auf der A7 Flensburg Richtung Hamburg stockt es zwischen Bahrenfeld und dem Elbtunnel auf 5 Kilometern. Außerdem kommt es an der Fähre Glückstadt-Wischhafen zu Wartezeiten von bis zu einer Stunde. Die meisten Blitzer nur bei RSH. Auf der B201 Schleswig Richtung Husum in Höhe Osterohrstedt. Staus und Blitzer meldet ihr uns kostenlos unter 08000 774 774.
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6: Power to the Bauer? In Schleswig-Holstein geht das. Die Volksbanken und Raiffeisenbanken loben ihren VR-Landwirtschaftspreis aus und zack, melden sich hier und da der Hof, die Initiative, das Projekt. Power eben to the Bauer. Thema gleich.
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0: And the winner is, das kennen wir von den Oscar-Verleihungen, diesmal ging es im Deuler Bildungszentrum in Rendsburg aber nicht um die Oscars, sondern um den Landwirtschaftspreis, den die Volksbanken und Raiffeisenbanken im Land zum dritten Mal vergeben haben. 15.000 Euro waren da im Topf, drei Gewinner nahmen Schecks entgegen und die Gratulation der Schirmherrin, Landwirtschaftsministerin Schmachtenberg. An Sie vorher die Frage, alles im, sagen wir mal, grünen Bereich bei den Bauern hier im Land?
1: Es ist schon durchwachsen aktuell. Viele stehen vor betriebswirtschaftlichen Herausforderungen und weil die Preise schlecht sind, sowohl in der Milch, bei den Schweinen, aber auch im Ackerbau, und das macht manchen Betrieben schon zu schaffen.
0: Wo kann das Ministerium noch lenken oder auch helfen, wo man sagt, wenn die Sache schon schwierig ist, dann sind wir da?
1: Landwirtschaft wird ja auf verschiedenen Ebenen politisch entschieden, auf der europäischen Bundes- und Landesebene, und wir auf Landesebene versuchen alles, um die Landwirtschaft zu unterstützen. Beispielsweise, dass wir bei der Gänseentschädigung hochgegangen sind, dass wir das Düngen erleichtert haben, dass wir jetzt eine neue AFP-Förderung auf den Weg gebracht haben, also für Unkrautbekämpfung. Und ich versuche alles, um die Landwirtschaft hier in Zukunft zu halten und weiter zu fördern.
0: Hilft da so ein Landwirtschaftspreis, der ja im Prinzip ein Schulterklopfen ist, Daumen nach oben, Sie waren ja auch Jurymitglied, wofür ist das wichtig?
1: Es ist wichtig, um zu zeigen, was auf unseren Höfen alles Tolles passiert und dass unsere Höfe ganz unterschiedlich sind und die Landwirtschaft sehr vielfältig ist und dass hier von morgens bis abends jeden Tag geackert wird, um unsere Nahrungsmittel zu produzieren. Und dieser Preis ist ein Dankesagen und ein Sichtbarmachen dieser großartigen Leistung.
0: Eine Frage doch noch, es ging ja auch um das Thema Nachwuchsgewinnung oder sozusagen ganz junge Leute ranzuführen. Machen Sie sich da Sorgen nach dem Motto, es sind immer weniger junge Leute bereit, in der Landwirtschaft aktiv zu werden?
1: Ja, aber die Landwirtschaft hat immer eine Zukunft, weil Lebensmittel brauchen wir. Und wir haben zum Glück ganz, ganz viele junge Menschen, die auch noch Bock auf Landwirtschaft haben.
0: Cornelia Schmachtenberg saß genauso in der Jury wie Bauer.

0: Familie lassen, auch das Eigentum behalten.
1: Hilft so ein Landwirtschaftspreis dann dazu, sozusagen auch die Wahrnehmung insgesamt für die Möglichkeiten der Landwirtschaft zu stärken?
0: Da bin ich mir ziemlich sicher. Das hat in der Vergangenheit also immer gute, positive Geschichten zu erzählen. Also auch Technikeinsatz, Melkroboter oder auch regional, wie der eine Hof, wie der Thomsenhof hier Milch regional zu vertreiben, hilft dabei auch der Gesellschaft zu zeigen, dass wir landwirtschaftliche Betriebe im ländlichen Raum haben, die auch Geld verdienen müssen, damit sie am Leben bleiben oder auch weitergeführt werden, aber eben auch Geld im ländlichen Raum lassen. Also das wird ja nicht irgendwo in Aktien oder so transferiert, sondern man investiert immer weiter in die Höfe, um sie rentabel zu halten. Und das finde ich ganz schick. Und das kommt auch gut an bei den Leuten.
1: Ich wollte sagen, was soll denn transportiert werden? Ihr seid ja auch in der Jury mit drin. Was möchtet ihr auch gerne, was wahrgenommen wird?
0: Naja, dass wir, also ich sag mal, als landwirtschaftliche Unternehmer, Unternehmerinnen auch Wirtschaftsunternehmen sind, genau wie ein Handwerker oder wie ein Bäcker oder wie eine Großindustrie. Aber wir sind eben im ländlichen Raum und wir haben hier in Schleswig-Holstein nicht so ganz viel, was wir sonst so haben an Großtechnik, wo Arbeitsplätze entstehen können. Die jungen Leute wollen nicht 24-7, sondern sie wollen auch einen Betrieb leiten. Dafür haben die studiert oder die Höhler gemacht. Die Frauen, die auf die landwirtschaftlichen Betriebe oder die Männer, die auch einheiraten, gibt es ja auch, die wollen in ihrem gelernten oder studierten Job auch weiterarbeiten. Die wollen nicht unbedingt mit in den Betrieb einsteigen. Also muss der Betrieb auch eine gewisse Größe haben, damit er sich Mitarbeiter leisten kann. Also wir sind schon Unternehmer und Arbeitgeber im ländlichen Raum. Das ist mir auch ganz wichtig.
1: Soweit der Bauernpräsident. And the winner is, aber das erfahren Sie gleich hier bei RSA.

0: Insgesamt 15.000 Euro warteten auf die Gewinner des Landwirtschaftspreises der Volksbanken und Raiffeisenbanken hier im Land. Zeigen, was geht, Innovationen vorstellen, Ideen präsentieren, ausgezeichnet ist vom Hof. Und dann eben genau dafür ausgezeichnet werden. Unter den vielen Bewerbern landete der Hof Thomsen aus Sterup mit dem Projekt Landwirtschaft mit Leidenschaft auf Platz 3. Regionales stellte der Travenhof aus Rheinfeld in den Mittelpunkt mit dem Travenschwein. And the Oscar goes to...
1: Ich bin Florian Bornhold, Betriebsleiter vom Bauernhof Bornhold. Wir sitzen in Osthorn, das ist im Kreis Pinneberg.
2: Okay, erster Preis. Was macht das bei euch? Seid ihr stolz oder warum habt ihr euch überhaupt beworben? Was ist das Motiv?
1: Wir sind mächtig stolz darauf, dass wir es gewonnen haben und haben das nicht alleine als Ehepaar gewonnen, sondern haben als Familie gewonnen, haben das als Betrieb gewonnen mit allen Mitarbeitern, die die letzten 10 Jahre einen ordentlich richtig tollen Job gemacht haben.
2: Was habt ihr denn zu zeigen? Warum sagt ihr, das sollten auch gerne andere wissen?
3: Genau, ich bin Frauke Bornhold. Ich denke mal, dieses Ausbildungsmodell, was wir mit anbieten, das ist ziemlich einmalig. Das sind wir ja nicht alleine, das sind wir ja zusammen mit 7 Betrieben. Und ja, wir möchten gerne die beste Ausbildung bieten, um in ihrem Bereich so fit zu werden, dass sie Herdenmanagerin werden können und auch dann eine Herde führen können auf höchstem Niveau.
2: Ist das ein Begriff, den ihr erfunden habt, Herdenmanager, oder habe ich das jetzt zum ersten Mal nur gehört?
1: Nein, das ist in der landwirtschaftlichen Bubble ist das ein Begriff und es ist kein richtiger Titel, aber die sich spezialisiert haben auf Kühe, das sind einfach, ja, nennt man Herdenmanager. Und die kümmern sich von morgens bis abends um die Kühe, dass denen das richtig gut geht. Also ich kann jetzt von unserem Betrieb sprechen. Unsere Mädels fangen morgens an, gucken erstmal im Computer, was die Make-Roboter gemacht haben, ob da alles läuft, ob da irgendwelche Kühe auffällig sind, wo die Milch nicht ganz so fließt wie am anderen Tag. Gucken einmal durch. Wir haben noch zusätzlich Ohrmarken drin, die wie eine Apple Watch oder wie ein Fitness-Tracker laufen. Gucken dadurch, wie die Kühe sich den Tag über verhalten haben, ob sie genug gefressen haben, ob sie genug wiedergekaut haben.
2: Also ohne Technik, ohne Computer, ohne digital läuft bei euch auf dem Hof schon lange nichts mehr.
1: Bei uns auf dem Hof ist alles ziemlich digitalisiert, was rund um die Kuh ist.
2: Was machst du bei Stromausfall?
1: Bei Stromausfall schmeißen wir unseren Notstromaggregat an.
2: Was macht ihr mit diesem Preis jetzt?
1: Wir haben vor 20 Jahren einen Stall gebaut, wo ein kleines Büro drin ist. Und ja, durch die Digitalisierung wird das immer mehr, dass wir da Zeit verbringen. Und auch Teamgespräche und so weiter haben wir auch keinen richtigen Platz bei uns auf dem Hof. Das werden wir da auch alles digital mit unterbringen.
2: Letzte Frage, ist es eigentlich schwer, sozusagen Nachwuchs zu finden? Also wer nicht vom Hof kommt, der muss ja nicht zu euch kommen. Ist es leicht, weil man so ein Image hat nach dem Motto, hier darf ich mein Handy auch benutzen und muss es nicht wegstecken?
1: Es ist nicht leicht, an gute Mitarbeiter zu kommen, aber über das Netzwerk von den 7 Betrieben haben wir ja wirklich gute, tolle junge Leute, die sich bei uns bewerben.
0: Glückwunsch nach Osterhorn. Und ich habe jetzt gelernt, was eine Herdenmanagerin alles kann. Und wenn die auf ihr Handy guckt, dann ist das meist dienstlich. Und der Landwirtschaftspreis der Volksbanken und Raiffeisenbanken hat vielleicht hier und da einen weiteren Kick gegeben, wenn es auch manchmal nur ein finanzielles Schulterklopfen ist, aber auch das hilft hier und da gerne und motiviert.
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0: So, das war's zunächst mal. Heute gibt's ja im Sport noch das Finale in der Handball-Bundesliga. Aber so viel tut sich da ja nicht mehr. Und nun schaut Deutschland zur Fußball-WM und drückt die Daumen nach dem Ausscheiden von Bayern-Wirbel Ben Karl. Bitte nicht weitere Verletzte. Daumen drückt nachher auch für den Hamburger Tennisstar Alexander Zverev. Vielleicht der erste Grand-Slam-Titel nachher in Paris. Um 15 Uhr geht's da los. Oder sie düsen zu den Pferden nach Tarsdorf. Tarsdorfer Turniertage nachher mit dem großen Preis am Nachmittag. Eintritt ist frei. So oder so, danke für Ihre RSH-Entscheidung. Alle Beiträge gibt's auch hier als Podcast unter rsh.de oder in der App Stichwort Politik verstehen. Ihnen also einen tollen Sonntag und für eins was Zezek für Name mit Ekiem Altit in Godewind. Tschüss, sagt Carsten Koch. Machen Sie es gut. Tschüss.
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10: 5:12. Ich bin Anna Löwer. Guten Tag. In Schleswig-Holstein greift heute erstmals das neue Ladenöffnungsgesetz. Kleinstsupermärkte ohne Personal dürfen ab sofort Sonn- und Feiertags öffnen. RSH Schleswig-Holstein-Reporter Andreas Otto.
11: Ja, die Regelung gilt für Geschäfte in Gemeinden mit maximal 2500 Einwohnern. Ihre Verkaufsfläche darf nicht größer als 350 Quadratmeter sein. Nach Angaben des Wirtschaftsministeriums profitieren von dem neuen Gesetz 15 Märkte im Land. Und auch Hofläden und andere landwirtschaftliche Verkaufsstellen mit Personal dürfen jetzt sonntags eigene Erzeugnisse und in geringem Umfang auch zugekaufte Lebensmittel verkaufen.
10: Zwei Bürgermeisterwahlen stehen heute in Schleswig-Holstein an. In Heide treten der bisherige Amtsinhaber Oliver Schmidt-Gutzert von der SPD, Marc Trester von der CDU und der Grüne Stefan Schneidewind an. In Amersbek im Kreis Stormern gibt es zwei parteilose Kandidaten, Jan-Christian Heeth und Maike Gerstengabe. In der Debatte über die geplante Rentenreform will sich der Deutsche Gewerkschaftsbund für eine verpflichtende Betriebsrente stark machen. Das hat die DGB-Vorsitzende Fahimi dem RND gesagt. Wer die Kosten am Ende genau trägt, ließ Fahimi offen. In den kommenden Wochen will sie konkrete Eckpunkte vorlegen. Deutschland, Großbritannien und Frankreich wollen die Bemühungen für ein Ende des Ukraine-Krieges wieder anschieben. Heute gibt's dazu ein Treffen in London. Kanzler Merz, der britische Regierungschef Starmer, Frankreichs Präsident Macron und der ukrainische Präsident Zelensky sind dabei. Der SV Todesfelde will in die Regionalliga. Im letzten Spiel der Aufstiegsrunde geht's gegen Egestorf Langreder aus Niedersachsen heute um alles. Mit einem deutlichen Sieg wäre für Todesfelde alles klar. Wahrscheinlich wird's aber auch auf das Ergebnis im anderen Spiel ankommen. Anstoß auf neutralem Platz in Bremen ist um 14 Uhr. Letzter Spieltag heute in der Handball-Bundesliga. Die SG Flensburg-Handewitt ist zu Gast bei den Füchsen Berlin. Ein Sieg reicht nicht aus, um die Berliner vom Champions-League-Platz zu stoßen. Das Torverhältnis der SG ist deutlich schlechter. Der THW Kiel hat Lemgo zu Gast und rutscht bei einer Niederlage noch einen Platz weiter runter in der Tabelle. Hamburg ist in Eisenach zu Gast.
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8: Unser Schleswig-Holstein-Wetter hat heute viele Wolken, dazu immer wieder Schauer und auch mal Gewitter dabei. Zum Abend lockert es vor allem bei euch an der Westküste auf. Die Temperaturen erreichen bis zu 19 Grad. Der Wind kommt kräftig aus West bis Südwesten. In Heist an der Reitschule haben wir 14 Grad. In Bostedt bei der Schützengilde 15 und in Rosenburg an der Freiwilligen Feuerwehr 14 Grad. Und der RSH 3-Tage-Trend. Morgen Sonne und Wolken im Wechsel, meistens trocken 23 Grad. Dienstag wieder wechselhafter mit Schauern und Gewittern bis 19 Grad. Und Mittwoch bleibt es unbeständig mit Sonne, Wolken und Regenschauern bis 18 Grad.
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8: Schleswig-Holsteins bester Verkehrsservice. Da gehen wir auf die A1 Lübeck Richtung Hamburg. Zwischen Billstedt und der Norderelbbrücke staut es sich auf 6 Kilometern. Mindestens 20 Minuten on top für euch. In der Gegenrichtung A1 Hamburg Richtung Lübeck. Zwischen Sülzbeek und Mems Höhe 4 Kilometer. Mindestens 20 Minuten on top. A1 Lübeck Richtung Fehmarn. Zwischen Eutin und Neustadt in Holstein Mitte 4 Kilometer. Ihr braucht 20 Minuten länger. A7 Flensburg Richtung Hamburg. Zwischen Barenfeld und dem Elbtunnel 5 Kilometer. 25 Minuten on top. An der Fähre Glückstadt Wischhafen müsst ihr warten bis zu 1 Stunde. Die meisten Blitzer nur bei RSH B201 Schleswig Richtung Husum bei euch in Höhe Osterohr steht in der 50er-Zone. Danke an unsere RSH Stau- und Blitzermelderin Karin fürs Bescheid sagen. Ihr könnt das auch tun. 08000 774 774. Ich wünsche euch eine gute Fahrt.
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8: Musik, Kultur und ganz viel Leben in den historischen Gassen der Lübecker Altstadt. Das ist das Hanse Kulturfestival, das an diesem Wochenende gestartet ist. Was euch dort erwartet, darüber sprechen wir gleich mit Doris Schütz von der Lübeck Travemünde Marketing. Also gleich hier bei mir. Schönen Sonntag.
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0: Moin, ich wünsche euch einen schönen Sonntag. Hier ist Frank Bremser bei RSH am Sonntag. Musik, Kultur und ganz viel Leben in der Lübecker Innenstadt. Dann ist das Hanse Kulturfestival wieder am Start. Bei mir ist Doris Schütz von der Lübeck Travemünde Marketing GmbH. Richtig viel los bei euch, ne?
1: Wir haben natürlich viele kleinere Bühnen, wir haben Straßenfeste, wir haben Flohmärkte, wir haben Führungen, wir haben Foodtrucks, wir haben vor allen Dingen die Anwohner, die ihre Gänge und Höfe öffnen. Man kann da also wirklich mal hinter die Kulissen schauen. Mhm. Wir haben Zirkus, wir haben Feuershows, wir haben Gaukeleien, wir haben verschiedene Livebands. Also ich kann das alles gar nicht aufzählen, es ist einfach sehr viel.
0: Das Tolle an diesem Fest ist ja auch, dass ganz viel getanzt wird auf den Straßen, ne?
1: Es ist alles, also für jeden Geschmack wirklich, es ist Pop, Rock, es gibt Hip-Hop, Punk sogar, es gibt Folk, es gibt Singer-Songwriter, also es ist für alle was da und vor allen Dingen, es wird in den Straßen getanzt, das ist die Erfahrung der letzten Festivals und es ist eine ganz tolle Feststimmung.
0: Und mit Kindern zu kommen lohnt sich ja auch.
1: Genau, wir haben Familienprogramm, wir haben natürlich auch ganz viel zum Thema Mittelalter, das ist für Kinder und Jugendliche ja auch immer interessant. Wir haben das Hansevolk da, wir haben einen historischen Markt, einen Geschichtserlebnisraum, wir haben verschiedene Museumsschiffe hier bei uns im Museumshafen, die man besichtigen kann. Also es gibt ganz viel zu sehen und zu hören.
0: Danke Doris, also wenn ihr Lust habt, nochmal in den Straßen von Lübeck zu feiern und zu tanzen und mit Kindern Spaß zu haben, dann kommt noch vorbei. In Lübeck wird heute noch gefeiert bis in die Abendstunden. Hier ist RSH am Sonntag.

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5: Heute bei uns in Schleswig-Holstein viele Wolken, immer wieder Schauer und Gewitter. Zum Abend kann es bei euch an der Westküste zumindest auflockern. Die Temperaturen erreichen bis zu 19 Grad. Der Wind kommt kräftig aus West bis Südwest. Am Flugplatz Uetersen heißt haben wir 15 Grad. In Heidmühlen an der Kapelle 16. In Schulenburg an der Wasserrettung 15 Grad. Und dann gucken wir auf die nächsten drei Tage. Morgen Sonne und Wolken im Wechsel. Meistens trocken bis 23 Grad. Dienstag wieder wechselhaft mit Schauern und einzelnen Gewittern. Bis 19 Grad und Mittwoch bleibt es auch unbeständig. Sonne, Wolken, Regenschauer bis 18 Grad.
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5: Schleswig-Holsteins bester Verkehrsservice. Da gehen wir auf die A1, Fehmarn Richtung Lübeck, zwischen Neustadt Mitte und Eutin 4 Kilometer stockt es da, 15 Minuten mehr. A1 Lübeck Richtung Hamburg zwischen Melmshöhe und Barnitztal 5 Kilometer, 25 Minuten Zeitverlust. Denkt bitte immer an die Rettungsgasse, linke Spur nach links, alle anderen Spuren nach rechts. A1 Lübeck Richtung Hamburg zwischen Billstedt und der Norderelbbrücke 10 Kilometer, eine Dreiviertelstunde geht aber drauf. A7 Flensburg Richtung Hamburg zwischen Stelling Tunnel und dem Elbtunnel 5 Kilometer, 20 Minuten on top. An der Fähre Glückstadt-Wischhafen kommt es zu Wartezeiten von bis zu einer Stunde. 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Hallo, hier ist Frank. Wer ist da?
6: Silke hier, moin.
5: Hi Silke.
6: Ich wollte einen Blitzer melden und zwar in Itzstedt, Höhe Altenheim Richtung Bad Segeberg. Da ist 30.
5: Ich danke dir fürs Bescheid sagen, wünsche dir noch einen schönen Sonntag.
6: Danke ebenso.
5: Tschüss. Und dann haben wir noch auf der B201 Schleswig Richtung Husum einen in Höhe Osterohrstedt. Da ist 50 erlaubt. Danke an unsere RSH-Star- und Blitzermelder. Eben gehört. Und jetzt auch nochmal danke an Karin fürs Bescheid sagen. Euch allen eine gute Fahrt.
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0: Unknown von Moskena, gleich neu im besten Musikmix zu Schleswig-Holstein hier bei RSH. Und morgen früh gibt es auch einen neuen Telefonschreck bei mir. Wir haben immer die Verabredung, um 7 nach 7 gibt es einen Telefonschreck am Montag in der RSH Moin Show. Letzte Woche habe ich bei Barek Usidi aus Kiel angerufen. Er ist Yoga-Lehrer, veranstaltet große Yoga-Festivals, zum Beispiel nächstes Wochenende in Eckernförde. Und der sollte mir bei der Auflösung einer Yoga-Figur helfen.
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3: Okay, hallo?
4: Ja, hallo, gut, dass ich Sie erreiche. Sie sind doch der Yoga-Lehrer, ne?
3: Richtig, der ist Barak hier.
4: Ja, ja, hallo. Ich habe hier eine Taube gemacht, die Yoga-Figur.
3: Ja.
4: Jetzt habe ich das linke Bein hier angewinkelt vor dem Körper, das andere gestreckt nach hinten. Mit einer intensiven Drehung über die Hüfte und das Gesäß bin ich völlig verdreht. Könnten Sie vorbeikommen und mir helfen?
3: Also, meinen Sie jetzt heute, ich bin gerade jetzt auf dem Weg nach Hamburg?
4: Ja, das passt dann ja, dann können Sie ja direkt herkommen. Ich muss nämlich auch mal groß.
3: Ja, tatsächlich habe ich gerade was in Richtung Hamburg jetzt schon verabredet. Dass ich auf dem Weg...
4: Ja, ja, kommen Sie her, ich bin in Gettorf, ich bin so verknotet. Schnell herkommen, schnell.
3: So spontan bin ich wieder nicht.
4: Mann, das zieht so.
3: Ja, dann machen Sie mal ein Foto, dann schicken Sie mir das bitte so schnell.
4: Ich kann ja kein Foto machen, ich komme nicht ans Handy ran, ich bin ja völlig verdreht.
3: Ja, aber da haben Sie es in die Hand.
4: Ja, stimmt, ich habe es ja in der Hand, aber ich bin ja so verdreht, da kann ich ja kein Foto machen.
3: Versuchen Sie, dass ich da helfen kann.
4: Sonst haben Sie vielleicht eine Idee, wie ich mich da entknoten kann.
3: Ich helfe gerne. Ich schicke gerne viel Energie. Ich glaube, da kriegen Sie es raus.
4: Ah, die Energie. Ich spüre die Energie. Ich glaube, ich krieg's raus.
3: Das ist wirklich schwierig. Ich mache sehr viele, aber das jetzt, dass ich das schaffe und ein...
0: Sie sagen, das müsste eigentlich der RSH-Telefonschreck sein, oder?
3: Moin! Ich wollte nur helfen. Ich weiß aber nicht, wie...
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0: Rieke will heute raus, mit ihren Mädels Party machen. Und Rieke versucht sich gerade am perfekten Make-up. Zum dritten Mal.
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8: 5:05. Ich bin Anna Löwer. Guten Tag. In Schleswig-Holstein gibt es heute eine Premiere. In Kiel findet der erste Kinderrechte-Gipfel statt. Die Veranstaltung im Audimax der Christian-Albrechts-Universität richtet sich an 6- bis 13-Jährige. RSH Schleswig-Holstein-Reporter Andreas Otto.
9: Ja, der Gipfel heute ist maßgeblich von Kindern und Jugendlichen vorbereitet worden. Eigene Ideen, Erfahrungen und Sichtweisen wurden im Vorfeld eingebracht. Gemeinsam mit erwachsenen Unterstützern wurde dann die Agenda ausgearbeitet. Kinderrechte von A bis Z mit einem bunten Rahmenprogramm, das ist heute die Zielvorgabe. Eine, wie es vom Kinderschutzbund heißt, in dieser Form bundesweit einzigartige Veranstaltung.
8: Zwei Bürgermeisterwahlen stehen heute in Schleswig-Holstein an. In Heide treten der bisherige Amtsinhaber Oliver Schmidt-Gutzert von der SPD, Marc Trester von der CDU und der Grüne Stefan Schneidewind an. In Amersbek im Kreis Stormern gibt es zwei parteilose Kandidaten, Jan-Christian Heeth und Maike Gerstengabe. Der Deutsche Gewerkschaftsbund fordert eine verpflichtende Betriebsrente für alle. Das hat die DGB-Vorsitzende Fahimi dem Redaktionsnetzwerk Deutschland gesagt. Wer die Kosten am Ende genau trägt, ließ sie offen. Klar ist laut Fahimi aber, die Arbeitgeber sollen mindestens einen Teil der Kosten übernehmen. In London geht's heute um ein mögliches Ende des Ukraine-Krieges. Bundeskanzler Merz, Frankreichs Präsident Macron und Britenpremier Starmer kommen mit dem ukrainischen Präsidenten Zelensky zusammen. Der hatte zuletzt ein persönliches Treffen mit Russlands Machthaber Putin vorgeschlagen, um direkt zu verhandeln. Doch der Kreml-Chef lehnte ab. Die Ukraine-Expertin Oksana Huss sagte bei NTV:
10: Mein Gefühl sagt, man wartet eher auf ein Fenster der Möglichkeiten. Also zum Beispiel, dass Präsident Putin abgesägt wird von den russischen Eliten. Und somit hofft man auf eine Regimeänderung. Ich glaube, man hat wenig Hoffnung oder Erwartung, da tatsächlich mit Putin zu verhandeln.
8: Jetzt dauert es nicht mehr lang. Heute in einer Woche steht für das DFB-Team das erste Spiel bei der WM an. Es geht gegen Curaçao. Und die Mannschaft ist optimistisch, denn die Generalprobe gegen die USA ist geglückt. Im letzten Testspiel vor dem Turnier hatte sich Deutschland gestern 2:1 durchgesetzt.
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11: Unser Schleswig-Holstein-Wetter heute. Viele Wolken, dazu immer wieder Schauer und vereinzelt Gewitter. Zum Abend lockert es dann vor allem bei euch an der Westküste auf. Die Temperaturen erreichen bis 19 Grad. Der Wind kommt kräftig aus West bis Südwesten. In Relling am Pumpenportal haben wir 15 Grad. Am Wildpark Ekold 14 und an der Grotte in Lauenburg 15 Grad. Und der RSH3-Tage-Trend. Morgen Sonne und Wolken im Wechsel, meistens trocken bis 23 Grad. Dienstag wieder wechselhaft mit Schauern und einzelnen Gewittern bis 19 Grad. Und Mittwoch bleibt es unbeständig mit Sonne, Wolken und Regenschauern und bis zu 18 Grad.
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11: Schleswig-Holsteins bester Verkehrsservice. Da gehen wir auf die A23 Hamburg-Heide. Vorsicht in beiden Richtungen zwischen Pinneberg-Nord und dem Rastplatz Forst-Ranzau sind Tiere unterwegs. A1 Fehmarn Richtung Lübeck zwischen Neustadt-Mitte und Eutin. 3 Kilometer stockender Verkehr, 15 Minuten on top. A1 Lübeck Richtung Hamburg zwischen Melmshöhe und Barnitztal. 5 Kilometer, 20 Minuten mehr für euch. A1 Lübeck Richtung Hamburg zwischen Billstedt und der Norderelbbrücke. 11 Kilometer, 25 Minuten verliert ihr da. A7 Flensburg Richtung Hamburg zwischen dem Tunnel Stelling und dem Elbtunnel 8 Kilometer, mindestens 45 Minuten mehr. In der Gegenrichtung A7 Hannover Richtung Flensburg zwischen Waltershof und dem Elbtunnel 2 Kilometer stockt es dort. A24 Schwerin Richtung Hamburg zwischen Jenfeld und Horn 2 Kilometer. Da dauert es auch ein paar Minuten länger. An der Fähre Glückstadt-Wischhafen kommt es zu Wartezeiten von bis zu einer Stunde. Und einen Blitzer gibt es auch auf der B201 Schleswig Richtung Husum in Höhe. Osterohr steht in der 50er-Zone. Vielen Dank an unsere RSH-Stau- und Blitzermelder. In diesem Fall war das Karin. 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Ich wünsche euch eine gute Fahrt.
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11: DFB-Pokal, gestern Auslosung. Die Gegner für die schleswig-holsteinischen Mannschaften stehen fest. Holstein Kiel muss nach München zum TSV 1860 München. Und Phoenix Lübeck empfängt dagegen einen Fußball-Bundesligisten, nämlich den SC Paderborn. Darüber sprechen wir gleich mit dem Lübecker Geschäftsführer Frank Salomon von Phoenix Lübeck.
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1: Schönen guten Tag, hier ist der Sonntag bei RSH mit Frank Bremser. Gleich gibt's Kygo. Die total typischen Klänge von Kygo. Zusammen mit Khaled und Griffin mit Save My Love gibt's gleich in voller Länge hier bei mir im besten Musikmix für Schleswig-Holstein. DFB-Pokal, gestern Auslosung, da haben natürlich viele mitgefiebert. Für Holstein-Kiel geht's nach München zum TSV 1860 München. Und für Phoenix Lübeck heißt es, Paderborn kommt vorbei. Frank Solomon, der Geschäftsführer von Phoenix Lübeck. Das ist gut.
2: Ja, gemischte Gefühle. DFB-Pokal ist das Größte, mit das Größte, was wir erleben können im Fußball. Ein Traumlos sieht vielleicht anders aus, aber wir bleiben stolz darauf, dass wir Schleswig-Holstein vertreten können und machen jetzt hoffentlich ein tolles Event daraus.
1: Mhm. Man wünscht sich dann schon nochmal einen größeren Gegner oder was ist da der Wunsch?
2: Ja, vor zwei Jahren haben wir ja gegen Borussia Dortmund gespielt, wo wir dann nach Hamburg ausgewichen sind. Mit Paderborn wird das nicht notwendig sein. Da ist die Miete dann auch zu hoch beim HSV. Also können sich die Lübecker freuen auf diese erste Runde und hoffentlich steht dann auch die Stadt und Schleswig-Holstein hinter uns.
1: Aber sportlich ist es ja schon ganz reizvoll, oder?
2: Ja, Paderborn ist erste Liga ist auch das höchste der Gefühle. Aber wir sind auch gut drauf, wir werden uns gut vorbereiten.
1: Ein großes Fußballfest ist auf jeden Fall garantiert in Lübeck, wenn Paderborn kommt und euch natürlich Daumen sind gedrückt. Ne?
2: Danke, vielen Dank. Okay. Und alles Gute.

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5: Doch, ordentlich Wolken bei uns im Schleswig-Holstein. Wetter und Schauer und Gewitter sind auch dabei. Zum Abend lockert es zumindest bei euch an der Westküste auch mal auf. Die Temperaturen erreichen bis zu 19 Grad. Der Wind kommt kräftig aus Westen oder Südwesten. In Pinneberg am Sportzentrum haben wir 15 Grad. In Hartenholm beim Waldkindergarten 16 und in Krukow bei den Alpakas 15 Grad. Und der RSH 3 Tage Trend. Morgen Sonne und Wolken im Wechsel, meistens trocken bis 23 Grad. Dienstag wechselhaft mit Schauern und einzelnen Gewittern bis 19 Grad. Und Mittwoch bleibt es unbeständig mit Sonne, Wolken und Regenschauern bei 18 Grad.
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5: Schleswig-Holsteins bester Verkehrsservice. Achtung, auf der 1 Bremen Richtung Hamburg bei euch in Höhe Stillhorn ist ein Fahrzeug liegen geblieben. A23 Hamburg-Heide. Vorsicht in beiden Richtungen zwischen Pinneberg Nord und dem Rastplatz Forst-Ranzau sind Tiere unterwegs. A1 Fehmarn Richtung Lübeck zwischen Neustadt-Mitte und Eutin. 4 Kilometer stockt es da. 45 Minuten müsst ihr mehr einkalkulieren. A1 Lübeck Richtung Hamburg zwischen Melmshöhe und Barnitztal dauert es auch auf 5 Kilometern 20 Minuten länger. A1 Lübeck Richtung Bremen zwischen dem Kreuz Ost und Stillhorn 10 Kilometer, da verliert ihr eine halbe Stunde. A7 Flensburg Richtung Hamburg zwischen dem Dreieck Nordwest und dem Elbtunnel 8 Kilometer, mindestens 50 Minuten on top. Und in der Gegenrichtung A7 Hannover Richtung Flensburg zwischen Hausbruch und dem Elbtunnel 6 Kilometer, 15 Minuten Zeitverlust. An der Fähre Glückstadt Wischhafen müsst ihr Zeit mitbringen, eine Stunde mindestens. Die meisten Blitzer nur bei RSH B201 Schleswig Richtung Husum in Höhe Osterohr steht, blitzt es. Danke an unsere RSH-Stau- und Blitzermelder. In diesem Fall war das Karin und auch Marlies war dabei. Dankeschön, dass ihr Bescheid gesagt habt unter der 08000 774 774. Ich wünsche euch allen eine gute Fahrt.
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0: Moin zusammen, hier ist RSH am Sonntag mit Frank Bremser. Gestern ja Freundschaftsspiel zwischen den USA und Deutschland. 2:1 für die deutsche Elf. Das war knapp, aber Bundestrainer Nagelsmann war ganz zufrieden.
1: Insgesamt bin ich zufrieden. Sportlich war es wichtig, dass wir gewonnen haben. 9. Spiel in Folge. Das ist gut, gibt uns Selbstvertrauen. Natürlich haben wir noch ein paar Dinge zu tun. Ich glaube, das ist auch normal, aber haben auch Lust drauf und freuen uns jetzt auf unser Basecamp.
0: Für Olli Baumann war die Entscheidung nicht leicht, nachdem Bundestrainer Julian Nagelsmann ja Manuel Neuer wieder zur Nummer 1 gemacht hat. Da hat er jetzt offen drüber gesprochen, der Baumann, über seine Gefühle. Nicht ganz cool, hat er gesagt. Und was sagt Nagelsmann?
1: Hat eine gute Entwicklung bei uns genommen und musste dann die Entscheidung fressen. Das ist leider manchmal so, hat aber top gemacht. Ja, menschlich sehr gut, inhaltlich sehr gut. Wir haben ja auch darauf vorbereitet, dass er trotzdem Spiele bekommt und es kann auch während der WM passieren. Menschlich ist er sowieso erste Sahne. Trotzdem eine super nahbare Ausstrahlung mir gegenüber. Ich hätte auch zwar ein Problem damit, aber hätte mich jetzt nicht gewundert, wenn er 2-3 Wochen mit mir nicht spricht.
0: 16 Städte und eine WM. Gestern hat die deutsche Fußballnationalelf 2:1 gegen den Mitgastgeber USA gewonnen. Ein guter Einstieg. Hier ist RSH am Sonntag.

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1: 5:02. Ich bin Cornelius Dreger. Guten Tag. In Schleswig-Holstein greift heute erstmals das neue Ladenöffnungsgesetz. Kleinstsupermärkte ohne Personal dürfen ab sofort sonn- und feiertags öffnen. RSH Schleswig-Holstein-Reporter Andreas Otto.
2: Ja, die Regelung gilt für Geschäfte in Gemeinden mit maximal 2500 Einwohnern. Ihre Verkaufsfläche darf nicht größer als 350 Quadratmeter sein. Nach Angaben des Wirtschaftsministeriums profitieren von dem neuen Gesetz 15 Märkte im Land. Und auch Hofläden und andere landwirtschaftliche Verkaufsstellen mit Personal dürfen jetzt sonntags eigene Erzeugnisse und in geringem Umfang auch zugekaufte Lebensmittel verkaufen.
1: Die Strecke beim Ironman-Rennen in Hamburg ist offenbar sabotiert worden. Die Bild berichtet von Metallsplittern auf der Fahrradstrecke im Bereich Kirchwerder. Die Folgeathleten haben Fahrradpannen, einige zogen sich auch Verletzungen zu. Wegen des Ironman sind noch bis heute Abend zahlreiche Straßen im gesamten Stadtgebiet gesperrt. Der Deutsche Gewerkschaftsbund hat eine verpflichtende Betriebsrente gefordert. Die DGB-Vorsitzende Fahimi sagte dem Redaktionsnetzwerk Deutschland, die Arbeitgeber sollten mindestens einen Teil der Kosten übernehmen. Über eine betriebliche Altersvorsorge wird zusätzlich zur gesetzlichen Rente automatisch Geld fürs Alter angespart. Konkrete Vorschläge will Fahimi Ende des Monats vorstellen. Nach Angaben des DGB haben derzeit rund 20 Millionen Beschäftigte keine betriebliche Altersvorsorge. In London geht es heute um ein mögliches Ende des Ukraine-Kriegs. Bundeskanzler Merz, Frankreichs Präsident Macron und Britenpremier Starmer kommen mit dem ukrainischen Präsidenten Zelensky zusammen. Der hatte zuletzt ein persönliches Treffen mit Russlands Machthaber Putin vorgeschlagen, um direkt zu verhandeln. Doch der Kreml-Chef lehnte ab. Die Ukraine-Expertin Oksana Huss sagte bei NTV:
3: Mein Gefühl sagt, man wartet eher auf ein Fenster der Möglichkeiten, also zum Beispiel, dass Präsident Putin abgesägt wird von den russischen Eliten und somit hofft man auf eine Regimeänderung. Ich glaube, man hat wenig Hoffnung oder Erwartung, da tatsächlich mit Putin zu verhandeln.
1: Jetzt dauert es nicht mehr lang. Heute in einer Woche steht für das DFB-Team das erste Spiel bei der WM an. Es geht gegen Curaçao. Und die Mannschaft ist optimistisch, denn die Generalprobe gegen die USA ist geglückt. Im letzten Testspiel vor dem Turnier hatte sich Deutschland gestern 2:1 durchgesetzt.
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4: Im Schleswig-Holstein-Wetter gibt es heute viele Wolken. Auch Schauer und Gewitter sind dabei. Zum Abend lockert es zumindest bei euch an der Westküste auf. Die Temperaturen milde 19 Grad. Der Wind kommt kräftig aus West bis Südwesten. In Dänischen Hagen beim Dorffest, 150 Jahre Dänischen Hagen, haben wir jetzt 16 Grad. In Ahrensburg an der Schlossmühle 18 Grad. Im Gülzow beim Tennisclub 16 Grad. Und der RSH 3-Tage-Trend. Morgen Sonne und Wolken im Wechsel. Meistens trocken war bis zu 23 Grad. Dienstag wieder wechselhaft mit Schauern und einzelnen Gewittern bis 19 Grad. Und Mittwoch bleibt es unbeständig mit Sonne, Wolken und Regenschauern bei bis zu 18 Grad.
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4: Schleswig-Holsteins bester Verkehrsservice. Rauf auf die A1, Fehmarn Richtung Lübeck. Bei euch zwischen Neustadt-Mitte und Eutin schiebt sich auf 4 Kilometer und dauert 40 Minuten länger. A1 Lübeck Richtung Hamburg zwischen Melmshöhe und Barnitztal sind es 4 Kilometer, mindestens 15 Minuten on top. A1 Lübeck Richtung Bremen zwischen dem Kreuz Ost und der Norderelbbrücke 8 Kilometer, 35 Minuten mehr für euch. A7 Flensburg Richtung Hamburg zwischen dem Dreieck Nordwest und dem Elbtunnel 8 Kilometer. Ihr braucht 50 Minuten mehr. In der Gegenrichtung A7 Hannover Richtung Flensburg zwischen Hausbruch und dem Elbtunnel 6 Kilometer, ein On-Top von 20 Minuten. An der Fähre Glückstadt Fischhafen kommt es zu Wartezeiten von bis zu einer Stunde. Und die meisten Blitzer nur bei RSH Kabelhorst, Bederstraße in Richtung Zismar und B201 Schleswig Richtung Husum in Höhe Osterohr steht, ist auch einer. Danke an unsere RSH-Stau- und Blitzermelder Karin und Carmen fürs Bescheidsagen. Vielen Dank unter der 08000 774 774. Ich wünsche euch eine gute Fahrt.
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4: 200 Jahre Seebad Helgoland und zum Jubiläum gab es eine ganz besondere Aktion. Extremschwimmer André Wirsig hat die Hochseeinsel komplett umrundet. Mehr als 11 Kilometer durch die kalte Nordsee, teilweise bei nur 9 Grad Wassertemperatur. Wir sprechen gleich nochmal mit ihm.
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0: RSH am Sonntag hier mit Frank Bremser. Brrr, mein Gott, das ist ja richtig kalt. Die Nordsee, ja, die hat jetzt Temperaturen, ja, so um die, ich schätze mal so 12 Grad. In der Ostsee haben wir so 15 Grad, 14, 15 Grad, manchmal auch 16. Da gehe ich auch schon rein. In der Nordsee war ich auch schon, aber das, was André Wirsig da gemacht hat vor Helgoland, zum 200-jährigen Seebad-Jubiläum. Das ist schon unglaublich. 11 Kilometer einmal um die Insel rum in der kalten Nordsee, nur mit Badehose und bei Jasmin Malten und Christian Bleken aus dem RSH Samstag hat er erzählt.
1: Oh, es war bitterkalt, sag ich euch.
2: Oh, bei. Wie viel Grad hat denn das Wasser?
1: Hier vorne hat das so 13, 14, aber hinten nach raus an der langen Anna, wo man ja richtig außen rum muss. Ich habe da jetzt nicht nachgemessen, aber ich glaube, das waren irgendwie 11 Grad oder noch drunter. Also das ist, da hast du kein Gefühl mehr. Die ganzen Arme bis oben hin, die sind komplett abgestorben. Also musst du echt die Nerven behalten. Wenn du da Panik kriegst, dann hast du ganz schlechte Karten. Aber ansonsten war die Nordsee wirklich super toll. Also ja? Ganz, ja.
2: Wie lange bist du geschwommen?
1: Ich glaube 3 Stunden, 4 Minuten, 50 Sekunden oder sowas.
2: Wow. Und wie kann man sich das vorstellen? Du schwimmst und dann mit Begleitboot nebenbei und die, dann hast du mit denen Blickkontakt oder bist du da voll im
1: Tunnel? Ja, natürlich. Du könntest sonst gar nicht navigieren, gerade wenn da hinten da weiter draußen diese Kreuzwellen hast und so weiter. Mhm. Das ist einfach wichtig, dass man dann, also ohne Boot und ohne gutes Team bist du da komplett verloren. Keine Chance.
3: Wahnsinn. Was würdest du sagen, André, was war so für dich jetzt die größte Herausforderung?
1: Ja gut, ich meine, die Kälte ist natürlich krass hier, ne? Und dann hast du natürlich so einen Termin hier gesetzt. Gut, wir haben die Startzeit nach vorne geschoben, aber da kannst du dir jetzt auch die Bedingungen nicht aussuchen. Du musst es halt nehmen, wie es kommt, ne? Ja. Und es hätte jetzt schlimmer sein können, aber es hätte auch ein bisschen besser sein können. Das war okay.
0: André Wirsig, einmal um die Insel rum, 11 Kilometer in der kalten Nordsee. Er wurde aber dann natürlich mit großem Applaus an der Seebrücke empfangen. Auf Helgoland. Hier ist RSH am Sonntag.

0: Hier ist der RSH-Verkehr auf der A1 Hamburg-Bremen. Vorsicht bitte, in beiden Richtungen müsst ihr aufpassen. Zwischen dem Dreieck Norderelbe und Stillhorn sind Tiere auf der Fahrbahn.
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0: und zu lugt sie auch mal durch, die Sonne im Schleswig-Holstein-Wetter. Ansonsten gibt es viele Wolken und auch Schauer und einzelne Gewitter. Bei euch an der Westküste, da kann es heute Abend auch nochmal richtig schön sonnig sein. Die Temperaturen erreichen bis zu 19 Grad. Der Wind kommt kräftig aus West bis Südwesten. In Priesdorf am Spielplatz Schnickenfeld, da haben wir jetzt 17 Grad. In Rheinbeek an der Sachsenwaldschule 17 und in Dassendorf bei der Baumschule 19 Grad. Und der RSH 3 Tage Trend, morgen am Montag Sonne und Wolken im Wechsel, meistens trocken bis 23 Grad. Dienstag wieder wechselhaft mit Schauern, auch Gewitter dabei bis 19 Grad. Und Mittwoch bleibt es unbeständig, da haben wir Sonne, Wolken und Regenschauer bis 18 Grad.
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0: Schleswig-Holsteins bester Verkehrsservice. A1 Hamburg-Bremen, Vorsicht in beide Richtungen. Zwischen dem Dreieck Norderelbe und Stillhorn sind, wie gesagt, Tiere auf der Fahrbahn. Dann A20 Lübeck Richtung Bad Segeberg. Zwischen Mönckhagen und Geschendorf liegt ein Plastikteil auf der Fahrbahn. A1 Fehmarn Richtung Lübeck, zwischen Neustadt-Mitte und Eutin, da stockt es auf 3 Kilometern. Ihr verliert eine halbe Stunde. A1 Lübeck Richtung Hamburg, zwischen Melmshöhe und Barnetztal, 4 Kilometer, 15 Minuten on top. A1 Lübeck Richtung Bremen, zwischen dem Kreuz Ost und der Norderelbbrücke, 8 Kilometer, 35 Minuten gehen da drauf. A7 Flensburg Richtung Hamburg, zwischen dem Dreieck Nordwest und dem Elbtunnel, 7 Kilometer, mindestens 35 Minuten mehr für euch. In der Gegenrichtung A7 Hannover Richtung Flensburg, zwischen Hausbruch und dem Elbtunnel, 6 Kilometer, ihr verliert 20 Minuten. An der Fähre Glückstadt Fischhafen kommt es zu Wartezeiten von bis zu einer Stunde. Die meisten Blitzer nur bei RSH. Kabelhorst, Bäderstraße, da blitzt es in Richtung Zismar, da müsst ihr aufpassen. Und B201 Schleswig Richtung Husum in Höhe Osterohrstedt steht auch einer. Und da kommt was Aktuelles rein, A23 Hamburg-Heide. Vorsicht in beiden Richtungen zwischen Pinneberg Nord und Tornesch, da sind Rehe auf der Fahrbahn. 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Ich wünsche euch eine gute Fahrt, hier ist Frank Bremser.
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0: Einer eurer Lieblingshits aus den 90ern, Hathaway mit What is Love. Und wenn wir schon bei Liebe sind, dann gibt's gleich Holly Haberstone. Würde sie mit uns durch ein Rapsfeld gleiten. Holly Humberstone mit To Love Somebody, gleich den besten Musikmix für Schleswig-Holstein. Die Solarfähre Miss Hunde 3 steht schon wieder still. Ja, ein technischer Defekt sorgt erneut für Ärger bei Pendlern und Anwohnern. Viele wünschen sich die alte Miss Hunde 2 zurück. Doch Wirtschaftsminister Klaus Ruhe-Matzen sagt, das ist keine Lösung. Und ganz ehrlich, er hat recht. Nach der betagten Dieselfähre Miss Hunde 2 und der technisch etwas sensiblen Miss Hunde 3 braucht Schleswig-Holstein jetzt einen großen Wurf, eine technische Innovation. Und aus dem RSH-Team hat unser Chefentwickler und Chefingenieur Martin Baum sich Gedanken gemacht, wie könnte sie denn aussehen, die Miss Hunde 4.
1: Die Miss Hunde 4 ist revolutionär. Nahezu 100% wartungsfrei, geringe Anschaffungskosten und dazu ein Überfahrtserlebnis mit Eventcharakter. Denn diese neue Fähre basiert auf einem völlig revolutionären schwimmenden Holzträgersystem der neuesten Generation, das Floß bietet Platz für 4 Autos und 20 Personen. Was, nur 4 Autos? Ja, das sind natürlich weniger als auf der Miss Hunde 3, wenn sie fährt. Aber eben auch 4 mehr, wenn sie nicht fährt. Und die 20 Personen, die brauchen wir, denn die sorgen links und rechts durch kräftiges Ziehen an den über die Schlei gespannten Action Ropes für den Vortrieb. Das sind einfache Seile im Prinzip, aber Action Ropes klingt natürlich viel dynamischer. 100% fossilfrei, wird ja wohl keiner zum Frühstück Erdöl verputzen. Und eine tolle Möglichkeit für Vereine oder Firmen aus der Nähe, für gesellige Teambuildings an der frischen Luft. Die Miss Hunde 4, wirklich Innovation, made in Schleswig-Holstein. Und das Beste, ich meine, es kann im Prinzip sofort losgehen. Gut, wir müssen eben noch die Anleger auf die neue Fähre anpassen, aber das geht ja fix und kann im Prinzip auch nicht die Welt kosten.

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12: 3:05. Ich bin Cornelius Dreger. Guten Tag. Noch bis 18 Uhr sind die Menschen in Heide, Schwarzenbek und Amersbek aufgerufen, einen neuen Bürgermeister oder eine neue Bürgermeisterin zu wählen. In Heide treten der bisherige Amtsinhaber Oliver Schmidt-Gutzart von der SPD, Marc Trester von der CDU und der grüne Stefan Schneidewind an. In Amersbek im Kreis Stormarn gibt es 2 parteilose Kandidaten, Jan-Christian Heeth und Maike Gerstengabel. In Schwarzenbek tritt nur der parteilose Amtsinhaber Norbert Lüttjens an. Der SSW hat Christian Dirschauer auf einer Klausurtagung in Steinbergkirche zum Spitzenkandidaten für die Landtagswahl im kommenden Jahr nominiert. Endgültig soll er Ende September auf einem Landesparteitag aufgestellt werden. Dirschauer ist seit Anfang letzten Jahres Vorsitzender der SSW-Landtagsfraktion. Vor Helgoland sind ein Segelboot und das ehemalige Feuerschiff Elbe 1 zusammengestoßen. Passiert ist das laut Seenotrettern vergangene Nacht gegen 1 Uhr, knapp 2 Kilometer vor dem Helgoländer Hafen. Durch die Kollision brach der Mast des Segelbootes, die Besatzung, ein Mann und eine Frau aus den Niederlanden, blieben unverletzt. In der Debatte über die geplante Rentenreform will der Deutsche Gewerkschaftsbund sich für eine verpflichtende Betriebsrente stark machen. Das hat die DGB-Vorsitzende Fahimi dem Redaktionsnetzwerk Deutschland gesagt. Finn Riebesell-Freundlieb.
13: Das bedeutet, zusätzlich zur gesetzlichen Rente soll automatisch Geld für das Alter angespart werden. Wer die Kosten am Ende genau trägt, ließ Fahimi offen. Für sie ist aber klar, die Arbeitgeber sollen mindestens einen Teil der Kosten übernehmen. Konkrete Vorschläge will man Ende des Monats vorstellen. Nach Angaben des DGB haben derzeit rund 20 Millionen Beschäftigte in Deutschland keine betriebliche Altersvorsorge.
12: Das Bundesverkehrsministerium will herausfinden, wie sich die Cannabis-Legalisierung auf die Verkehrssicherheit auswirkt. Ein entsprechender Gesetzentwurf kommt am Freitag in den Bundesrat. Konkret geht es darum, dass schwere Unfälle, bei denen Cannabis im Spiel war, in der Unfallstatistik landen. Dabei soll der THC-Wert untersucht werden. Für Cannabis am Steuer gibt es bereits seit einiger Zeit einen gesetzlichen Grenzwert. Ähnlich wie die Promillegrenze bei Alkohol.
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1: Im Schleswig-Holstein-Wetter haben wir heute so einen Mischmasch. Ne? Viele Wolken, dazu immer wieder Schauer und auch Gewitter. Und gegen Abend dann vielleicht bei euch an der Westküste auch noch mehr Sonne. Die Temperaturen erreichen bis zu 19 Grad. Der Wind kommt kräftig aus West bis Südwesten. In Wedel am Strandbad haben wir 17 Grad. In Glinde an der Grundschule Wiesenfeld 18. Und in Basthorst beim Polo-Turnierplatz 19 Grad. Und der RSA-3-Tage-Trend morgen. Sonne, Wolken im Wechsel. Ein schöner Tag, eigentlich meist trocken bei 23 Grad. Dienstag kommt es wieder wechselhaft um die Ecke mit Schauern und auch Gewittern bis 19 Grad. Und Mittwoch bleibt es unbeständig mit Sonne, Wolken und Regenschauern bis 18 Grad.
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1: Schleswig-Holsteins bester Verkehrsservice. Da gehen wir auf die A1 Lübeck Richtung Hamburg. Zwischen Rheinfeld und Bad Oldesloe ist ein Unfall passiert. Da ist noch nichts abgesichert. A1 Lübeck Richtung Hamburg. Zwischen dem Kreuzberg der Heide und Stapelfeld kommt es aufgrund eines Hochzeitskorsos zu Verkehrsbehinderung. Glückwunsch von dieser Stelle. A7 Flensburg Richtung Hamburg in Höhe Volkspark ist ein Fahrzeug liegen geblieben. A23 Hamburg-Heide, Vorsicht in beide Richtungen zwischen Pinneberg Nord und Tornesch sind Rehe auf der Fahrbahn. Wenn es sich staut, denkt bitte immer an die Rettungsgasse. Linke Spur nach links, alle anderen Spuren nach rechts. Das gilt natürlich auch bei stockendem Verkehr. A1 Fehmarn Richtung Lübeck zwischen Neustadt Mitte und Eutin auf 2 Kilometern. 20 Minuten Zeitverlust. A1 Lübeck Richtung Hamburg zwischen Melmshöhe und Barnitztal 4 Kilometer. Da sind es 15 Minuten. A1 Lübeck Richtung Bremen zwischen dem Kreuz Ost und Stillhorn 8 Kilometer, 20 Minuten on top. A7 Flensburg Richtung Hamburg zwischen dem Dreieck Nordwest und dem Elbtunnel 8 Kilometer, mindestens 30 Minuten länger. Und in der Gegenrichtung A7 Hannover Richtung Flensburg zwischen Hausbruch und dem Elbtunnel 6 Kilometer, mindestens 20 Minuten mehr. An der Fähre Glückstadt Wischhafen kommt es zu Wartezeiten, da müsst ihr eine Stunde einkalkulieren und die meisten Blitzer nur bei RSH 21, A21 Kiel Richtung Bagde Heide in Höhe Lezen. Dann Kabelhorst, Bederstraße in Richtung Zisma blitzt es und B201 Schleswig Richtung Husum in Höhe Osterort steht auch einer. Danke an unsere RSH-Staumblitzermelder Karin, Carmen und Manuela fürs Bescheid sagen. Gute Fahrt für euch.
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1: Ein Motorradunfall verändert 1991 ihr Leben komplett. Das von Kirsten Brun aus Eutin. Doch statt aufzugeben, kämpft sie sich zurück und wird zu einer der erfolgreichsten Paralympics-Schwimmerinnen der Welt und ist jetzt Ehrenbürgerin Schleswig-Holsteins. Ich schnack mit ihr in meinem Podcast RSH Küstenköppe und gleich auch hier bei mir am Sonntag.
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0: Moin, hier ist der Sonntag und hier ist Frank Bremser. Schön, dass ich euch begleiten darf. Gleich gibt es Baby Rexha mit Faithless. New Religion gibt's gleich im besten Musikmix für Schleswig-Holstein. Aber erstmal schnacken wir über eine ganz starke Schleswig-Holsteinerin. Ja, sie ist jetzt ganz frisch gebackene Ehrenbürgerin, Kirsten Bruhn aus Eutin. Ein Motorradunfall verändert 1991 ihr Leben, doch statt aufzugeben, hat sie sich wieder nach vorne gekämpft und wurde zu einer der erfolgreichsten Paralympics-Schwimmerinnen ever. Ja, Kirsten, ich darf mit dir schnacken im Podcast RSH Küstenköppe. Wie denkst du denn heute über diese Zeit nach dem Unfall direkt?
1: Auch das ist etwas, was mich ja so unfassbar getroffen hat, so schwer und nachhaltig wie nichts anderes zuvor und seither auch nur noch das Gehen meiner Mama und meines Bruders. Aber wenn man etwas an seinem eigenen Körper so erlebt und auch so schmerzhaft ist und was letztendlich ja auch das Leben weiterhin prägt, dann ist das auch auf die 35 Jahre Entfernung irgendwie etwas, was zwar da war, was immer noch auch sehr real ist, aber irgendwie doch sich so ein bisschen mindert in seiner Stärke.
0: 2003 war für dich ein ganz besonderes Jahr.
1: So dass ich dann offiziell in die Nationalmannschaft aufgenommen wurde und dann ja letztendlich einen offiziellen Weltrekord 100 Meter Brust. Und das ist auch eine paralympische Strecke und somit hatte ich damit auch mein Ticket für Athen 2004. Also wir reden von einem Jahr, was so bahnbrechende Veränderungen für mich irgendwie bedeutet hat, dass das war so eine Zeitreise,
0: Unfassbar, ja. Die
1: kann man gar nicht irgendwie kapieren.
0: Ja. Ja. 3 Paralympics-Goldmedaillen, zahlreiche Weltrekorde und eine beeindruckende Lebensgeschichte. Ihr müsst unbedingt die Folge hören mit Kirsten Bruhn. 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

Hier ist RSH mit dem Verkehr. A1 Lübeck Richtung Hamburg zwischen Oeyendorf und Billstedt ist ein Unfall passiert. Da ist noch nichts abgesichert. Bitte Vorsicht.

0: Hier ist RSH am Sonntag mit dem Verkehr. A1 Hamburg Richtung Lübeck zwischen Ernstburg und der Raststätte Buddykarte Ost brennt ein Fahrzeug auf der Fahrbahn. Bitte fahrt da vorsichtig heran. Zwischen Ahrensburg und der Raststätte Buddykarte Ost ein brennendes Fahrzeug.
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0: Unser Wetter heute hat viele Wolken, immer wieder Schauer und auch Gewitter, aber auch die Sonne lugt mal durch. Vor allem bei euch an der Westküste kann sie noch kräftig rauskommen heute Abend. Die Temperaturen erreichen bis 19 Grad. Der Wind kommt kräftig aus West bis Südwest. In Haseldorf im Schlosspark, da haben wir jetzt 17 Grad. In Basbüttel im Skatepark 18. Und am Kittlitzer Hofsee, da haben wir auch 18 Grad. Und der RSH3-Tage-Trend. Gucken wir mal auf morgen. Sonne und Wolken im Wechsel, meistens trocken bis 23 Grad. Dienstag wechselhaft mit Schauern und auch Gewittern bis 19 Grad. Und Mittwoch bleibt es unbeständig. Ständig mit Sonne, Wolken und Regenschauern bis 18 Grad.
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0: Schleswig-Holsteins bester Verkehrsservice. Wir gehen auf die A1, Lübeck Richtung Hamburg. Zwischen Oeyendorf und Billstedt ist ein Unfall passiert. Habe ich ja gerade eben schon erzählt. Fahrt da bitte vorsichtig ran. A1 Hamburg Richtung Lübeck. Zwischen Arnsburg und der Stätte Budikate Ost brennt das Fahrzeug. Da ist es natürlich auch wichtig, dass ihr langsam ranfahrt. A23 Heide Richtung Hamburg in Höhe der Abfahrt nach Hanerau-Hademarsch und sind Rehe auf der Fahrbahn. A25 Hamburg Richtung Geesthacht. Zwischen Kurslack und Geesthacht liegt ein Plastikteil auf der Fahrbahn. Dann stockt es. A1 Fehmarn Richtung Lübeck. Zwischen Neustadt-Mitte und Eutin 2 Kilometer. Ihr verliert 10 Minuten. Auch auf der A1 Lübeck Richtung Hamburg zwischen Melmshöhe und Barnitztal 2 Kilometer. Auch 10 Minuten Zeitverlust. A1 Lübeck Richtung Bremen zwischen dem Kreuz Ost und der Norderelbbrücke 7 Kilometer. 30 Minuten gehen da drauf. A7 Flensburg Richtung Hamburg zwischen dem Dreieck Nordwest und dem Elbtunnel 8 Kilometer. Mindestens 20 Minuten on top. In der Gegenrichtung A7 Hannover Richtung Flensburg zwischen Hausbruch und dem Elbtunnel 6 Kilometer. 20 Minuten Zeitverlust. An der Fähre Glückstadt für Schafen müsst ihr warten, und zwar eine Stunde. Dann die meisten Blitzer nur bei RSH, B201, Schleswig Richtung Husum in Höhe Osterohrstedt. Dann bei euch auf der 21, Kiel Richtung Barkter Heide in Höhe Lezen. Und Kabelhorst, Bederstraße in Richtung Zismar wird auch geblitzt. Danke an Carmen, Manuela und Karen fürs Bescheid sagen. Staus und Blitzer könnt ihr immer kostenlos durchgeben. 08000 774 774, die Nummer ist kostenlos, hilft aber viel. Hier ist Frank Bremser, der wünscht eine gute Fahrt.
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Ja, wir hören sie schon klopfen, die Kieler Woche 2026, und wir freuen uns so wahnsinnig auf euch mit jeder Menge Musik an der Kieler Förde. Ihr könnt euch auf kostenlose Konzerte freuen, zum Beispiel mit Max Giesinger.

Oder Glockenbach ist dabei. Oder Calvin Jones. Große Freude bei uns auch über Tiffany Harris. Das wird eine großartige Woche. Die Kieler Woche 2026 mit RSH, mit der RSH Fördebühne an der Kiellinie. Und er ist auch mit dabei, Michael Schulte, jetzt hier bei uns im besten Musikmix für Schleswig-Holstein. Das ganze Programm könnt ihr nachlesen bei uns auf der Homepage rsh.de.

0: Der RSH-Verkehr. Vorsicht auf der A7 Hamburg Richtung Flensburg. Zwischen Schleswig-Jagel und Schubi sind Rehe auf der Fahrbahn. Und A23 Heide Richtung Hamburg. Zwischen Pinneberg Nord und Pinneberg Mitte liegen mehrere Plastikteile auf der Straße.
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12: 3:05. Ich bin Cornelius Dreger. Guten Tag. Noch bis 18 Uhr sind die Menschen in Heide, Schwarzenbek und Amersbek aufgerufen, einen neuen Bürgermeister oder eine neue Bürgermeisterin zu wählen. In Heide treten der bisherige Amtsinhaber Oliver Schmidt-Gutzart von der SPD, Marc Trester von der CDU und der grüne Stefan Schneidewind an. In Amersbek im Kreis Stormarn gibt es zwei parteilose Kandidaten, Jan-Christian Heeth und Maike Gerstengabel. In Schwarzenbek tritt nur der parteilose Amtsinhaber Norbert Lüttjens an. In Hamburg hat es beim Ironman-Rennen einen Zwischenfall gegeben. Auf der Radstrecke lagen Metallsplitter auf dem Asphalt. Viele Sportler hatten mit platten Reifen zu kämpfen und konnten nicht mehr weiterfahren. Die genauen Hintergründe sind noch unklar. Wie kann die Ukraine weiter unterstützt und der Druck auf Russland erhöht werden? Darum geht's heute bei einem Treffen in London. Mit dabei Bundeskanzler Merz, der britische Regierungschef Starmer, Frankreichs Präsident Macron und der ukrainische Präsident Zelensky. Solche Treffen sind wichtig, sagte die Ukraine-Expertin Oksana Hus bei NTV.
13: Die finden auf höchster politischer Ebene statt, die zeigen den Zusammenhalt, aber die sind auch wichtig zu internen und geheimen Koordination, also Druck durch Sanktionen, Austausch zu ballistischen Raketen, zur Verteidigung und Möglichkeiten, Deep Strikes gegen Ölraffinerien oder strategische Waffenobjekte in Russland fortzusetzen.
12: Bundespräsident Steinmeier macht eine Kehrtwende. Er kann sich jetzt doch vorstellen, dass Olympia im Jahr 2036 wieder nach Deutschland kommen könnte. Das berichtet die ARD. Bislang hatte Steinmeier eine Bewerbung aus historischen Gründen abgelehnt. 1936 hatten die Nazis aus den Olympischen Sommerspielen in Deutschland eine Propagandashow gemacht. Mit Blick auf 2036 heißt es aus dem Bundespräsidialamt, Steinmeier sei davon überzeugt, dass alle Beteiligten mit diesem Datum verantwortungsvoll umgehen würden. Handball-Nationalspieler Lukas Zerbe bleibt beim THW Kiel an Bord. Der Rechtsaußen hat seinen Vertrag bis 2029 verlängert. Am letzten Bundesligaspieltag spielt der THW aktuell gegen Konkurrent Lemgo um einen Platz in der European League in der kommenden Saison.
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0: Schleswig-Holstein-Wetter hat heute wieder viele Wolken für uns. Auch ja, Regenschauer kommen raus und Gewitter sind auch mit dabei. Und die Temperaturen, die steigen auf maximal 19 Grad. Der Wind ist kräftig und liegt bei ja, ziemlich starken Windstärken von 6 bis 7, kann man sagen, aus West bis Südwesten. In Bilsen an der Musikschule 17 Grad. In Lütchensee am Hochseilgarten haben wir auch 17 Grad. Und in Salem beim Bootsverleih 16 Grad. Und der RSH 3 Tage Trend. Morgen Sonne, Wolken im Wechsel, meist trocken bis 23 Grad. Dienstag wieder wechselhaft mit Schauern und einzelnen Gewittern bis 19 Grad. Und Mittwoch bleibt es unbeständig mit Sonne, Wolken und Regenschauern und 18 Grad. In der zweiten Halbzeit steht es übrigens, und deswegen war ich gerade so abgelenkt, ich wollte euch das noch unbedingt mitteilen, steht es 15 zu 18, also THW Kiel liegt 18 zu 15 oder 15 zu 18 so rum, zurück gegen Lemgo.
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0: Da Schleswig-Holstein Bescheid weiß auf den Straßen, dafür sorgen wir in Schleswig-Holsteins bestem Verkehrsservice. A7 Hamburg Richtung Flensburg, zwischen Schleswig-Jagel und Schubi sind Rehe auf der Fahrbahn. Dann A1 Lübeck Richtung Bremen, zwischen dem Kreuz Ost und der Norderelbbrücke 7 Kilometer stockender Verkehr, eine halbe Stunde geht dabei drauf für euch. A7 Flensburg Richtung Hamburg, zwischen dem Dreieck Nordwest und dem Elbtunnel 8 Kilometer, eine halbe Stunde verliert ihr. In der Gegenrichtung A7 Hannover Richtung Flensburg, zwischen Hausbruch und dem Elbtunnel 6 Kilometer, mindestens 20 Minuten mehr. An der Fähre Glückstadt Wischhafen müsst ihr weiterhin geduldig sein. Eine Stunde dauert es da. Die meisten Blitzer nur bei RSH. B201 Schleswig Richtung Husum in Höhe Osterohr steht. Da blitzt es dann A21 Kiel Richtung Bagte Heide in Höhe Lezen auch in der 80er Zone und Kabelhorst Bederstraße in Richtung Zismar. Auch da sind nur 50 erlaubt. Danke an unsere RSH-Stau- und Blitzermelder Carmen, Manuela und Karin. 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Gute Fahrt!
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0: Badestellen werden immer weniger bei uns im schönsten Bundesland der Welt. Umso mehr freuen wir uns natürlich über die gute Nachricht aus Wohltorf im Kreis Herzogtum Lauenburg. Da können eure Lütten jetzt wieder Schwimmkurse im Tonteich machen. Wir sprechen darüber mit der DLRG gleich hier bei mir.
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Hier ist der RSH Verkehr für euch. Bitte Vorsicht auf der B5, Heide-Itzehoe. Vorsicht in beiden Richtungen zwischen Brunsbüttel Nord und Brunsbüttel Süd ist ein Unfall passiert und da ist noch nichts abgesichert. Fahrt da bitte ganz vorsichtig ran.

0: Hier ist der Bremsman am Sonntag bei RSH. 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Das sind doch mal gute Nachrichten. Badestellen werden immer seltener bei uns in Schleswig-Holstein. Umso mehr freuen wir uns über die gute Nachricht aus Wohltorf im Kreis Herzogtum-Lauenburg. Da können eure Lütten jetzt wieder Schwimmkurse im Tonteich machen. Die DLRG Sachsenwald bietet die in den Sommerferien an und es gibt noch freie Plätze. Bei mir ist jetzt Holger Bartsch, Vorsitzender von der DLRG Sachsenwald. Was sind denn die Unterschiede eigentlich im gewohnten Freibad zu dem Tonteich?
1: Es ist deutlich kälter in der Regel, gerade weil es im Winter richtig kalt wird. Ja. Im Moment haben wir, glaube ich, 20 Grad und das ist immer noch deutlich kälter als in einem normalen beheizten Freibad. Außerdem kommt natürlich dazu, dass unser Tonteichbad ein Naturbad ist. Wir haben also keine gekachelten Flächen, wir haben keine Bahnen, die abgezogen sind und man kann den Boden teilweise nicht sehen.
0: Genau, wenn du unten guckst, dann siehst du nicht den Boden. Also ist man wahrscheinlich nach dem Schwimmkurs im Teich sicherer als nach dem Freibad, oder?
1: Das ist ja genau der Gedanke, den wir auch haben und die Beobachtungen von den Kollegen in Hamburg zeigen, dass das der Fall ist. Sobald Kinder in einem natürlichen Gewässer schwimmen lernen, sind sie sicherer als Kinder, die im Schwimmbad lernen. Wenn Kinder aber gleich lernen, dass das eigentlich der Normalzustand ist, dann sind die auch in normalen Gewässern viel sicherer.
0: Leuchtet auf jeden Fall ein. Wie ist das mit den Eltern? Gucken die draußen zu?
1: Naja, die Eltern sind eben nicht mit im Wasser, wie man das vielleicht so kennt, sondern die können von außen zugucken und zwar in einem gebührenden Abstand, so dass die Kinder sehen, Mama, Papa sind da, aber wir die Ruhe mit den Kindern im Wasser haben. Wir wollen nicht gestört werden, die Kinder sollen nicht gestört werden und die Ängste der Eltern sollen sich nicht auf die Kinder übertragen.
0: Sehr schön gesagt, oder? Vielen Dank dir, Holger Bartsch von der DLRG Sachsenwald in Wohltorf. Können eure Kids diesen Sommer wieder Schwimmkurse in der Natur im Tonteich machen? Gibt auch noch freie Plätze. Zusammen sind wir Schleswig-Holstein. 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

0: Viele Wolken und immer wieder Schauer sind es jetzt am Nachmittag bei uns in Schleswig-Holstein. Gewitter sind eher kein Thema. Bis zum Abend bleibt's wechselnd nass. An der Küste kann es auch mal windig werden mit Sturmböen und die Höchstwerte liegen bei 17 bis 20 Grad. Der RSH-3-Tage-Trend. Morgen gibt's Sonne und Wolken und nur selten einen Schauer, maximal bis 24 Grad. Am Dienstag und Mittwoch geht's mit Wolken und einzelnen Schauern weiter.
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0: Schleswig-Holsteins bester Verkehrsservice mit KI-Unterstützung. Auf der A1 Lübeck-Hamburg Vorsicht in beiden Richtungen. Zwischen Ahrensburg und Stapelfeld sind Rehe auf der Fahrbahn. Auf der A7 Hamburg Richtung Hannover liegt zwischen Waltershof und Hausbruch eine Plane auf der Autobahn. Auf der A7 Hamburg Richtung Flensburg sind zwischen Schleswig-Jagel und Schubi-Rehe auf der Fahrbahn. Und auf der A23 Hamburg-Heide in beiden Richtungen zwischen Itzehoe-Nord und Schenefeld ist ein Reh auf der Fahrbahn. Es stockt auf der A1 Lübeck Richtung Bremen zwischen Billstedt und der Norderelbbrücke auf 4 Kilometern. Auf der A7 Hannover Richtung Flensburg gibt es 6 Kilometer stockenden Verkehr zwischen Hausbruch und dem Elbtunnel. In der Gegenrichtung Flensburg Richtung Hamburg staut es sich zwischen dem Dreieck Nordwest und dem Elbtunnel auf 8 Kilometern. Außerdem ist die A1 Lübeck Richtung Hamburg in Höhe Öjendorf nach einem Unfall gesperrt. Ein Rettungshubschrauber ist im Einsatz und es staut sich 2 Kilometer zurück. An der Fähre Glückstadt-Wischhafen kommt es zu Wartezeiten von bis zu einer Stunde. 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Auf der B201 Schleswig Richtung Husum in Höhe Osterohr steht, dann auf der A21 Kiel Richtung Bargteheide in Höhe Lezen, außerdem in Kabelhorst auf der Bäderstraße in Richtung Zismar. Staus und Blitzer meldet ihr uns kostenlos unter 08000 774 774.

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0: Einen hoffentlich schönen Sonntag, jetzt fast Abend, wünsche ich euch. Hier ist RSH mit Frank Bremser. Gleich gibt's neue Musik von Chris de Serandi. Old Days werden da besungen und das machen sie gleich im besten Musikmix für Schleswig-Holstein hier bei mir. 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
0: Ja.
1: Man hat ein junges Lebewesen in der Hand, ja. 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
0: Christoph Schlemmer, wie muss man sich denn das vorstellen? Die Landwirte melden hier, ich will jetzt mähen und dann kommt ihr?
1: Dann schreiben wir halt unsere Vereinsmitglieder an, wer Zeit und Lust hat mitzukommen. Das machen wir dann meistens am Abend. Dann gibt es den Standort, wo wir starten und dann starten wir irgendwann zwischen 4 bis 5 aktuell, treffen uns dann am Feld und legen los. Es gibt Wochen, da hat Wahnsinn. Man auch mal 8 oder 9 Einsatztage am Stück und das fällt natürlich nicht immer aufs Wochenende.
0: Das ist krass, oder? Das sind ehrenamtliche Helfer. 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
17: 5:05. Ich bin Cornelius Dreger. Guten Tag. Noch bis 18 Uhr sind die Menschen in Heide, Schwarzenbek und Amersbek aufgerufen, einen neuen Bürgermeister oder eine neue Bürgermeisterin zu wählen. In Heide treten der bisherige Amtsinhaber Oliver Schmidt-Gutzart von der SPD, Marc Trester von der CDU und der grüne Stefan Schneidewind an. In Amersbek im Kreis Stormarn gibt es zwei parteilose Kandidaten, Jan-Christian Heeth und Maike Gerstengabe. In Schwarzenbek tritt nur der parteilose Amtsinhaber Norbert Lüttjens an. Vor Helgoland sind ein Segelboot und das ehemalige Feuerschiff Elbe 1 zusammengestoßen. Passiert ist das laut Seenotrettern vergangene Nacht gegen 1 Uhr, knapp 2 Kilometer vor dem Helgoländer Hafen. Durch die Kollision brach der Mast des Segelbootes, die Besatzung, ein Mann und eine Frau aus den Niederlanden, blieben unverletzt. Der Deutsche Gewerkschaftsbund hat eine verpflichtende Betriebsrente gefordert. Die DGB-Vorsitzende Fahimi sagte dem Redaktionsnetzwerk Deutschland, die Arbeitgeber sollten mindestens einen Teil der Kosten übernehmen. Über eine betriebliche Altersvorsorge wird zusätzlich zur gesetzlichen Rente automatisch Geld fürs Alter angespart. Konkrete Vorschläge will Fahimi Ende des Monats vorstellen. Nach Angaben des DGB haben derzeit rund 20 Millionen Beschäftigte keine betriebliche Altersvorsorge. Eine deutsche Olympiabewerbung für 2036. Vor einiger Zeit hatte Bundespräsident Steinmeier das noch abgelehnt. Jetzt die Kehrtwende. Er kann sich das mittlerweile doch vorstellen. Tom Husse berichtet.
18: Seine Bedenken seien zwar nicht verschwunden, berichtet die ARD. Steinmeier geht aber davon aus, dass alle sehr verantwortungsvoll mit diesem Datum umgehen würden. Der Bundespräsident war aus historischen Gründen gegen eine Bewerbung für 2036, denn genau 100 Jahre zuvor, also 1936, gab es die Olympischen Sommerspiele in Deutschland und die hatten die Nazis damals für ihre Propaganda missbraucht. Neben 2036 sind auch 2040 und 2044 für eine deutsche Olympiabewerbung im Gespräch.
17: Der THW Kiel hat seine schwierige Saison mit einer weiteren Niederlage beendet. Nach dem 31:34 gegen Lemgo ist der THW nach dem letzten Spieltag nur Sechster. Die SG Flensburg-Handewitt beendet die Saison trotz einer 38:43 Niederlage bei den Füchsen Berlin als Dritter. Und der HSV Hamburg verabschiedet sich mit einem 40:33 in Eisenach auf Rang 10.
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9: Wolken sind es bei uns in Schleswig-Holstein am späten Nachmittag und ab und zu kommt auch mal ein Schauer runter. Gewitter sind eher kein Thema. Dazu ist es schön warm mit aktuell 17 bis 20 Grad. An der Küste kann es außerdem teils windig werden. Der RSH-3-Tage-Trend. Morgen Mix aus Sonne und Wolken, nur selten noch ein Schauer, maximal 24 Grad. Dienstag und Mittwoch bleiben unbeständig mit Wolken, Schauern und vereinzelt Gewittern.
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9: Schleswig-Holsteins bester Verkehrsservice mit KI-Unterstützung. Auf der A1 Lübeck Richtung Hamburg staut es sich zwischen dem Kreuz Ost und Öhendorf auf 4 Kilometern. Auf der A7 Hannover Richtung Flensburg gibt es 6 Kilometer stockenden Verkehr zwischen Hausbruch und dem Elbtunnel. In der Gegenrichtung, auf der A7 Flensburg Richtung Hamburg, stockt es ebenfalls auf 4 Kilometern zwischen Stellingen und dem Elbtunnel. Und an der Fähre Glückstadt-Wischhafen kommt es zu Wartezeiten von bis zu einer Stunde. Die meisten Blitzer nur bei RSH. Auf der B201 Schleswig Richtung Husum in Höhe Osterohr steht, dann auf der A21 Kiel Richtung Bargteheide in Höhe Lietzen und in Kabelhorst auf der Bäderstraße Richtung Zismar. Staus und Blitzer meldet ihr uns kostenlos unter 08000 774 774.
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19: Ich habe gerade eben ja noch gesprochen über die Rickhitz-Retter aus Werdelbrook. Auch sie engagieren sich ehrenamtlich wie Tausende bei uns in Schleswig-Holstein, ob im Sportverein oder anderen Hilfsorganisationen. Da heißt es natürlich mal Danke sagen. Und das haben Matze Schmark und Sharon Hein bei uns in der RSH Moin Show getan und haben euch gebeten, mal ja per Sprachnachricht oder Anruf Danke zu sagen an die Ehrenämtler bei uns im schönsten Bundesland der Welt. Und diesen Song, diesen Ehrenamtler-Song, den hören wir gleich hier bei mir.
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Schön, dass ihr dabei seid. Jetzt schon fast am Sonntagabend bei RSH mit Frank Bremser. Alle frischen Hits in Schleswig-Holsteins beste Mix. Gleich gibt's einen neuen von Paula Stella.

Love Sick, wenn ihr ihn ganz hören wollt, dann hört ihr ihn gleich im besten Musikmix für Schleswig-Holstein. Wir haben in dieser Woche natürlich an die Ehrenämter gedacht bei uns im schönsten Bundesland der Welt und Danke gesagt. Und ihr habt angerufen und WhatsApp-Nachrichten geschickt, um mal Danke zu sagen an all die Menschen, die sich jeden Tag ehrenamtlich bei uns in Schleswig-Holstein engagieren. Und Matze Schmark und Sharon Hein haben daraus einen Ehrenamtssong gemacht. Und den will ich euch natürlich nicht vorenthalten. Hier kommt er nochmal mit einem großen Dankeschön an alle, die anpacken, ohne etwas außer Dank natürlich dafür zu bekommen. Wie?

0: Christine, die leitet bei uns die Rehkitzrettung Propstei. Danke, liebe Christine, dass du das für uns machst, damit wir anderen helfen können.
1: Ich möchte allen meinen Ehrenamtlichen von der Lebenshilfe aus Holstein ganz herzliches Danke sagen. Ohne euch wäre das Ganze nicht möglich und die Familien freuen sich sehr über diese Unterstützung.
2: Erik Sturm, Lina Grube, Hanna-Lena Christ, Mia Delfs, Niklas Favier, Malte Würsel, Rune Pfalzgraf. 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

0: Wolken sind es bei uns in Schleswig-Holstein am späten Nachmittag und ab und zu kommt auch mal ein Schauer runter. Gewitter sind eher kein Thema. Dazu ist es schön warm mit aktuell 17 bis 20 Grad. An der Küste kann es außerdem teils windig werden. Der RSH-3-Tage-Trend. Morgen Mix aus Sonne und Wolken, nur selten noch ein Schauer, maximal 24 Grad. Dienstag und Mittwoch bleiben unbeständig mit Wolken, Schauern und vereinzelt Gewittern.
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0: Schleswig-Holsteins bester Verkehrsservice mit KI-Unterstützung. Auf der A7 Flensburg Richtung Hamburg. Achtung, zwischen Großen Aspe und Bad Bramstedt liegt ein Spanngurt auf der Autobahn. Auf der A1 Lübeck Richtung Hamburg ist zwischen Bad Oldesloe und dem Kreuz Bargteheide ein Fahrzeug liegen geblieben. Es staut sich auf der A1 Lübeck Richtung Hamburg zwischen dem Kreuz Ost und der Norderelbbrücke auf 6 Kilometern. Auf der A7 Flensburg Richtung Hamburg sind es 3 Kilometer stockender Verkehr zwischen Stellingen und dem Elbtunnel. Auch in Richtung Hannover Richtung Flensburg stockt es auf der A7 zwischen Hausbruch und dem Elbtunnel auf 5 Kilometern. Und an der Fähre Glückstadt-Wischhafen kommt es zu Wartezeiten von bis zu einer Stunde. Die meisten Blitzer nur bei RSH. In Blekendorf auf der B202 in Höhe Osterohr steht auf der B201 Schleswig Richtung Husum und außerdem auf der A21 Kiel Richtung Bargteheide in Höhe Lietzen. Staus und Blitzer meldet ihr uns kostenlos unter 08000 774 774.
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0: Hallo, hier ist der Bremsman, Frank Bremser hier bei RSH am Sonntag. Und ihr werdet es nicht glauben, ich habe ja als Kind schon immer gern Telefonschrecken gemacht. Damals noch auf der Stereoanlage meiner Eltern aufgenommen, zum Beispiel mit meiner Klassenlehrerin damals. Und das habe ich ja bis heute als Leidenschaft behalten, ne? Und mache ja meinen RSH-Telefonschreck immer am Montag ganz frisch um 7:07 in der RSH Moin Show. Also wir haben eine Verabredung morgen. Und in dieser Woche habe ich Barek Ussidi angerufen aus Kiel. Er ist Yogalehrer aus Leidenschaft. Nächste Woche zum Beispiel findet mit ihm ein großes Open-Air-Yoga-Festival in Eckernförde statt am Wochenende. Aber ich habe ihn mal angerufen und wollte mich aus einer von ihm wohl beigebrachten Yoga-Figur befreien lassen. Hört selbst.
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3: Okay, hallo?
4: Ja, hallo, gut, dass ich Sie erreiche. Sie sind doch der Yoga-Lehrer, ne?
3: Richtig, der ist Barak hier.
4: Ja, hallo. Ich habe hier eine Taube gemacht, die Yoga-Figur.
3: Ja.
4: Jetzt habe ich das linke Bein hier angewinkelt vor dem Körper, das andere gestreckt nach hinten. Mit einer intensiven Drehung über die Hüfte und das Gesäß bin ich völlig verdreht. Könnten Sie vorbeikommen und mir helfen?
3: Also, meinen Sie jetzt heute, ich bin gerade erst auf dem Weg nach Hamburg?
4: Ja, das passt dann ja, dann können Sie ja direkt herkommen. Ich muss nämlich auch mal groß.
3: Ja, tatsächlich habe ich gerade was in Richtung Hamburg jetzt schon verabredet. Dass ich auf dem Weg...
4: Ja, kommen Sie her, ich bin in Gettorf, ich bin so verknotet. Schnell herkommen, schnell.
3: So spontan bin ich wieder nicht.
4: Mann, das zieht so.
3: Ja, dann machen Sie mal ein Foto, dann schicken Sie mir das bitte so schnell.
4: Ich kann ja kein Foto machen, ich komme nicht ans Handy ran. Ich bin ja völlig verdreht.
3: Ja, aber da haben Sie es in die Hand.
4: Ja, stimmt, ich habe es ja in der Hand, aber ich bin ja so verdreht, da kann ich ja kein Foto machen.
3: Versuchen Sie, dass ich da helfen kann.
4: Sonst haben Sie vielleicht eine Idee, wie ich mich da entknoten kann.
3: Ich helfe gerne. Ich schicke gerne viel Energie. Ich glaube, da kriegen Sie es raus.
4: Ah, die Energie. Ich spüre die Energie. Ich glaube, ich krieg's raus.
3: Das ist wirklich schwierig. Ich mache sehr viele, aber das jetzt, dass ich das schaffe und ein...
0: Sie sagen, das müsste eigentlich der RSH-Telefonschreck sein, oder?
3: Moin! Ich wollte nur helfen, ich weiß aber nicht wie.
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12: 5:05. Ich bin Cornelius Dreger. Guten Abend. Gleich beginnt die Auszählung. In Heide, Schwarzenbek und Amersbek schließen in wenigen Minuten die Wahllokale. Dort waren die Menschen heute aufgerufen, einen neuen Bürgermeister zu wählen. In Heide treten der bisherige Amtsinhaber Oliver Schmidt-Gutzart von der SPD, Marc Trester von der CDU und der grüne Stefan Schneidewind an. In Amersbek im Kreis Stormarn gibt es zwei parteilose Kandidaten, Jan-Christian Heth und Maike Gerstengarbe. In Schwarzenbek tritt nur der parteilose Amtsinhaber Norbert Lüttjens an. Der SSW hat Christian Dirschauer auf einer Klausurtagung in Steinbergkirche zum Spitzenkandidaten für die Landtagswahl im kommenden Jahr nominiert. Endgültig soll er Ende September auf einem Landesparteitag aufgestellt werden. Dirschauer ist seit Anfang letzten Jahres Vorsitzender der SSW-Landtagsfraktion. In der Debatte über die geplante Rentenreform will der Deutsche Gewerkschaftsbund sich für eine verpflichtende Betriebsrente stark machen. Das hat die DGB-Vorsitzende Fahimi dem Redaktionsnetzwerk Deutschland gesagt. Finn Riebesell, Freundlieb.
13: Das bedeutet, zusätzlich zur gesetzlichen Rente soll automatisch Geld für das Alter angespart werden. Wer die Kosten am Ende genau trägt, ließ Fahimi offen. Für sie ist aber klar, die Arbeitgeber sollen mindestens einen Teil der Kosten übernehmen. Konkrete Vorschläge will man Ende des Monats vorstellen. Nach Angaben des DGB haben derzeit rund 20 Millionen Beschäftigte in Deutschland keine betriebliche Altersvorsorge.
12: Bundespräsident Steinmeier kann sich jetzt doch vorstellen, dass Olympia im Jahr 2036 wieder nach Deutschland kommen könnte. Das berichtet die ARD. Bislang hatte Steinmeier eine Bewerbung abgelehnt. Der Grund? 1936 hatten die Nazis aus den Olympischen Sommerspielen in Deutschland eine Propagandashow gemacht. Der SV Todesfelde ist zurück in der Regionalliga. Im dritten Aufstiegsrelegationsspiel auf neutralem Platz in Bremen gegen Germania Egestorf Langreda holte das Team von Trainer Björn Sörensen einen 2:0-Sieg. Damit ist Todesfelde der direkte Wiederaufstieg gelungen. Der THW Kiel hat seine schwierige Saison mit einer weiteren Niederlage beendet. Nach dem 31:34 gegen Lemgo ist der THW nach dem letzten Spieltag nur Sechster. Die SG Flensburg-Handewitt beendet die Saison trotz einer 38:43 Niederlage bei den Füchsen Berlin als Dritter. Und der HSV Hamburg verabschiedet sich mit einem 40:33 in Eisenach auf Rang 10.
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8: Mal weniger Wolken heute Abend bei uns in Schleswig-Holstein. Ab und zu kann noch ein Schauer runterkommen. Gewitter sind eher kein Thema und in der Nacht lässt der Regen nach und es lockert öfter mal auf mit Tiefstwerten um 11 Grad. Der RSH-3-Tage-Trend. Morgen viele Wolken und nur selten ein Schauer, dazu maximal 24 Grad. Am Dienstag und Mittwoch bleibt's unbeständig mit Sonne, Wolken und immer mal Schauern, vereinzelt auch mit Gewitter.
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8: Schleswig-Holsteins bester Verkehrsservice mit KI-Unterstützung. Auf der A1 Lübeck Richtung Hamburg staut es sich zwischen dem Kreuz Ost und der Norderelbbrücke auf 6 Kilometern. Auf der A7 Hannover Richtung Flensburg gibt es 5 Kilometer stockenden Verkehr zwischen Hausbruch und dem Elbtunnel. Und in der Gegenrichtung Flensburg Richtung Hamburg stockt es zwischen Stellingen und dem Elbtunnel auf 3 Kilometern. Die meisten Blitzer nur bei RSH. In Kabelhorst auf der Bäderstraße Richtung Zismar, in Blekendorf auf der B202 und auf der A21 Kiel Richtung Bargteheide in Höhe Lietzen. Staus und Blitzer meldet ihr uns kostenlos unter 08000 774 774.
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9: Freunde der Nacht, schön, dass ihr da seid. Es ist das erste Juni-Wochenende und ich weiß nicht, ob ihr schon hört, ich bin gut drauf. Und natürlich extrem entspannt, weil heute eine Frau bei mir zu Gast ist, eine ganz liebe Kollegin von mir. Heute bei uns im Studio Bettina Tietjen. Und als allererstes geht's mal um unseren Beruf. Wir sind ja beide Moderatoren und unterhalten uns gerne mit Menschen. Allerdings versuchen wir eine einzige Sache immer zu umgehen und da sind wir uns sehr ähnlich. Welche Sache das genau ist, das hört ihr gleich. Darüber werden wir sprechen. Aber natürlich erstmal nach der Musik, weil die hat natürlich Vorrang hier heute bei uns. Bis gleich.

0: Schleswig-Holstein. Ich wünsche euch einen schönen Sonntag. Schön zum Kochen oder zum Spieleabend gibt's für euch jetzt die Barbaradio-Show hier bei RSH mit mir, Barbara Schöneberger. Normalerweise ist mein Gast heute gewohnt, Fragen zu stellen. Heute drehen wir den Spieß um. Heute kommen die Fragen mal von mir.
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2: Ja, hallo Barbara, ich freue mich.
0: Du hast mich mal interviewt, glaube ich, für deine Radiosendung und das war so ein tolles Gespräch und da habe ich damals gedacht, siehste mal, die hat gar nichts sich notiert oder so. Also, wenn ich dich Gespräche führen sehe, da geht mir das Herz auf.
2: Ja, ich mag das ja nicht so immer auf den Zettel zu gucken. Also das mache ich ja generell nicht, weil ich immer finde, dann kann man nicht so richtig zuhören. Deswegen höre ich lieber zu und dann vergesse ich auch meine Frage und stelle stattdessen andere. Das funktioniert bei mir besser irgendwie.
0: Am Ende ist es ja so, dass unser Job, man sagt es nicht gerne, aber wenn man einmal kapiert hat, wie es funktioniert, ist es ja gar nicht so anspruchsvoll, weil alles, was man braucht, ist einfach nur ein Interesse an Menschen, oder?
2: Genau, genau. Und ich meine, im normalen Leben schreibst du dir ja auch nicht auf, was du mit jemandem besprechen möchtest.
0: Ich bin kurz davor, mit meinem Mann kleine Stichpunkte mir zu machen, sag ich mal, bevor wir abends zum Abendessen gehen.
2: Ja, überall so Post-its, weißt du, was wollte ich nochmal? An der Stelle wollte ich das fragen, an der Stelle das. Nee, also deswegen, ich finde, es ist wirklich nicht schwierig. Es ist einfach, man redet drauf los, man hört zu, man ist interessiert und dann kann man sich stundenlang unterhalten. Das macht ja, ist das Schönste der Welt. Also ist das, was ich am allerliebsten mache.
0: Ja, ich eigentlich auch. Deswegen liebe ich meinen Job so und ich liebe auch Menschen.
2: Ja, ja, ich oder? Auch, genau. Ja, ich finde, man muss auch ein Menschenfreund sein eigentlich. Es gibt ja auch Menschen, die mit anderen reden im Fernsehen oder im Radio und den merkt man gleich an, die mögen Menschen nicht. Das merkt man an der Art, wie sie fragen, ne? Mhm. Dass sie einfach gerne Leute ein bisschen verunsichern oder auch mal in die Pfanne hauen. Das ist eine ganz andere Art von Gespräch. Das mag ich nicht so. Ich mag lieber ein interessiertes, warmherziges, freundliches Gespräch, denn der andere Mensch soll sich ja auch öffnen und auch ein bisschen was von sich erzählen. Und das tue ich ja nicht, wenn ich aggressiv angegangen werde.
0: Also ich muss sagen, ich wäre eine sehr schlechte investigative Journalistin geworden. Ich gebe zu, ich bewundere das sehr, wenn Kolleginnen von uns das schaffen, eben wirklich kritisch nachzufragen bei Leuten, die sich aber auch gut verkaufen. Es gibt ja auch Leute, die verkaufen sich irgendwie gut und sagen aber trotzdem vielleicht nicht das Richtige oder was weiß ich was. Stimmt. Und dann muss man da so gegen vorgehen. Das könnte ich überhaupt nicht.
2: Nee, das finde ich auch immer schwierig. Deswegen, ich eigentlich finde ich Politiker interessant und Politikerinnen, aber mir fällt es eben auch dann viel leichter, aus denen das Nette rauszuholen. Ja. Weißt du? Ich denke überhaupt nicht darüber nach, was für eine Partei, sondern ich sehe den Menschen und dann am Ende denke ich, Mensch, also jetzt hast du den viel zu gut wegkommen lassen. Mhm. Der war am Ende super sympathisch oder die Frau, weil ich dann immer so Sachen frage, die mich interessieren, nach den Kindern, nach der Kindheit und so. Mhm. Und das Politische interessiert mich dann gar nicht so. Und das ist nämlich die Gefahr. Das wollen die ja nur. Die wollen ja nur super sympathisch als Mensch rüberkommen. Ja. Und deswegen ist das besser, wenn das investigative Leute machen.
0: Was ich auch nicht gut kann, ich weiß nicht, wie das bei dir ist, ich kann nicht gut über Schicksalsschläge mit Leuten reden.
2: Ich frage schon danach, aber ich habe so eine natürliche Grenze. Also wenn ich jetzt zum Beispiel merke, jemand muss weinen. Ne? Mhm. Also es gibt ja Menschen, die dann so bewegt sind, wenn sie irgendwas erzählen, dass sie dann Tränen in den Augen haben und ich merke, gleich ist soweit. Ne? Gleich fließen die Tränen, gleich verliert derjenige oder diejenige die Kontrolle. Das finde ich auch total unangenehm. Und andererseits denke ich auch, nee, das ist doch peinlich jetzt. Also ich möchte die Person jetzt nicht so bloßstellen. Mhm. Ne? Das will ja keiner. Keiner will ja im Fernsehen auf einmal losheulen oder total die Selbstkontrolle verlieren. Das ist mir auch dann unangenehm.
0: Und dann bin
2: das
0: ich bei unseren Kollegen immer so dankbar. Zum Beispiel Johannes Berg-Herner, wenn der immer diese Gala Ein Herz für Kinder, wo nur kranke Kinder und weinende Eltern und weinende Kinder und dann ist aber wieder gut auch. Oft ist er, dann sind sie wieder gesund und so. Und der macht das so sicher, führt er dadurch. Und da sitze ich manchmal, saß ich im Publikum und dachte mir, ich bin so froh, dass das der Johannes macht. Ich würde den ganzen Abend heulen. Ich wäre völlig außer Fassung. Die leichte Unterhaltung ist mein Geschäft. Also ich tue mir wahnsinnig schwer mit schwierigen Themen, weil dann will ich es besonders getragen machen und dann merke ich schon, wie mein Gesicht anfängt zu zittern und dann fallen mir nicht die richtigen Worte ein. Und also ich bin da wirklich sehr, sehr unbegabt, was sowas angeht.
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0: Bettina Tietjen und ich, wir haben natürlich einiges zu besprechen. Es geht gleich um Zahnstocher und wir erfahren, warum sie nie, aber auch wirklich nie zu einem Klassentreffen ihrer alten Schule eingeladen wird. Einfach dranbleiben.

0: Hallöchen, Schleswig-Holstein. Hier ist Barbara Schöneberger. Das ist die Barbara-Radio-Show bei RSH und ich hoffe, ihr habt einen schönen Sonntag. Also, der Sommer steht praktisch vor der Tür und passend dazu haben wir eine sommerliche Moderatorin heute bei uns im Studio. Ich glaube, eine Moderatorin, die häufiger durch Talkshows führt als jede andere.
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0: Bist du zu Klassentreffen gegangen, nachdem du aus der Schule raus warst?
2: Leider nie. Es gab ein paar Mal Klassentreffen, aber die haben mich nie erreicht. Oder ich konnte nicht. Leider nicht. Ich hätte
0: vielleicht
2: so gerne mal gesehen.
0: Haben die sich nicht getraut, dich anzurufen, weil die gesagt haben, die Bettina, die ist jetzt so ein Star, die kommt ja eh nicht.
2: Ach, Quatsch, das glaube ich nicht. Das glaube ich nicht. Aber ich glaube, ich habe ein, zwei Mal, konnte ich nicht und dann seitdem hat auch, glaube ich, nichts mehr stattgefunden. Mich würde es wahnsinnig interessieren, mal zu sehen, was aus denen geworden ist. Ich war ja in einer reinen Mädchenstufe, also die ganze Stufe waren nur Frauen.
0: Meinst du, die würden über dich sagen, ach, die Bettina, ja klar, dass die jetzt beim Fernsehen ist und so eine Karriere gemacht hat. Das hat sich damals ja schon abgezeichnet.
2: Nee, glaube ich eher nicht. Also eine meiner besten Freundinnen von früher, mit der ich immer noch sehr gut befreundet bin, die sagt zwar immer, ja, dass sie sich da

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10: Mal weniger Wolken heute Abend bei uns in Schleswig-Holstein. Ab und zu kann noch ein Schauer runterkommen. Gewitter sind eher kein Thema und in der Nacht lässt der Regen nach und es lockert öfter mal auf mit Tiefstwerten um 11 Grad. Der RSH-3-Tage-Trend. Morgen viele Wolken und nur selten ein Schauer, dazu maximal 24 Grad. Am Dienstag und Mittwoch bleibt's unbeständig mit Sonne, Wolken und immer mal Schauern, vereinzelt auch mit Gewitter.
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10: Schleswig-Holsteins bester Verkehrsservice mit KI-Unterstützung. Auf der A7 Hannover Richtung Flensburg stockt es zwischen Hausbruch und dem Elbtunnel auf 5 Kilometern. In der Gegenrichtung Flensburg Richtung Hamburg sind es zwischen Volkspark und dem Elbtunnel 2 Kilometer Stop and Go. Die meisten Blitzer nur bei RSH. In Kabelhorst auf der Bäderstraße Richtung Zismar und in Blekendorf auf der B202. Außerdem wird auf der A21 Kiel Richtung Bargteheide in Höhe Liezen geblitzt. Staus und Blitzer meldet ihr uns kostenlos unter 08000 774 774.
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12: Na, ihr Lieben, ich hoffe, ihr habt es euch gemütlich gemacht. Wo auch immer, vielleicht im Garten oder auf dem Balkon. Ihr könnt auf jeden Fall durch und durch genießen. Ich kümmere mich um den Rest. Ich habe Bettina Tietjen heute hier bei uns im Studio. Eine meiner absoluten Lieblingsmoderatorinnen. Und ja, wir sprechen natürlich gleich über ein absolutes Herzensthema von Bettina. Sie liebt ja Campen und zwar schon ewig lange. Ihr könnt also eure Klappstühle und den Campingkocher rausholen. Wir sind gleich zurück und reden über genau dieses Thema. Aber vorher gibt es natürlich erstmal Musik.
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0: Moin ihr Lieben, ich bin's, Barbara Schöneberger, hier bei RSH, das ist die Barbara Radio Show. Heute ist eine Frau bei uns, die seit 30 Jahren vor der Kamera steht.
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0: Wann bist du das letzte Mal ins Auto gestiegen und einfach losgefahren?
2: Das letzte Mal losgefahren sind wir im Oktober. Ne? Oktober letztes Jahr, das war unser letzter Trip. Und da eigentlich fahren wir sehr oft dann los und mal gucken, wo wir landen. Also wir haben kein ganz konkretes Ziel meistens, sondern im Laufe der, während wir dann unterwegs sind, gucke ich mal, wo könnte man anhalten, was ist schön, wo gibt's einen netten Campingplatz und sowas. Also das war im Oktober zuletzt, als wir von Südfrankreich wieder nach Hause gefahren sind. Da waren wir dann, haben wir dreimal angehalten und kannten nichts, keinen von diesen Orten, wo wir angehalten haben.
0: Jetzt ist ja so, dass wenn man immer von zu Hause aus mit dem Auto losfährt, also mit dem Camper, dann ist es ja wie so konzentrische Ringe sozusagen um das eigene Heimatdorf oder den eigenen Heimatort. Da kennt man sich dann, da war man jedes Mal schon und dann muss es sich ja irgendwann so ein bisschen ausfransen. Aber so richtig arg weit weg kommt man ja mit so einem Camper nicht. Oder was ist das Weiteste, wie weit ihr fahrt?
2: Also wir waren schon in Apulien, ne? Also sehr, sehr weit südlich Süditalien. Ja, ja. Das sind, glaube ich, insgesamt über 4.500 Kilometer gewesen, hin und zurück.
0: Okay.
2: Dann waren wir schon Nordspanien, also Baskenland, Santander, da die Ecke. Dann Schweden ganz hoch, also bis auf so eine Insel zwischen Finnland und Schweden.
0: Oh ja,
2: das
0: okay.
2: war das Weiteste, wo wir waren. Ja, also Korsika, diese Inseln. Also wir versuchen in 4 Wochen das zu erschaffen, wie weit man kommt, ohne dass man permanent im Auto sitzt. Ne? Also das mache ich nicht mehr so gerne. Früher waren wir 2 Wochen, hatten wir nur Zeit und sind dann ganz nach Südfrankreich gefahren und wieder zurück innerhalb von 2 Wochen. Da haben wir keine Lust mehr zu. Also wir machen jetzt schon ein bisschen gemütlicher, so immer so 3-4 Stunden am Tag oder 5 Stunden am Tag fahren. Und das, wir haben immer so 4 Wochen, manchmal ein bisschen mehr als 4 Wochen, was man da erreichen kann in der Zeit.
0: Da mit kann man aber fahren. Viel,
2: das machen wir.
0: Viel schaffen.
2: Ja, man schafft schon, man
0: also
2: schafft
0: sagen
2: einiges.
0: Wir mal, ihr schafft 400 Kilometer am Tag, da kommt man ja schon ordentlich voran.
2: Ja, aber wir halten natürlich auch mal 2-3 Tage an. Ne? Wir fahren ja nicht jeden Tag weiter.
0: Nee,
2: also wir machen
0: klar.
2: Roadtrips, aber wo es uns gefällt, bleiben wir auch eine Weile. Wir waren bis nach Montenegro vorletztes Jahr. Also da wollten wir eigentlich bis Albanien.
0: Ja.
2: Und das war uns dann aber ein bisschen zu weit, weil es sehr heiß war. Und da haben wir dann in Montenegro gedacht, oh nee, jetzt ohne Klimaanlage nochmal 400 Kilometer weiter, hatten wir dann keine Lust mehr.
0: Ja.
2: Haben wir dann rumgedreht und sind nach Kroatien gefahren. Aber wir sind da nicht so festgelegt. Also wir gucken immer, wie wir Lust haben gerade. Es hängt ja von verschiedenen Faktoren ab. Und wenn wir ganz weit weg wollen, also Australien, Kanada, dann fliegen wir und mieten uns da ein Wohnmobil.
0: Das wollte ich nämlich sagen. Also das heißt, du fährst auch mal, du fliegst auch mal irgendwo hin, aber dann,
2: ja.
0: Der Camper ist eigentlich meistens, sage ich mal, Teil des Urlaubs, oder?
2: Ja, also die längeren Urlaube auf jeden Fall. Mal eine Woche fliegen wir auch mal irgendwo hin. Wir waren jetzt über Silvester, waren wir zum Beispiel auf Gozo, ist so eine kleine Insel bei Malta, oder wir sind auch mal auf Mallorca oder machen mal eine Städtereise. Sowas machen wir auch, ne? Mhm. Und dann wohnen wir nicht im Wohnmobil. Aber alles, was länger ist, also länger unterwegs sein, ab 2 Wochen immer mit dem Wohnmobil. Also ich bin bestimmt im Jahr 7-8 Wochen unterwegs.
0: Ist dieses Wohnmobil immer vorbereitet? Also ist das immer so, okay, das steht jetzt im Winterquartier, aber wenn jetzt der Sommer ist, ist das so, dass man sagen könnte, wir fahren jetzt los und also da hat man da immer seine Bettwäsche drin, seine Konserven, ist das alles fertig?
2: Bettenbezogen ist gut. Du müsstest das mal sehen, du müsstest mal mit mir mitfahren. Das Bettenbezogen geht gar nicht, weil das
0: es
2: ja
0: gibt
2: ein
0: gar keine
2: das
0: Betten.
2: Ist das ist ganz klein. Also wir müssen die Sitze umfunktionieren zum Bett. Also wir müssen die aufklappen, die beiden Sitzbänke,
0: ja.
2: Die werden aufgeklappt, die werden nach vorne rausgezogen und dann kommen da so Schaumstoffauflagen drauf und dann wird das Bett gemacht. Das heißt, wir müssen jeden Abend unser Bett machen, ne? Das müssen wir schon. Aber wir haben unser Bett und das ist natürlich alles drin im Auto.
0: Ja.
2: Wir müssen eigentlich, wenn wir losfahren, nur die Fahrräder hinten rauf machen. Das macht mein Mann, der macht die beiden E-Bikes da hinten rauf, weil wir immer Fahrräder dabei haben. Und alles und unsere Klamotten, die bringen wir dann, räumen wir in die Schränke rein. Und das ist alles, mehr brauchen wir nicht.
0: Jetzt
2: also wir haben natürlich immer so ein bisschen Essensvorräte. So ein bisschen so Nudeln, was man so hat, Couscous, Reis, paar Dosen, das haben wir natürlich dabei.
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0: Bettina Tietjen hat einen absoluten Running Gag, der mit ihrem Mann zu tun hat. Und wenn sie diesen Satz sagt, diesen Gag, dann müssen schon alle lachen, die sie umgeben. Die ganze Geschichte gibt's gleich bei mir. Ich freue mich auf euch.

0: ein schönes Wochenende. Und das lassen wir jetzt so richtig schön zusammen ausklingen. Hier ist eure Babsi mit der Barbaradio-Show bei RSH. Heute mit einer Frau, die schon im ersten Kinofilm von Horst Schlemmer mitgespielt hat.
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0: Würdest du sagen, dass man durchs Campen ein bodenständiger und auch patenter, geländegängiger Mensch wird? Weil ich liebe ja Leute, die so wie du, bei dir hat man ja das Gefühl, dich kann man irgendwo hinsetzen und sagen, hier bitte, mache ein Feuer, finde dich zurecht und so, ja. Du bist dadurch sehr patent geworden, oder?
2: Ja, es geht. Also ich bin ein weniger patent, als man glaubt, weil ich ja immer mit meinem Mann unterwegs bin und der macht sehr viel,
0: muss man sagen. Der schreibt auch die Bücher.
2: Nein, aber der hat doch, ich habe doch, als ich losgefahren bin, das erste Mal mit der für die Sendung Tietjen campt, habe ich mich gar nicht vorbereitet. Da bin ich überhaupt das erste Mal mit diesem Auto gefahren, weil immer mein Mann sonst am Steuer sitzt.
0: Und du wusstest gar nicht, wo man die Toilette ausleert und diese ganzen
2: Sachen? Ich wusste gar nichts. Ich hatte alles, habe ich immer auf ihn abgewälzt. Ich wusste nicht mal, wo man dieses Elektrokabel reinsteckt. Und da war doch Matthias Matschke, war mein erster Gast. Und der hat dann immer gesagt, Bettina, wenn du noch einmal sagst, das macht normalerweise mein Mann, das ist eine Therapie. Du sollst lernen, ohne deinen Mann unterwegs zu sein und das alles zu schaffen. Und ich bin der Therapeut. Und dann konnte ich natürlich nicht mehr. Aber dann haben die mir am Ende der Aufzeichnung, haben die mir so eine Basecap geschenkt, die Produktionsfirma, wo drauf stand, genau, normalerweise macht das immer mein Mann, steht da. Aber jetzt kann ich das, jetzt kann ich doch
0: aber
2: einiges
0: sagen. Soll ich dir mal was sagen? Ich finde das, also erstens mal ist es ja so, was du kannst, machst du auch. Also das heißt, da man ja als Frau in der Regel alles kann, muss man ja auch in der Regel alles machen. Deswegen hält man sich auch manchmal, finde ich, bewusst zurück und sagt, nee, das macht mein Mann so, ja. Und ich finde auch, wenn die so Herrschaftswissen dann haben, ja, dann können sie das auch so ausspielen, die Männer, ja. Ich leere mal eben die Toilette aus oder ich stecke jetzt den Stecker hier rein und so. Aber er steckt eben nur den Stecker da rein und jetzt weißt du endlich, wie wenig Arbeit es eigentlich ist.
2: Ja, ja, und das bei ganz vielen Sachen so. Und bei mir also war das auch so mit dem Fahren, weißt du, mit dem Fahren dieses Autos. Das ist ja kein riesen LKW. Nee. Und es wurde mir immer gesagt, nee, da musst du ganz vorsichtig sein, auch mit dem Bremsweg, weißt du, der Bremsweg. Und wenn in die Kurve fährst, muss man sehr, also man muss schon, und da, ich fahre damit jetzt total souverän, ist überhaupt gar kein Problem für mich, mit diesem Auto zu fahren. Mhm. Und immer wenn mein Mann dann in irgendwelchen Situationen nervös wird, weil er nicht parken kann, weil er Angst hat, sich festzufahren oder so, dann sage ich immer, du, gib mir eine Schlüssel.
0: Ich mach das gerne.
2: Lass mich fahren.
0: Ich mach das gerne. Letztes Wochenende war ich in unserem Ferienhaus in Schweden und da bin ich das erste Mal mit einem Anhänger gefahren. Und auch da wird ja sonst immer so ein bisschen, ja, du, da muss man aufpassen und da muss man hier und die Bremse lösen und da muss man da und da muss man gegenlenken und so. Dann habe ich das Ding da hinten einfach zu mir selbst erschlossen, wie man so einen Anhänger da ranhängt. Ja, ist ja nicht so schwer, das musst du erst hochkurbeln, dann musst du wieder runterkurbeln, dann musst du die Bremse lösen und dann musst du das Rad hochklappen. Das ist allerdings, glaube ich, wirklich wichtig, sonst
2: haust du. Das habe ich noch nie gemacht. Ist das gar nicht so schwierig?
0: Ist überhaupt nicht schwer. Und dann ziehst du dieses Ding. Ich gebe zu, dass das Rückwärtsfahren mit einem Hänger ist wirklich schwer, weil da musst du wirklich gegenlenken. Und da muss ich auch sagen, habe ich dann eher Stellen gesucht, wo ich im Vorwärts so einer Schleife wenden konnte, weil Rückwärtsfahren, das habe ich irgendwie nicht hingekriegt. Aber da dachte ich mir auch, also mein Gott, das ist ja jetzt alles nicht so schwierig. Yeah. Und es ist ja auch so toll, wenn man das alles macht, weil man doch immer noch, ich ziehe mich natürlich bei manchen Sachen so ein bisschen drauf zurück, ja komm, das soll jetzt mal der Mann machen und so. Und eigentlich ist es viel besser, wenn man auch das noch selber macht, weil dann weiß man zumindest, wie es funktioniert.
2: Ja. Wie es geht. Also ich glaube, ich könnte, man kann alles theoretisch, aber ich finde es auch ganz bequem, wenn ich nicht alles machen muss. Also es gibt Dinge, die mache ich, könnte ich bestimmt, wenn ich sie mir drauf schaffen würde, aber ich finde es ganz angenehm, dass er das dann macht. Also da bin ich jetzt gar nicht so, dass ich das, also ich bin emanzipiert. Ich brauche jetzt nicht unbedingt zu wissen, wie die Wärmepumpe funktioniert. Das hat mein Mann mir neulich, er konnte nicht glauben, dass ich nicht weiß. Ich habe gesagt, ja, aber wie ist das denn? Und wie kommt denn das Wasser?
0: Das weiß ich übrigens auch nicht.
2: Warm? Ja, und deshalb habe ich dann erstmal gesehen, wie das geht. Ja. Und das ist eigentlich auch nicht kompliziert, aber ich wusste es nicht. Ich habe mich nie dafür interessiert, wie Wasser eigentlich warm gemacht wird.
0: Wie das genau funktioniert, entzieht sich meiner Kenntnis, aber es soll halt einfach funktionieren.
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0: Bettina Tietjen ist 66 Jahre alt und könnte sich theoretisch ein Hotelzimmer leisten. Stattdessen schläft sie auch mal gerne im Wald mit Wildschweinen, im Zelt, auf einer Isomatte. Ich habe Fragen. Bis gleich.

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10: 5:07. Ich bin André Glatzel. Guten Abend. Der DGB-Vorstoß zu einer verpflichtenden Betriebsrente kommt bei der Union nicht gut an. Die Vorsitzende der Mittelstandsunion Konnemann warnt im Handelsblatt davor, dass dadurch Investitionen, Arbeitsplätze und Wachstum gefährdet würden. Der Vorschlag sorge vor allem für neue Belastungen für Betriebe. Der SPD-Fraktionsvorsitzende Miersch betonte dagegen im Ersten:
11: Das ist ein Vorschlag, der meines Erachtens in die richtige Richtung geht. Aber ein Punkt muss man immer wieder sagen. Die gesetzliche Rente ist die Basis, ist die Grundlage für alles. Man kann daneben nicht willkürlich andere Dinge anschaffen, weil das wird nicht funktionieren am Ende.
10: Gekifft, dann hinter Steuer setzen und einen Unfall bauen. Das soll in Zukunft auch in der Unfallstatistik landen. Das Bundesverkehrsministerium will am Freitag einen Gesetzentwurf in den Bundesrat einbringen. Mehr von Tom Husse.
12: Damit soll untersucht werden, wie sich die Cannabis-Legalisierung auf die Sicherheit im Straßenverkehr auswirkt. Konkret geht es um schwere Unfälle, bei denen Cannabis im Spiel war. Da will das Verkehrsministerium dann genau untersuchen lassen, wie hoch der THC-Wert ist. Für Cannabis am Steuer gibt es bereits seit einiger Zeit einen gesetzlichen Grenzwert, ähnlich wie die Promillegrenze bei Alkohol.
10: Deutschland setzt die EU-Regel zur Lohntransparenz noch nicht um. Bis heute sollten das die EU-Staaten eigentlich gemacht haben. Bundesfrauenministerin Prien hält die Richtlinie für zu bürokratisch und will nachverhandeln. Durch mehr Transparenz sollen die Gehaltsunterschiede zwischen Frauen und Männern verringert werden. Der SSW hat Christian Dirschauer auf einer Klausurtagung in Steinbergkirche zum Spitzenkandidaten für die Landtagswahl im kommenden Jahr nominiert. Endgültig soll er Ende September auf einem Landesparteitag aufgestellt werden. Dirschauer ist seit Anfang letzten Jahres Vorsitzender der SSW-Landtagsfraktion. Die SG Flensburg-Handewitt hat die Saison der Handball-Bundesliga mit einer 38:43 Niederlage bei den Füchsen Berlin beendet. Die SG ist in der Abschlusstabelle Dritter. Nur auf Rang 6 ist Rekordmeister THW Kiel nach einem 31:34 gegen Lemgo. Der HSV Hamburg gewann 40:33 in Eisenach und landete auf Rang 10. Kimi Antonelli hat den großen Preis der Formel 1 von Monaco gewonnen. Der Mercedes-Pilot kam vor Lewis Hamilton im Ferrari und Isaac Hutcher im Red Bull ins Ziel. Mit dem Sieg baut Antonelli seinen Vorsprung in der Gesamtwertung aus.
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13: Mal mehr, mal weniger Wolken heute Abend bei uns in Schleswig-Holstein. Ab und zu kann noch ein Schauer runterkommen. Gewitter sind eher kein Thema und in der Nacht lässt der Regen nach und es lockert öfter mal auf mit Tiefstwerten um 11 Grad. Der RSH 3-Tage-Trend. Morgen viele Wolken und nur selten ein Schauer, dazu maximal 24 Grad. Am Dienstag und Mittwoch bleibt's unbeständig mit Sonne, Wolken und immer mal Schauern, vereinzelt auch mit Gewitter.
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13: Schleswig-Holsteins bester Verkehrsservice mit KI-Unterstützung. Im Moment ist alles frei auf den Straßen bei uns in Schleswig-Holstein. Es gibt keine Staus. Die meisten Blitzer nur bei RSH. In Kabelhorst auf der Bäderstraße Richtung Zismar und in Blekendorf auf der B202. Staus und Blitzer meldet ihr uns kostenlos unter 08000 774 774.
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0: Herzlich willkommen zurück. Ich grüße alle ganz herzlich, die heute nicht arbeiten müssen und natürlich aber auch die, die heute arbeiten müssen. Manche können ja auch am Wochenende nicht so ganz entspannen. Auch und besonders für euch ist diese unterhaltsame Show und wir haben wirklich alles dafür gegeben, dass es heute lustig wird mit unserem Gast Bettina Tietjen. Die steht seit gefühlt 30 Jahren auch gefühlt jeden Tag vor der Kamera. Und eigentlich läuft es doch gut in ihrem Leben, aber ab und zu, da will sie einfach mal raus aus der Zivilisation. Dann schläft sie mitten im Wald, im Zelt, bei totaler Dunkelheit. Wer sie begleitet hat und warum sie das ab und zu mal braucht, das erzählt sie uns nach der besten Musik.

0: Halli, hallo und moin Schleswig-Holstein. Hier ist der Sonntagabend bei RSH mit der Barbara Radio Show und Barbara Schöneberger. Also mir sitzt heute eine Frau gegenüber, die das Campen wieder salonfähig gemacht hat.
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2: Aber weißt du was, mit dem Feuer, weil du das eben mit dem Feuer machen gesagt hast. Also das im Wald Feuer machen, hätte ich irgendwie versucht zu machen, aber ich hätte jetzt nicht gewusst, wie es genau geht. Ich war ja mit meinem Sohn, habe ich ja letztes Jahr im Winter im Wald übernachtet, eine Nacht. Ich hätte es nie ohne ihn gemacht. Also, aber er hat gesagt, wir gehen in den Wald und dann wegen Feuer. Und dann hat er, als allererstes hat er ein Feuer gemacht. Ja. Und dann hat, er hatte nicht mal ein Feuerzeug, er hatte so ein, ich weiß gar nicht,
0: wie das heißt. So ein Stab.
2: Ja, das habe ich in meinem Leben vorher noch nicht gesehen, wie das geht. Und ruckzuck hatten wir ein ganz tolles Feuer. Und ich hatte fürchterliche Angst vor Wildschweinen, vor Wölfen, vor allem. Aber das mit dem Feuer hat funktioniert.
0: Und wo habt ihr dann geschlafen?
2: Im Wald, im Zelt. Aber allerdings im Zelt, ja. Aber in einem Wald in Niedersachsen, in einer absoluten Einsamkeit. Da war nichts. Nee. Da war kein Licht. Da waren nur Bäume und ein Feld. Und wir hatten so ein Nachtsichtgerät. Und ich hatte immer furchtbare Angst, dass ich im Nachtsichtgerät irgendwas Schlimmes sehen würde. Weißt du, so ein Bär vielleicht nicht, aber ein Wolf oder ein Wildschwein. Und wir haben nur einen Hasen gesehen, sonst nichts. Aber die Wölfe sind da. Da leben Wolfsrudel und auch ganz viel Wildschwein. Du hast die Spuren überall gesehen. Also das war eine Nacht, ich kann dir sagen. Ich fühlte mich so ungefähr wie Robinson Crusoe nach dieser Erfahrung. Es war interessant.
0: Ich kann auch Feuer machen und ich weiß, dass in der Natur oder vor allem also da, wo ich häufiger bin oder so, auch manchmal bin ich auch in so Hütten, wo überhaupt kein Strom, also schon Strom, aber irgendwie keine Heizung ist. Und da muss man eben den ganzen Tag ist das Feuer machen tatsächlich, das ist total essentiell. Also du musst eigentlich immer dafür sorgen, dass das Feuer nicht ausgeht, weil sonst kannst du nicht kochen, kannst dein Wasser nicht warm machen und irgendwie so und es wird sofort kalt. Und ich finde das ganz toll. Und zum Beispiel, also ein Mann, der kein Feuer anmachen könnte, ja, vergiss es. Nee. Es gab so Sachen, die haben mich immer schon, ich finde es ja schon, also bei mir reicht es ja schon, wenn einer mit dem Feuerzeug die Bierflasche aufmachen kann.
2: Ja, solche Kleinigkeiten, solche Skills, finde ich auch, das finde ich schon ganz gut, wenn man das kann. Also das finde ich, kann man schon erwarten, dass das erledigt wird. Aber wieso bist du denn in Hütten unterwegs? Wanderst du dann? Oder wieso bist du in Hütten, wo man immer Feuer machen muss?
0: Nein, aber ich, sag ich mal, zu meinem Ferienhaus gehören dann auch so kleinere Hütten, wo eben tatsächlich kein Komfort ist. Also ich liebe das. Ich muss dir ehrlich sagen, weil mein Leben ist ja doch, wir können es ja jetzt aussprechen, relativ luxuriös natürlich. Also die Umstände sind ja sehr, wie soll ich sagen, komfortabel, um es mal vorsichtig auszudrücken, weil man natürlich, man lebt ja irgendwie in großem Komfort. Und dann ist für mich die schönste Erholung, aber es klingt jetzt vielleicht bescheuert und es ist ja bei dir mit dem Camper auch nichts anderes, man auf das Einfachste zurückgeworfen ist. Für mich gibt es nichts Schöneres, als eine Packung Toastbrot aus dem Kühlschrank oder Gefrierschrank zu holen. Ich hatte jetzt eingefroren Milch, Butter und Toastbrot. Dann hatte ich irgendwie, keine Ahnung, dann habe ich mir irgendwie drei Sachen gekauft und davon lebe ich dann einfach irgendwie fünf Tage und hol mir Eier aus dem Stall und irgendwie so. Das ist für mich das Schönste und für mich ist das Schlimmste, im Hotel zu sein und you want the beef or you want the chicken today? Es nervt mich ohne Ende.
2: Guck mal, sind wir in der Hinsicht ticken wir ja total gleich, nur dass du das eben auf diese Art und Weise machst und ich mach's im Camper, aber das ist das Schönste. Du wärst eine gute Camperin, also du hättest überhaupt kein Problem damit, glaube ich. Du brauchst nichts. Ich lass alles zu Hause, was ich sonst immer brauche. Ich habe so gut wie kein Schminkzeug dabei. Nee. Ich habe einen mini kleinen Spiegel, das Nötigste an Klamotten, was man so dabei hat. Und das war's. Also, und mehr brauche ich auch nicht. Und genau das liebe ich ja. Ich will nicht im Hotel, ich will nicht morgens um 10 schon geschminkt und gestriegelt da irgendwo sitzen und dann sitzen nebenan die Leute und nein, auf gar keinen Fall. Ich möchte im Bikini frühstücken, wann immer ich will und ich möchte einfach alles machen, wo ich Lust zu habe, ohne darauf achten zu müssen, wie sehe ich dabei aus. Deswegen ist für mich ja das Einzige, was ich nicht mag, wenn unkontrolliert Fotos entstehen, die ich dann zugeschickt bekommen und unterschreiben soll, wo ich mich selber nicht drauf erkenne, weil ich denke, wer ist die Frau? Wer ist diese ungepflegte Frau?
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0: Bettina Tietjen ist auch ein Stück weit verzweifelt und braucht natürlich unsere Hilfe heute. Sie sucht nämlich händeringend nach einer Kaffeemaschine. Was muss diese Kaffeemaschine haben? Ja, sie muss vor allem klein sein und an der Wand hängen können. Aber die Details gibt's in wenigen Minuten hier bei uns.

0: Schön, dass ihr mit dabei seid. Hier ist die Barbaradio-Show bei RSH mit Barbara Schöneberger. Moin! Wir sind zurück heute mit einer Frau, die ihre Karriere als Autorin und Reporterin angefangen hat. Ja, ungefähr 30 Jahre später zählt sie zu den bekanntesten Moderatorinnen.
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0: So, jetzt pass auf, es ist Zeit für ein Spiel. Aha. Bettina liebt das Campen, Freiheit, Natur, irgendwo stehen bleiben und im Zweifel einfach weiterfahren, wenn es nicht mehr passt. Heute wird Barbara einfach mit eingepackt. Ihr spielt Betty und Babsi Back to Nature. Ihr plant gemeinsam den perfekten Campingurlaub. Wir haben euch dafür einen Fragenkatalog vorbereitet. Ihr geht die Fragen zusammen durch und liefert uns die Antworten vom Fahrziel bis zum letzten Abwasch. Die schon leicht sandige Redaktion. Wohin fahren wir, ist die erste Frage.
2: Ich würde sagen nach Korsika.
0: Ja, ich bin dabei. Korsika ist toll.
2: Ist ein Traum. Die ist meine absolute Lieblingsinsel.
0: Verrätst du jetzt auch immer, wo du hinfährst und wo die besten Plätze sind oder behält man das dann für sich?
2: Das behalte ich für mich. Also ich umschreibe es. Ich habe schon so ein paar Plätze, die ich verrate, aber die sind so bekannt, das ist kein Geheimtipp mehr. Aber meine Geheimtipps verrate ich natürlich nicht. Also das mache ich nicht. Nee. Dann stehen ja da, muss ich ja befürchten, dass die Leute schon vor mir da sind und darauf warten.
0: Ja, eben. Gleich kommt sie. Gleich kommt die Frau Tietjen. Wer fährt von uns beiden?
2: Wir können uns abwechseln, finde ich, auch, oder? Wir fahren doch beide gern.
0: Ja.
2: Und auch beide gut, glaube ich.
0: Ja,
2: ne? Und
0: total.
2: Dann wechseln wir uns einfach ab.
0: Was muss im Kühlschrank sein, wenn wir losfahren?
2: Also da haben wir wahrscheinlich etwas unterschiedliche Bedürfnisse. Ich habe bei dir schon eben was von Toast gehört und Milch. Ich trinke weder Milch noch esse ich Toast. Ich würde immer, bei mir wäre immer ein bisschen Käse im Kühlschrank,
0: ja.
2: Joghurt,
0: ja.
2: Und auf jeden Fall Weißwein.
0: Okay.
2: Das gut, ist denn, das ganz sicher.
0: Da esse ich dir, also da trinke ich dir auf jeden Fall schon mal nichts weg. Doch wobei, ah ja, aber so morgens ein Kaffee, oder? Ja.
2: Ach so, ja, aber ist ja nicht im Kühlschrank.
0: Also nee, ist klar.
2: Ich trinke genau. Ja, ne, also, ja, Kaffee habe ich immer dabei. Und du trinkst auch Kaffee, ne? Du bist auch Kaffeetrinkerin.
0: Ja, ja, fantastisch.
2: Morgens immer ganz direkt nach dem Aufstehen muss der
0: sein. Direkt nach dem Aufstehen. Und es ist ja, in eurem Mobil stelle ich es mir so vor, man kann es ja aus dem Liegen heraus, oder? Kann man doch wahrscheinlich fast zur Kaffeemaschine greifen.
2: Ja, ich habe ein Riesenproblem, weil meine Kaffeemaschine kaputt gegangen ist. Hatte ja die kleinste Kaffeemaschine der Welt. Die habe ich 15 Jahre lang habe die gehabt. Die ist wirklich so ein kleiner, kompakter Kasten, hängt an der Wand und da kannst du wirklich, du fällst aus dem Bett, also du kommst aus dem Bett, also das stellst dich dahin, wo genau noch Platz ist, dafür zwei Beine und dann machst du ein Pad rein, Wasser rein, Tasse, Knopfdruck und dann hast du Kaffee und dann, wir trinken immer morgens im Bett den ersten Kaffee mit Blick aufs Meer oder wo wir auch gerade stehen oder setze mich in die Hängematte und gucke in die Sonne und trinke meinen Kaffee. Und diese Kaffeemaschine ist leider kaputt gegangen, altersschwach. Und die gibt's nicht mehr. Und jetzt haben wir uns tatsächlich, weil wir gedacht, was haben wir für eine Alternative? Da müssen wir ja so einen Durchdruck, wie heißt
0: das? So ein Unterdruck, so eine French Press.
2: Genau, eine French Press. Und dazu brauchen wir aber einen Wasserkessel, den wir nicht hatten bisher. Und das ist halt, stell dir vor, einer liegt noch im Bett, der andere muss dann da erstmal das Gas anmachen, Wasserkessel aufsetzen. Ist wahnsinnig umständlich.
0: Und hast du hast Strom, oder?
2: Ja, wir haben, also für die Kaffeemaschine brauchten wir natürlich Strom. Aber eigentlich können wir auch ohne Strom. Der Kühlschrank geht mit Gas auf, funktioniert mit Gas. Und wir haben so Solarpanels, da können wir unsere E-Bikes mit aufladen, unsere Handys. Also das ist eigentlich, cool. Wir sind nicht unbedingt auf Strom angewiesen. Aber ja gut, jetzt haben wir ja die Kaffeemaschine nicht mehr. Im Grunde brauchen wir jetzt gar keinen Strom mehr.
0: Ja, das ist natürlich doof. Eine kleine Maschine, wenn du sagst, die wird nicht mehr hergestellt. Das ist das, dass sowas nicht mehr
2: wird gibt. Wird nicht mehr hergestellt. Also ich bin immer noch, ich erzähle immer davon, weil ich immer noch hoffe, dass Leute sich melden, die sagen, ich habe diese Maschine noch irgendwo im Keller oder ich weiß jemanden, der eine hat. Ne? Weil es gibt ja oft bei solchen alten Produkten noch irgendwas Originalverpacktes, was keiner braucht.
0: Ne? Da wollen wir mal
2: also hoffe ich immer.
0: Meldet
2: also
0: euch bei mir, ich leite alles an Bettina weiter.
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0: Wir spielen gleich unser Redaktionsspiel weiter und da wird's ein bisschen spicy. Bettina und ich, wir einigen uns gleich auf einen Mann, mit dem wir unseren Schlafsack teilen möchten. Bis gleich.

0: anders.
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5: Mal weniger Wolken heute Abend bei uns in Schleswig-Holstein. Ab und zu kann noch ein Schauer runterkommen. Gewitter sind eher kein Thema und in der Nacht lässt der Regen nach und es lockert öfter mal auf mit Tiefstwerten um 11 Grad. Der RSH-3-Tage-Trend. Morgen viele Wolken und nur selten ein Schauer, dazu maximal 24 Grad. Am Dienstag und Mittwoch bleibt's unbeständig mit Sonne, Wolken und immer mal Schauern, vereinzelt auch mit Gewitter.
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5: Schleswig-Holsteins bester Verkehrsservice mit KI-Unterstützung. Auf der A1 Lübeck Richtung Fehmarn, Achtung, zwischen Gremersdorf und Heiligenhafen-Mitte liegt ein Reifen auf der Autobahn. 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In Kabelhorst auf der Bäderstraße Richtung Zismar und in Blekendorf auf der B202. Staus und Blitzer meldet ihr uns kostenlos unter 08000 774 774.
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6: Es ist Wochenende. Herzlich willkommen zurück. Die Arbeitswoche ist für die meisten ja rum. Und es liegt mir sehr am Herzen, dass ihr heute eure Freizeit genießt. Und deswegen habe ich Waffeln gebacken. Ich habe eine gemütliche Atmosphäre geschaffen und mir einen super Gast eingeladen, nämlich die Moderatorin Bettina Tietjen. Und gleich wird es ein bisschen spicy. Denn wir klären natürlich, welcher Promi-Mann darf in den Camping-Schlafsack von Bettina. Und vielleicht quetsche ich mich auch noch dazu. Für wen sie sich entschieden hat, das erzählt sie uns nach der besten Musik.
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0: hier ist Barbara Schöneberger. Ja, ich hoffe, ihr habt einen schönen Sonntag mit der SH Barbara Radio Show. So, das Promi-Interview der Woche geht weiter. Mein heutiger Gast hat einen regelrechten Camping-Boom ausgelöst. Und passend dazu spielen wir natürlich unser Redaktionsspiel. Wir planen nämlich gemeinsam unseren Campingtrip.
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0: Es gibt ein großes Rudelcampen mit Promis. Wer darf mit in unseren Schlafsack? Jetzt wird's auch gleich wieder weiß. Am Ende kommt dann immer die Sexnummer nochmal hier um die Ecke.
2: In den Schlafsack?
0: Also ja, oder nee, sagen wir mal...
2: Ich niemanden lassen.
0: Nee, ich auch nicht, ehrlich gesagt. Aber jetzt mal...
2: Also dich vielleicht.
0: Ja.
2: Dich vielleicht. Wir
0: ich
2: können
0: bin
2: uns
0: ganz
2: einteilen.
0: Warm und weich. So. Aber, also wen nehmen wir denn mit? Du, ich meine, du machst ja Rudelcampen mit Promis. Du hast ja schon alle dabei gehabt. Wer war denn, wen hast du denn in außergewöhnlich guter Erinnerung als Begleitung?
2: Eigentlich alle. Also das kommt drauf an. Also als besonders lustig und entspannt natürlich Jürgen von der Lippe, weil der ist ja sowas von Anti-Camping. Also der findet Camping ja furchtbar. Er ist aber trotzdem ein sehr guter Mitreisender.
0: Ja.
2: Und der kann übrigens gut spielen. Der hat Skat. Der hat den ganzen Jungs, die mit waren, Skat beigebracht. Mhm. Also Jürgen ist, glaube ich, ein sehr guter Kartenspieler. Gut, den also in der Hinsicht. Und was so das Campen angeht und das Campen können, da würde ich vielleicht Wiegald Boning mitnehmen, weil der ja super ein solcher Outdoor-Mensch ist.
0: Ja.
2: Also der, dem kann ja gar nichts passieren. Den kann ja nichts erschüttern. Den kannst du einfach im Wald abstellen und sagen, finde dich zurecht. Da ist der, glaube ich, eine gute Hilfe, wenn man mal in irgendeine Situation gerät, auf die man nicht vorbereitet ist.
0: Ich finde, in der Gruppe was zu machen, auch wenn man am Anfang so sagt, vielleicht über den einen oder anderen, ach, der ist jetzt nicht so mein Fall, aber am Ende der Woche ist man ja dann doch irgendwie so eine eingeschworene Gemeinschaft, glaube ich.
2: Ja, genau. Wen ich mir übrigens als guten, der war noch nie mit bei mir, aber den stelle ich mir als sehr guten Camper auch vor, ist Henning Baum. Den würde man ja auch, also den würde man jetzt nicht aus dem Schlafsack raus stoßen.
0: Gut, ne? Dass du es von alleine ansprichst, weil sonst hätte ich den Namen noch ins Spiel gebracht. Soll der für uns die mit nacktem Oberkörper die Würstchen wenden? Das wäre nämlich die nächste Frage. Ja, oder?
2: Ja, soll er. Und er soll dann auch Holz ranschleppen und vor unseren Augen das hacken. Das würde er auch bestimmt sehr gerne machen. Wenn du dir seinen Instagram-Account anguckst, der ist ja, würde ich mal sagen, 60% der Fotos sind mit nacktem Oberkörper.
0: Ja, klar. Der sucht immer Gelegenheiten, um sein T-Shirt auszuziehen. Irgendwie. Wie hätte er bei uns diese Gelegenheit? Also da würden wir uns was einfallen lassen.
2: Ja, den würden wir mitnehmen.
0: Das finde ich schon okay, weil ich finde, der könnte sich auch vor die hässlichen Autos stellen und dann sieht man nicht mehr von dem, weißt du, siehst du nichts mehr vom Auto, dann siehst du nur noch den Henning, stellen wir einfach davor fürs Foto, da guckt auch keiner mehr auf das hässliche Auto und den Klapptisch. Das finde ich gut. Das
2: stelle ich mir gerade vor auf allen Fotos im Hintergrund.
0: Immer der Henning Baum mit breiten Schultern.
2: Oberkörper.
0: Ja, der verdeckt das Auto der Nachbarn. So ist es. Und wer singt für uns am Lagerfeuer Wonderwall? Hattest du schon mal einen Sänger oder dabei, der mit der Gitarre angerückt ist?
2: Ja, einige schon. Also Ingolf Lück hat sehr schön Gitarre gespielt und Lucy von den No Angels hat dazu gesungen.
0: Toll.
2: Das war
0: das
2: besonders schön. Patricia Kelly, es war ein Traum. Patricia hat Gitarre gespielt, wir haben alle zusammen Angel gesungen.
0: Oh nein.
2: Das war so toll. Also da kamen mir fast die Tränen, so schön war, so romantisch. Und das vor dem Hintergrund von Schloss Schwanstein, Neuschwanstein. Also das war ein besonderer Moment. Ich versuche immer eine Person dabei zu haben, die Musik machen kann, weil das macht das Ganze natürlich ein bisschen romantischer noch, wenn man zusammen singen kann.
0: Ja, also ich habe Lust drauf. Ich finde es super. Also mit dir in Ferien zu fahren, das würde mir gut gefallen. Du hast ja dein Buch geschrieben, Such das Weite, Tietjen sucht das Weite, was übrigens wieder toll aussieht. Hat unser Freund Sebastian da wieder die Fotos gemacht?
2: Ja, natürlich hat
0: er die
2: Fotos
0: gemacht. Sieht fantastisch aus.
2: Wirklich. Aber ich kann dir sagen, Barbara, das war dieses Shooting für das Buch, war einer der schlimmsten Tage des letzten Jahres. Es waren gefühlt 40 Grad, es war kein Windhauch und wir haben wirklich, mir lief der Schweiß. Meine Haare, du kennst das ja, der ganze Ansatz, weißt du, alles nass, weil ich war klitschnass geschwitzt und da sollten schöne Fotos entstehen. Der arme Sebastian, der war völlig aufgelöst. Wir waren alle schweißnass und dann hat er trotzdem diese Fotos gemacht. Ich meine, da siehst du, was er kann.
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0: Bettina Tietjen belauscht fremde Leute unter der Dusche. Wieso, weshalb, warum? Ich habe Fragen. Wir klären es gleich im nächsten Teil unseres Interviews.

0: Sonntagabend in Schleswig-Holstein. Hier ist die Barbara Radio Show bei RSH mit mir, Barbara Schöneberger. Wir sind wieder zurück heute mit einer Frau, die die meisten als Moderatorin aus Talkshows kennen oder natürlich auch aus ihrer eigenen Sendung Tietjen kämmt. Aber sie schreibt auch Bestseller.
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0: Ist das dein erstes Buch übers Campen? Nein, du hast doch schon
2: Nein, mein zweites. Ja, ich habe ja schon 2019 eins geschrieben, das hieß Tietjen auf Tour. Da habe ich all meine Camping-Erlebnisse so aufgeschrieben und dann kam das so gut an. Und dann kam Corona, dann kam dieser Camping-Boom und dann kam die Sendung und das hat sich alles aufeinander aufgebaut. Und dann habe ich jetzt gedacht, das ist so ein Riesenthema. Ich werde so oft darauf angesprochen, ob ich nicht nochmal ein Buch über Campen schreiben möchte. Und dachte, ich habe ja so viele neue Sachen erlebt unter die Geschichten aus der Sendung. Dann wurde ich gefragt, ob ich nicht meinen Camping-Kochbuch machen möchte, ja. Dann habe ich gedacht, ich kann doch kein Camping-Kochbuch machen. Ich weiß ja nur 20 Rezepte. Also da kannst du ja kein Buch mitfüllen. Da habe ich gedacht, dann mache ich die Rezepte innen noch rein und ruckzuck hatte ich das Buch fertig und ich hoffe jetzt natürlich, dass die Leute es auch lesen. Und ich beobachte ja sehr gerne Menschen. Also deswegen stehe ich eigentlich auch ganz gerne da, wo auch andere Leute sind, weil ich sehr gern beobachte. Ich gucke mir das dann alles an, dann schreibe ich Reisetagebuch, abends schreibe ich immer alles auf, was ich gesehen habe und das, ja, da mache ich dann kleine Geschichten drumherum, aber ich bin ja nicht böse, ne? Also ich erzähle jetzt, ich hau die Leute nicht irgendwie in die Pfanne, sondern ich erzähle lustige Sachen. Manch einer mag sich da wiedererkennen, aber ich versuche das ein bisschen zu verfremden, weißt du, dass die Leute sich nicht verarscht fühlen. Das will ich natürlich auch nicht. Aber du, die Geschichten liegen wirklich auf der Straße, auf dem Campingplatz. Du könntest ununterbrochen eine Kamera mitlaufen lassen.
0: Ja, man ist ja auch so nah dran, dann teilt man sich ja gewisse Fazilitäten, sag ich mal. Dann ist man sehr nah dran, du hörst die Gespräche, du kriegst natürlich auch alles mit wahrscheinlich. Also das ist klar.
2: Alles. Und in der Dusche, aber am liebsten belausche ich Leute unter der Dusche, was du da hörst. Das ist unfassbar, wirklich unfassbar. Also manchmal lache ich mich kaputt. Und was ich auch liebe, ist, ich lese meinem Mann immer abends, das ist jetzt wirklich ein bisschen absurd, aber ich lese ihm sehr gerne Bewertungen vor, weißt du, diese Kommentare. Und diese Bewertungen sind so lustig. Ich habe extra in meinem Buch hinten so ein paar Seiten, so ein paar Lieblingsbewertungen noch reingesetzt, weil ich dachte, das ist so lustig, das müssen die Leute mal, also ich weiß, ich hoffe nicht, das sind die Leute, die das Buch lesen, die sowas auch schreiben. Aber es geht ja immer nur um Toiletten. Es geht immer nur um Sanitär, um Sauberkeit. Dann geht es ganz viel um Hunde und um wie freundlich die Leute an der Rezeption sind. Das sind lauter so Sachen, die mir total egal sind. Weißt du, ob die Toilette und die Dusche jetzt super sauber ist, ist mir ganz egal. Hauptsache, der Blick ist schön. Weil ich abends im Bett nämlich ganz gern dann schon mal gucke, wo könnten wir morgen hin, was
0: machen. Du lässt dich aber von den schlechten Toilettenbewertungen dann nicht abhalten.
2: Im Gegenteil.
0: Ja, klar.
2: Wenn die Bewertung schlecht ist, dann weiß ich, da ist nicht so viel los. Okay. Sag mal, was ich übrigens auch gerne noch sagen würde, das haben wir noch gar nicht erwähnt, dass ich ja auch einen Podcast habe, ne?
0: Also und zwar Ins Blaue.
2: Ins Blaue heißt der. Ja, und das ist nämlich ein Camping-Podcast, wo ich ganz viele Prominente, von denen man es nicht gedacht hätte, dass so viele Prominente campen, die lade ich nämlich da ein und rede mit denen über ihre Camping-Erfahrungen. Das ist wirklich immer sehr interessant.
0: Das heißt, da werde ich wahrscheinlich niemals eingeladen werden. Wobei ich war einmal mit einem Camper in Norwegen eine Woche.
2: Also aber wenn das deine einzige Camping-Erfahrung
0: ist. Das ist ein bisschen, dann machen wir halt eine ganz kurze Ausgabe mal. Weißt du, man muss ja auch nicht mal stundenlang labern. Da bin ich vielleicht doch nicht die Richtige. Ach gut, dass du jetzt bei mir warst. Weißt du, also dein Podcast gibt mir nicht die Möglichkeit, mit dir wieder in Kontakt zu treten.
2: Du, wir müssen auch mal wieder zusammen moderieren. Ja. Ganz einfach.
0: Das machen wir. Liebe Bettina, unsere Zeit ist leider schon um. Es war so schön mit dir.
2: Ja, das ging rum wie nichts. Das war viel zu kurz.
0: Mit dir könnte ich stundenlang quatschen. Ich hätte noch ganz viele Themen. Aber das verschieben wir aufs nächste Mal. Schön, dass du bei uns warst.
2: Ja, danke für die Einladung, meine Liebe.
0: Tschüss.
2: Babsi.
0: Tschüss. Mit Bettina gehen einem die Themen einfach nie aus. Also wenn man heute nochmal zusammenfasst, vom Schlafen im Wald bis zum Camping, bis hin zur Kaffeemaschine, es war alles dabei und ich hätte noch stundenlang weitermachen können. Es hat mir sehr gut gefallen. Ich liebe sie sehr. Und wenn ihr sagt, wir auch, tja, dann hört doch einfach nochmal rein. Ihr geht einfach in die App von RSH, da gibt's das ganze Gespräch nämlich nochmal als Podcast. Ich freue mich wahnsinnig auf nächste Woche und ich kann euch ja jetzt schon mal verraten, wer dann kommt. Maite Kelly wird bei uns sein und diese Frau hat viel zu erzählen. Ich freue mich auf euch.

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6: 5:08. Ich bin André Glatzel. Guten Abend. Der neue Bürgermeister von Heide wird auch der alte. SPD-Mann Oliver Schmidt-Gutzart hat sich bei der Bürgermeisterwahl denkbar knapp im ersten Wahlgang durchgesetzt. Er kam auf 50,6% der Stimmen. CDU-Mann Tresta kam auf rund 37, grünen Kandidat Schneidewind auf rund 12% der Stimmen. Auch in Schwarzenberg bleibt der Amtsinhaber im Amt. Ohne Gegenkandidat kam Norbert Lüttjens auf 86% der Stimmen. Amersbeek bekommt mit Jan-Christian Heeth einen neuen Bürgermeister. Der Parteilose setzte sich mit rund 56% gegen die ebenfalls parteilose Maike Gerstengabe durch. Amtsinhaber Horst Ansen war nicht wieder angetreten. Eine verpflichtende Betriebsrente für alle. Dieser Vorstoß des Deutschen Gewerkschaftsbundes kommt in der Debatte über die geplante Rentenreform nicht überall gut an. Cornelius Dreger berichtet.
7: Die Vorsitzende der Mittelstandsunion Gitta Konnemann warnt im Handelsblatt davor. Sie sagt, zusätzliche Finanzierungspflichten für Arbeitgeber sorgen vor allem für neue Belastungen für die Betriebe. Das gefährde Investitionen, Arbeitsplätze und Wachstum. Statt Zwang brauche es Anreize für die betriebliche Altersvorsorge. Der SPD-Fraktionsvorsitzende Matthias Miersch wiederum begrüßte den DGB-Vorschlag im ersten, machte aber auch deutlich, Basis müsse immer die gesetzliche Rente sein.
6: Bis heute müssen die EU-Staaten sich neue Regeln zur Lohntransparenz verordnen oder besser gesagt müssten, denn Deutschland setzt die EU-Richtlinie zur Entgelttransparenz erstmal nicht um. Was steckt dahinter, Anne Brauer?
8: Die Richtlinie soll dafür sorgen, dass die Gehaltsunterschiede zwischen Frauen und Männern schrumpfen durch Transparenz. Firmen müssen in Stellenanzeigen angeben, was man etwa an Lohn zu erwarten hat und größere Unternehmen müssen veröffentlichen, ob und welches Gehaltsgefälle es bei ihnen gibt. Die deutsche Regierung zieht da aber noch nicht mit. Frauenministerin Prien hält das Ganze für viel zu bürokratisch und will in Brüssel nachverhandeln. Viele Rechtsexperten raten den Firmen aber, die neuen Regeln jetzt schon anzuwenden, um im Zweifel vor Gericht besser dazustehen.
6: Der THW Kiel hat seine schwierige Saison mit einer weiteren Niederlage beendet. Nach dem 31:34 gegen Lemgo ist der THW nach dem letzten Spieltag nur Sechster. Die SG Flensburg-Handewitt beendet die Saison trotz einer 38:43 Niederlage bei den Füchsen Berlin als Dritter. Und der HSV Hamburg verabschiedet sich mit einem 40:33 in Eisenach auf Rang 10. Der Gesamtführende Kimi Antonelli hat das Formel-1-Rennen in Monaco gewonnen. Antonelli war im Mercedes schneller als Lewis Hamilton im Ferrari und Isaac Hedger im Red Bull. Nico Hülkenberg wurde als einziger Deutscher im Audi 14.
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9: Mal weniger Wolken heute Abend bei uns in Schleswig-Holstein. Ab und zu kann noch ein Schauer runterkommen. Gewitter sind eher kein Thema und in der Nacht lässt der Regen nach und es lockert öfter mal auf mit Tiefstwerten um 11 Grad. Der RSH-3-Tage-Trend. Morgen viele Wolken und nur selten ein Schauer, dazu maximal 24 Grad. Am Dienstag und Mittwoch bleibt's unbeständig mit Sonne, Wolken und immer mal Schauern, vereinzelt auch mit Gewitter.
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9: Schleswig-Holsteins bester Verkehrsservice mit KI-Unterstützung. Die Straßen sind aktuell frei, es gibt keine Staus. Die meisten Blitzer nur bei RSH. In Blekendorf auf der B202. Staus und Blitzer meldet ihr uns kostenlos unter 08000 774 774.
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0: mal weniger Wolken heute Abend bei uns in Schleswig-Holstein. Ab und zu kann noch ein Schauer runterkommen. Gewitter sind eher kein Thema und in der Nacht lässt der Regen nach und es lockert öfter mal auf mit Tiefstwerten um 11 Grad. Der RSH-3-Tage-Trend. Morgen viele Wolken und nur selten ein Schauer, dazu maximal 24 Grad. Am Dienstag und Mittwoch bleibt's unbeständig mit Sonne, Wolken und immer mal Schauern, vereinzelt auch mit Gewitter.
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0: Schleswig-Holsteins bester Verkehrsservice mit KI-Unterstützung. Auf der A23 Hamburg Richtung Heide, Achtung, zwischen Itzehoe Mitte und Itzehoe Nord ist ein Fahrzeug liegen geblieben. Die meisten Blitzer nur bei RSH. In Blekendorf auf der B202. Staus und Blitzer meldet ihr uns kostenlos unter 08000 774 774.
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2: 5:09. Ich bin André Glatzel. Guten Abend. Heide Schwarzenbeek und Amersbeek haben über ihre neuen Bürgermeister abgestimmt. Besonders knapp war das Ergebnis in Heide, Cornelius Dreger.
3: 50,6% hat Amtsinhaber Oliver Schmidt-Guzart von der SPD geholt und damit haarscharf im ersten Wahlgang die absolute Mehrheit erreicht. CDU-Mann Trester kam als Zweitplatzierter auf 37%. Auch in Schwarzenbeek bleibt der Amtsinhaber im Amt. Ohne Gegenkandidat kam Norbert Lütjens auf 86% der Stimmen. Amersbeek bekommt mit Jan-Christian Heter gegen einen neuen Bürgermeister. Er setzte sich gegen seine Mitbewerberin mit rund 56% der Stimmen durch. Amtsinhaber Horst Ansehn war nicht nochmal angetreten.
2: Tennisprofi Alexander Zverev hat die French Open gewonnen. Er gewann im Finale in Paris gegen Flavio Cobolli aus Italien. Mehr von Uwe Schimonek.
4: Favorit Zverev hat sich über 5 lange Sätze zum Sieg gekämpft. Nach mehr als 4 Stunden verwandelte der 29-Jährige seinen Matchball, riss die Arme hoch und sank dann erschöpft zu Boden. Es war der erste Grand-Slam-Titel für Zverev überhaupt und der erste für die deutschen Tennismänner seit dem Erfolg von Boris Becker 1996 bei den Australian Open.
2: Die Vorsitzende der Mittelstandsunion Konnemann warnt vor einer verpflichtenden Betriebsrente. Dem Handelsblatt sagte sie, das gefährde Investitionen, Arbeitsplätze und Wachstum. Statt Zwang brauche es Anreize für die betriebliche Altersvorsorge. Der SPD-Fraktionsvorsitzende Matthias Miersch begrüßte den Vorstoß von DGB-Chefin Fahimi im Ersten dagegen. Er machte aber auch deutlich, Basis müsse immer die gesetzliche Rente sein. Cannabis am Steuer und dann einen schweren Unfall gebaut. Das soll in Zukunft auch in der Statistik landen. Das Bundesverkehrsministerium will am Freitag einen Gesetzentwurf in den Bundesrat einbringen. Damit soll geschaut werden, wie sich die Cannabis-Legalisierung auf die Verkehrssicherheit auswirkt. Die SG Flensburg-Handewitt hat die Saison der Handball-Bundesliga mit einer 38:43 Niederlage bei den Füchsen Berlin beendet. Die SG ist in der Abschlusstabelle Dritter. Nur auf Rang 6 ist Rekordmeister THW Kiel nach einem 31:34 gegen Lemgo. Der HSV Hamburg gewann 40:33 in Eisenach und landete auf Rang 10. Kimi Antonelli hat den großen Preis der Formel 1 von Monaco gewonnen. Der Mercedes-Pilot kam vor Lewis Hamilton im Ferrari und Isaac Hutcher im Red Bull ins Ziel. Mit dem Sieg baut Antonelli seinen Vorsprung in der Gesamtwertung aus.
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5: Schauer ziehen bei uns in Schleswig-Holstein am Abend noch durch, lassen dann aber nach. Später bleibt's trocken und die Wolken machen immer mehr Platz. In der Nacht gehen die Temperaturen runter auf rund 11 Grad. Der RSH-3-Tage-Trend. Morgen gibt's Sonne und Wolken, nur selten fällt mal ein kurzer Schauer. Die Höchstwerte liegen bei 20 bis 24 Grad. Am Dienstag und Mittwoch bleibt's wechselhaft mit einzelnen Schauern, ab und zu auch mal mit Gewitter.
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5: Schleswig-Holsteins bester Verkehrsservice mit KI-Unterstützung. Auf der A7 Hamburg Richtung Hannover, Vorsicht, zwischen dem Elbtunnel und Waltershof sind Tiere auf der Fahrbahn. Auf der A23 Hamburg Richtung Heide ist zwischen Itzehoe Mitte und Itzehoe Nord ein Fahrzeug liegen geblieben. Und auf der A210 Rendsburg-Kiel sind in Höhe Bredenbeek in beiden Richtungen Personen auf der Fahrbahn. Die meisten Blitzer nur bei RSH. In Blekendorf auf der B202. Staus und Blitzer meldet ihr uns kostenlos unter 08000 774 774.
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4: Schauer ziehen bei uns in Schleswig-Holstein am Abend noch durch, lassen dann aber nach. Später bleibt's trocken und die Wolken machen immer mehr Platz. In der Nacht gehen die Temperaturen runter auf rund 11 Grad. Der RSH-3-Tage-Trend. Morgen gibt's Sonne und Wolken, nur selten fällt mal ein kurzer Schauer. Die Höchstwerte liegen bei 20 bis 24 Grad. Am Dienstag und Mittwoch bleibt's wechselhaft mit einzelnen Schauern, ab und zu auch mal mit Gewitter.
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4: Schleswig-Holsteins bester Verkehrsservice mit KI-Unterstützung. Auf der A7 Flensburg Richtung Hamburg, Achtung, zwischen Neumünster Mitte und Neumünster Süd liegen Reifenteile auf der Autobahn. Auf der A7 Hamburg Richtung Hannover sind zwischen dem Elbtunnel und Waltershof Tiere auf der Fahrbahn. Staus und Blitzer meldet ihr uns kostenlos unter 08000 774 774.
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2: 9:55 Uhr. Ich bin Gisa Weber. Guten Abend. Oliver Schmidt-Guzart bleibt Bürgermeister von Heide. Bei der Bürgermeisterwahl hat er sich im ersten Wahlgang denkbar knapp mit 50,6% der Stimmen durchgesetzt. CDU-Mann Trester kam auf rund 37, Grünen-Kandidat Schneidewind auf rund 12% der Stimmen. Auch in Schwarzenbek bleibt der Amtsinhaber im Amt. Ohne Gegenkandidat kam Norbert Lüttjens auf 86% der Stimmen. Amersbek bekommt mit Jan-Christian Heeth einen neuen Bürgermeister. Der Parteilose setzte sich mit rund 56% gegen seine ebenfalls parteilose Mitbewerberin Maike Gerstengabe durch. Der DGB-Vorstoß zu einer verpflichtenden Betriebsrente kommt bei der Union nicht gut an. Die Vorsitzende der Mittelstandsunion Konnemann warnt im Handelsblatt davor, dass dadurch Investitionen, Arbeitsplätze und Wachstum gefährdet würden. Der Vorschlag sorge vor allem für neue Belastungen für die Betriebe. Der SPD-Fraktionsvorsitzende Miersch betonte dagegen im Ersten:
3: Das ist ein Vorschlag, der meines Erachtens in die richtige Richtung geht. Aber ein Punkt muss man immer wieder sagen. Die gesetzliche Rente ist die Basis, ist die Grundlage für alles. Man kann daneben nicht willkürlich andere Dinge anschaffen, weil das wird nicht funktionieren am Ende.
2: Tennisprofi Alexander Zverev hat die French Open gewonnen. Er gewann im Finale in Paris gegen Flavio Cobolli aus Italien. Mehr von Uwe Schimonek.
4: Favorit Zverev hat sich über 5 lange Sätze zum Sieg gekämpft. Nach mehr als 4 Stunden verwandelte der 29-Jährige seinen Matchball, riss die Arme hoch und sank dann erschöpft zu Boden. Es war der erste Grand-Slam-Titel für Zverev überhaupt und der erste für die deutschen Tennismänner seit dem Erfolg von Boris Becker 1996 bei den Australian Open.
2: Die SG Flensburg-Handewitt hat die Saison der Handball-Bundesliga mit einer 38:43 Niederlage bei den Füchsen Berlin beendet. Die SG ist in der Abschlusstabelle Dritter. Nur auf Rang 6 kommt Rekordmeister THW Kiel nach einem 31:34 gegen Lemgo. Der HSV Hamburg gewann 40:33 in Eisenach und landet auf Rang 10. Kimi Antonelli hat den großen Preis der Formel 1 in Monaco gewonnen. Der Mercedes-Pilot kam vor Lewis Hamilton im Ferrari und Isaac Hadjar im Red Bull ins Ziel. Mit dem Sieg baut Antonelli seinen Vorsprung in der Gesamtwertung aus.
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5: Schauer ziehen bei uns in Schleswig-Holstein am Abend noch durch, lassen dann aber nach. Später bleibt's trocken und die Wolken machen immer mehr Platz. In der Nacht gehen die Temperaturen runter auf rund 11 Grad. Der RSH-3-Tage-Trend. Morgen gibt's Sonne und Wolken, nur selten fällt mal ein kurzer Schauer. Die Höchstwerte liegen bei 20 bis 24 Grad. Am Dienstag und Mittwoch bleibt's wechselhaft mit einzelnen Schauern, ab und zu auch mal mit Gewitter.
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5: Schleswig-Holsteins bester Verkehrsservice mit KI-Unterstützung. Die Straßen sind aktuell frei, es gibt keine Staus. Staus und Blitzer meldet ihr uns kostenlos unter 08000 774 774.
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3: Schauer ziehen bei uns in Schleswig-Holstein am Abend noch durch, lassen dann aber nach. Später bleibt's trocken und die Wolken machen immer mehr Platz. In der Nacht gehen die Temperaturen runter auf rund 11 Grad. Der RSH-3-Tage-Trend. Morgen gibt's Sonne und Wolken, nur selten fällt mal ein kurzer Schauer. Die Höchstwerte liegen bei 20 bis 24 Grad. Am Dienstag und Mittwoch bleibt's wechselhaft mit einzelnen Schauern, ab und zu auch mal mit Gewitter.
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3: Schleswig-Holsteins bester Verkehrsservice mit KI-Unterstützung. Auf der A7 Hamburg-Flensburg. Vorsicht, in Höhe Warda sind in beiden Richtungen Rehe auf der Fahrbahn. Staus und Blitzer meldet ihr uns kostenlos unter 08000 774 774.
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1: 10:55. Ich bin Gisa Weber. Guten Abend. Heide, Schwarzenbeek und Amersbeek haben über ihre neuen Bürgermeister abgestimmt. Besonders knapp war das Ergebnis in Heide, Cornelius Dräger.
2: 50,6% hat Amtsinhaber Oliver Schmidt-Gutzart von der SPD geholt und damit haarscharf im ersten Wahlgang die absolute Mehrheit erreicht. CDU-Mann Trester kam als Zweitplatzierter auf 37%. Auch in Schwarzenbeek bleibt der Amtsinhaber im Amt. Ohne Gegenkandidat kam Norbert Lütjens auf 86% der Stimmen. Amersbeek bekommt mit Jan-Christian Heth dagegen einen neuen Bürgermeister. Er setzte sich gegen seine Mitbewerberin mit rund 56% der Stimmen durch. Amtsinhaber Horst Ansehn war nicht nochmal angetreten.
1: Die Vorsitzende der Mittelstandsunion Konnemann warnt vor einer verpflichtenden Betriebsrente. Dem Handelsblatt sagte sie, das gefährde Investitionen, Arbeitsplätze und Wachstum. Zuvor hatte DGB-Chefin Fahimi die Pflicht zur betrieblichen Altersvorsorge ins Spiel gebracht. Gekifft, dann hinters Steuer gesetzt und einen Unfall gebaut. Das soll in Zukunft auch in der Unfallstatistik landen. Das Bundesverkehrsministerium will am Freitag einen Gesetzentwurf in den Bundesrat einbringen. Mehr von Tom Husse.
3: Damit soll untersucht werden, wie sich die Cannabis-Legalisierung auf die Sicherheit im Straßenverkehr auswirkt. Konkret geht es um schwere Unfälle, bei denen Cannabis im Spiel war. Da will das Verkehrsministerium dann genau untersuchen lassen, wie hoch der THC-Wert ist. Für Cannabis am Steuer gibt es bereits seit einiger Zeit einen gesetzlichen Grenzwert, ähnlich wie die Promillegrenze bei Alkohol.
1: Tennisprofi Alexander Zverev hat seinen ersten Grand-Slam-Titel gewonnen. Im Finale der French Open bezwang er den Italiener Flavio Cobolli. Zverev erkämpfte sich in Paris in 5 Sätzen den Titel. Es ist der erste Grand-Slam-Titel für einen Deutschen bei den Männern seit 30 Jahren. Der THW Kiel hat seine schwierige Saison mit einer weiteren Niederlage beendet. Nach dem 31:34 gegen Lemgo ist der THW nach dem letzten Spieltag nur Sechster. Die SG Flensburg-Handewitt beendet die Saison trotz einer 38:43 Niederlage bei den Füchsen Berlin als Dritter. Und der HSV Hamburg verabschiedet sich mit einem 40:33 in Eisenach auf Rang 10. Und der Gesamtführende Kimi Antonelli hat das Formel-1-Rennen in Monaco gewonnen. Antonelli war im Mercedes schneller als Lewis Hamilton im Ferrari und Isaac Hadja im Red Bull. Nico Hülkenberg wurde als einziger Deutscher im Audi 14.
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4: Schauer ziehen bei uns in Schleswig-Holstein am Abend noch durch, lassen dann aber nach. Später bleibt's trocken und die Wolken machen immer mehr Platz. In der Nacht gehen die Temperaturen runter auf rund 11 Grad. Der RSH-3-Tage-Trend. Morgen gibt's Sonne und Wolken, nur selten fällt mal ein kurzer Schauer. Die Höchstwerte liegen bei 20 bis 24 Grad. Am Dienstag und Mittwoch bleibt's wechselhaft mit einzelnen Schauern, ab und zu auch mal mit Gewitter.
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4: Schleswig-Holsteins bester Verkehrsservice mit KI-Unterstützung. Auf der A7 Hamburg-Flensburg. Vorsicht, in Höhe Warda sind in beiden Richtungen Rehe auf der Fahrbahn. In Höhe Stellingen sind ebenfalls in beiden Richtungen Rehe unterwegs. Auf der A20 Lübeck Richtung Bad Segeberg gab es zwischen Geschendorf und dem Übergang zur B206 einen Unfall. Staus und Blitzer meldet ihr uns kostenlos unter 08000 774 774.
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5: Schauer ziehen bei uns in Schleswig-Holstein am Abend noch durch, lassen dann aber nach. Später bleibt's trocken und die Wolken machen immer mehr Platz. In der Nacht gehen die Temperaturen runter auf rund 11 Grad. Der RSH-3-Tage-Trend. Morgen gibt's Sonne und Wolken, nur selten fällt mal ein kurzer Schauer. Die Höchstwerte liegen bei 20 bis 24 Grad. Am Dienstag und Mittwoch bleibt's wechselhaft mit einzelnen Schauern, ab und zu auch mal mit Gewitter.
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5: Schleswig-Holsteins bester Verkehrsservice mit KI-Unterstützung. Auf der A7 Hamburg-Flensburg bitte aufpassen, in Höhe Warder sind in beiden Richtungen Rehe auf der Fahrbahn. Auf der A20 Lübeck Richtung Bad Segeberg hat es zwischen Geschendorf und dem Übergang

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4: 11:55. Ich bin Gisa Weber. Guten Abend. Oliver Schmidt-Gutzart bleibt Bürgermeister von Heide. Bei der Bürgermeisterwahl hat er sich im ersten Wahlgang denkbar knapp mit 50,6% der Stimmen durchgesetzt. CDU-Mann Trester kam auf rund 37, Grünen-Kandidat Schneidewind auf rund 12% der Stimmen. Auch in Schwarzenbek bleibt der Amtsinhaber im Amt. Ohne Gegenkandidat kam Norbert Lüttjens auf 86% der Stimmen. Amersbek bekommt mit Jan-Christian Heeth einen neuen Bürgermeister. Der Parteilose setzte sich mit rund 56% gegen seine ebenfalls parteilose Mitbewerberin Maike Gerstengabe durch. Nach Beratungen in London fordern Deutschland, Frankreich, Großbritannien und die Ukraine eine sofortige Waffenruhe im Ukraine-Krieg. Danach sollen Friedensverhandlungen mit Russland starten unter 4 Bedingungen. Dazu zählt unter anderem, dass die aktuelle Frontlinie der Ausgangspunkt für die Verhandlungen ist. Der DGB-Vorstoß zu einer verpflichtenden Betriebsrente kommt bei der Union nicht gut an. Die Vorsitzende der Mittelstandsunion Konnemann warnt im Handelsblatt davor, dass dadurch Investitionen, Arbeitsplätze und Wachstum gefährdet würden. Der Vorschlag sorge vor allem für neue Belastungen für die Betriebe. Der SPD-Fraktionsvorsitzende Miersch betonte dagegen im Ersten:
5: Das ist ein Vorschlag, der meines Erachtens in die richtige Richtung geht. Aber ein Punkt muss man immer wieder sagen. Die gesetzliche Rente ist die Basis, ist die Grundlage für alles. Man kann daneben nicht willkürlich andere Dinge anschaffen, weil das wird nicht funktionieren am Ende.
4: Tennisprofi Alexander Zverev hat die French Open gewonnen. Er gewann im Finale in Paris gegen Flavio Cobolli aus Italien. Mehr von Uwe Schimonek.
6: Favorit Zverev hat sich über 5 lange Sätze zum Sieg gekämpft. Nach mehr als 4 Stunden verwandelte der 29-Jährige seinen Matchball, riss die Arme hoch und sank dann erschöpft zu Boden. Es war der erste Grand-Slam-Titel für Zverev überhaupt und der erste für die deutschen Tennismänner seit dem Erfolg von Boris Becker 1996 bei den Australian Open.
4: Die SG Flensburg-Handewitt hat die Saison der Handball-Bundesliga mit einer 38:43 Niederlage bei den Füchsen Berlin beendet. Die SG ist in der Abschlusstabelle Dritter. Nur auf Rang 6 kommt Rekordmeister THW Kiel nach einem 31:34 gegen Lemgo. Der HSV Hamburg gewann 40:33 in Eisenach und landet auf Rang 10.
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7: Schauer ziehen bei uns in Schleswig-Holstein am Abend noch durch, lassen dann aber nach. Später bleibt's trocken und die Wolken machen immer mehr Platz. In der Nacht gehen die Temperaturen runter auf rund 11 Grad. Der RSH-3-Tage-Trend. Morgen gibt's Sonne und Wolken, nur selten fällt mal ein kurzer Schauer. Die Höchstwerte liegen bei 20 bis 24 Grad. Am Dienstag und Mittwoch bleibt's wechselhaft mit einzelnen Schauern, ab und zu auch mal mit Gewitter.
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7: Schleswig-Holsteins bester Verkehrsservice mit KI-Unterstützung. Auf der A7 Hamburg Richtung Hannover, Vorsicht, in der Auffahrt Heimfeld hat es einen Unfall gegeben. Staus und Blitzer meldet ihr uns kostenlos unter 08000 774 774.
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1: Auf der A23 zwischen Elmshorn und Tornesch sind in beiden Richtungen Personen auf der Fahrbahn. Bitte besonders vorsichtig.

0: Regnerig ist es bei uns in Schleswig-Holstein und die Schauer lassen langsam nach. Dazu gibt's auch mal größere Wolkenlücken und aktuell liegen die Temperaturen bei rund 11 Grad. Der RSH-3-Tage-Trend. Heute am Tag geht's wechselnd wolkig weiter, nur ab und zu kommt noch ein Schauer runter, maximal werden es 24 Grad. Am Dienstag und Mittwoch ähnlich, immer mal Wolken, zwischendurch Schauer und vereinzelt auch ein kurzes Gewitter.
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0: Schleswig-Holsteins bester Verkehrsservice mit KI-Unterstützung. Auf der A23 Heide-Hamburg, Vorsicht, zwischen Elmshorn und Tornesch sind in beiden Richtungen Personen auf der Fahrbahn. Auf der A7 Hamburg Richtung Hannover in der Auffahrt Heimfeld hat es einen Unfall gegeben. Staus und Blitzer meldet ihr uns kostenlos unter 08000 774 774.
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3: 5 vor 1. Ich bin Gisa Weber. Heide, Schwarzenbeek und Ammersbeek haben über ihre neuen Bürgermeister abgestimmt. Besonders knapp war das Ergebnis in Heide, Cornelius Dräger.
4: 50,6% hat Amtsinhaber Oliver Schmidt-Gutzart von der SPD geholt und damit haarscharf im ersten Wahlgang die absolute Mehrheit erreicht. CDU-Mann Trester kam als Zweitplatzierter auf 37%. Auch in Schwarzenbeek bleibt der Amtsinhaber im Amt. Ohne Gegenkandidat kam Norbert Lüttjens auf 86% der Stimmen. Ammersbeek bekommt mit Jan-Christian Heeth dagegen einen neuen Bürgermeister. Er setzte sich gegen seine Mitbewerberin mit rund 56% der Stimmen durch. Amtsinhaber Horst Ansehn war nicht nochmal angetreten.
3: Die Regierungschefs von Deutschland, Frankreich und Großbritannien, Merz, Macron und Starmer, unterstützen direkte Gespräche bei einer Waffenruhe zwischen Kiew und Moskau. Das haben sie nach einem Treffen mit Präsident Zelensky in London erklärt. Er hatte Präsident Putin zuletzt ein persönliches Gespräch angeboten, Putin lehnte aber ab. Die Vorsitzende der Mittelstandsunion Konnemann warnt vor einer verpflichtenden Betriebsrente. Dem Handelsblatt sagte sie, das gefährde Investitionen, Arbeitsplätze und Wachstum. Statt Zwang brauche es Anreize für die betriebliche Altersvorsorge. Der SPD-Fraktionsvorsitzende Matthias Miersch begrüßte den Vorstoß von DGB-Chefin Fahimi im Ersten dagegen. Er machte aber auch deutlich, Basis müsse immer die gesetzliche Rente sein. Tennisprofi Alexander Zverev hat die French Open gewonnen. Er setzte sich im Finale in Paris gegen Flavio Cobolli aus Italien in 5 Sätzen durch. Es war der erste Grand-Slam-Titel für Zverev überhaupt und der erste für die deutschen Tennismänner seit dem Erfolg von Boris Becker 1996 bei den Australian Open. Der THW Kiel hat seine schwierige Saison mit einer weiteren Niederlage beendet. Nach dem 31:34 gegen Lemgo ist der THW nach dem letzten Spieltag nur Sechster. Die SG Flensburg-Handewitt beendet die Saison trotz einer 38:43 Niederlage bei den Füchsen Berlin als Dritter. Und der HSV Hamburg verabschiedet sich mit einem 40:33 in Eisenach auf Rang 10.
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5: Wolkig ist es bei uns in Schleswig-Holstein und die Schauer lassen langsam nach. Dazu gibt's auch mal größere Wolkenlücken und aktuell liegen die Temperaturen bei rund 11 Grad. Der RSH-3-Tage-Trend. Heute am Tag geht's wechselnd wolkig weiter, nur ab und zu kommt noch ein Schauer runter. Maximal werden es 24 Grad. Am Dienstag und Mittwoch ähnlich, immer mal Wolken, zwischendurch Schauer und vereinzelt auch ein kurzes Gewitter.
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5: Schleswig-Holsteins bester Verkehrsservice mit KI-Unterstützung. Auf der A1 Lübeck Richtung Hamburg, bitte aufpassen, in der Ausfahrt Hamburg-Billstedt liegt ein totes Tier auf der Fahrbahn. Auf der A7 Hamburg-Flensburg sind zwischen Hamburg-Stellingen und dem Dreieck Hamburg-Nordwest in beiden Richtungen Rehe auf der Fahrbahn. Und auf der A7 Hamburg Richtung Hannover hat es in der Auffahrt Heimfeld einen Unfall gegeben. Staus und Blitzer meldet ihr uns kostenlos unter 08000 774 774.
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0: Wolkig ist es bei uns in Schleswig-Holstein und die Schauer lassen langsam nach. Dazu gibt's auch mal größere Wolkenlücken und aktuell liegen die Temperaturen bei rund 11 Grad. Der RSH-3-Tage-Trend. Heute am Tag geht's wechselnd wolkig weiter. Nur ab und zu kommt noch ein Schauer runter. Maximal werden es 24 Grad. Am Dienstag und Mittwoch ähnlich. Immer mal Wolken, zwischendurch Schauer und vereinzelt auch ein kurzes Gewitter.
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0: Schleswig-Holsteins bester Verkehrsservice mit KI-Unterstützung. Im Moment ist alles frei auf den Straßen bei uns in Schleswig-Holstein. Es gibt keine Staus. Staus und Blitzer meldet ihr uns kostenlos unter 08000 774 7.

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4: 2:05. Ich bin Gisa Weber. Oliver Schmidt-Gutzart bleibt Bürgermeister von Heide. Bei der Bürgermeisterwahl hat er sich im ersten Wahlgang denkbar knapp mit 50,6% der Stimmen durchgesetzt. CDU-Mann Trester kam auf rund 37, Grünen-Kandidat Schneidewind auf rund 12% der Stimmen. Auch in Schwarzenbek bleibt der Amtsinhaber im Amt. Ohne Gegenkandidat kam Norbert Lüttjens auf 86% der Stimmen. Amersbek bekommt mit Jan-Christian Heeth einen neuen Bürgermeister. Der Parteilose setzte sich mit rund 56% gegen seine ebenfalls parteilose Mitbewerberin Maike Gerstengabe durch. Der britische Premierminister Starmer, Kanzler Merz und Frankreichs Präsident Macron haben sich hinter den Vorschlag des ukrainischen Präsidenten Zelensky gestellt, direkt mit Russland über eine Waffenruhe zu sprechen. Nach Beratungen der vier europäischen Länderchefs in London erklärten sie, dass die USA und Europa aktiv an den Gesprächen beteiligt sein sollten. Ausgangspunkt für die Verhandlungen soll die aktuelle Frontlinie sein. Putin hatte ein persönliches Treffen mit Zelensky zuletzt abgelehnt. Der DGB-Vorstoß zu einer verpflichtenden Betriebsrente kommt bei der Union nicht gut an. Die Vorsitzende der Mittelstandsunion Konnemann warnt im Handelsblatt davor, dass dadurch Investitionen, Arbeitsplätze und Wachstum gefährdet würden. Der Vorschlag sorge vor allem für neue Belastungen für die Betriebe. Der SPD-Fraktionsvorsitzende Miersch betonte dagegen im Ersten:
5: Das ist ein Vorschlag, der meines Erachtens in die richtige Richtung geht. Aber ein Punkt muss man immer wieder sagen. Die gesetzliche Rente ist die Basis, ist die Grundlage für alles. Man kann daneben nicht willkürlich andere Dinge anschaffen, weil das wird nicht funktionieren am Ende.
4: Tennisprofi Alexander Zverev hat seinen ersten Grand-Slam-Titel gewonnen. Im Finale der French Open bezwang er den Italiener Flavio Cobolli. Zverev erkämpfte sich in Paris in 5 Sätzen den Titel. Es ist der erste Grand-Slam-Titel für einen Deutschen bei den Männern seit 30 Jahren. Die SG Flensburg-Handewitt hat die Saison der Handball-Bundesliga mit einer 38:43 Niederlage bei den Füchsen Berlin beendet. Die SG ist in der Abschlusstabelle Dritter. Nur auf Rang 6 kommt Rekordmeister THW Kiel nach einem 31:34 gegen Lemgo. Der HSV Hamburg gewann 40:33 in Eisenach und landet auf Rang 10. Kimi Antonelli hat den großen Preis der Formel 1 in Monaco gewonnen. Der Mercedes-Pilot kam vor Lewis Hamilton im Ferrari und Isaac Hadjar im Red Bull ins Ziel. Mit dem Sieg baut Antonelli seinen Vorsprung in der Gesamtwertung aus.
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6: Wolkig ist es bei uns in Schleswig-Holstein und die Schauer lassen langsam nach. Dazu gibt's auch mal größere Wolkenlücken und aktuell liegen die Temperaturen bei rund 11 Grad. Der RSH-3-Tage-Trend. Heute am Tag geht's wechselnd wolkig weiter, nur ab und zu kommt noch ein Schauer runter. Maximal werden es 24 Grad. Am Dienstag und Mittwoch ähnlich, immer mal Wolken, zwischendurch Schauer und vereinzelt auch ein kurzes Gewitter.
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6: Schleswig-Holsteins bester Verkehrsservice mit KI-Unterstützung. Es gibt gerade keine Staus oder größere Behinderungen bei uns in Schleswig-Holstein. Staus und Blitzer meldet ihr uns kostenlos unter 08000 774 774.
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